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1: Herzlich willkommen bei den On Air Stories. In dieser On Air Story möchte ich euch die Sendung Oldie Treff von Peter Ziermann vorstellen. Hallo Peter, schön, dass du da bist.
2: Ja, freut mich auch.
1: Was ist denn die Sendung Oldie Treff genau? Also worum geht es?
2: Ja, ein bisschen old-fashioned Radio. Zum einen wird für ich ja seit 100 Jahren gefühlt durch, dass wir hier noch Plattenspieler im Studio haben, weil ich tatsächlich immer noch eigentlich 100% Vinyl spiele und mein Musikgeschmack, der liegt ja eigentlich eher bei internationalen Titeln, bei Beat und ja, vernünftigen Nummern der 60er, 70er Jahre. Aber ich spiele auch sehr viel deutsche Musik, bin nach wie vor jedes Wochenende auf dem Flohmarkt, sammle da irgendwelche Schallplatten ein. Und es gibt so einen Spruch, den ich auch seit Jahren mache. Bei mir kann sich jeder jeden Titel wünschen. Wenn jemand von Heino die schwarze Barbara haben will, dann kriegt er die auch.

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1: Herzlich willkommen zu einer weiteren On-Air-Story. Ich bin heute mit Rolf Gensrich im Studio, der die Sendung OK Beat macht.
2: Hallo, freue mich, dass ich hier sein darf.
1: Wie würdest du ansonsten deine Sendung generell beschreiben?
2: Die Sendung lässt sich eigentlich schlecht beschreiben. Also es gibt mehrere Varianten. Ich versuche, Gäste mir heranzuholen aus allen möglichen Gegenden, so Sachen, die mir über den Weg laufen. Das kann also der Würstchenverkäufer sein bis hin zu irgendwelchen kleinen Aktionen, Grundeinkommen zum Beispiel oder kleine Parteien oder aber Musiker, die mir auf der Straße auffallen, denen ich dann mal meine Visitenkarte gebe und sagt, kommt doch mal vorbei, meldet euch doch mal.
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1: Heute geht es um das Campus Radio CouchFM. Das ist ein Projekt in Zusammenarbeit der drei Berliner Hochschulen, der Humboldt-Universität, der Freien Universität und der Technischen Universität Berlin. Und ich möchte euch nun das Campus Radio genauer vorstellen und habe hierzu Laura und Emily von CouchFM eingeladen. Herzlich willkommen.
2: Hi.
3: Hi.
1: Seit wann gibt es denn das Format Campus Radio CouchFM?
2: Also 2011 kam die Idee auf. Und 2012 lief dann die erste Sendung schon. Also es ist jetzt schon ganz schön lange her.
1: Und ihr sendet ja jeden Tag und habt verschiedene Formate. Wie ist die Sendung denn aufgebaut?
2: Genau, also wir haben jeden Tag in der Woche ein unterschiedliches Format. Zweimal die Woche läuft unser Live-Magazin. Das heißt, da stehen wir live im Studio und reden über alles Mögliche. Und dann läuft auch Musik zwischendurch, wie man es aus dem Radio halt so kennt. Und montags ist bei uns immer Platz für eine Gästesendung. Mhm. Also da können zum Beispiel andere Unis ihre Projekte vorstellen, wenn sie selbst einen Podcast produzieren und so weiter. Dann haben wir am Mittwoch unsere Musiksendung, das Klangkompott. Das wird von der Musikredaktion gemacht und es kann auch alles Mögliche sein. Interviews, einfach eine Band vorstellen, ein Genre vorstellen, alles Mögliche. Genau, donnerstags läuft unser Gästezimmer. Das ist ein Interviewformat mit Personen zum Beispiel aus Politik oder der Kultur, Berliner Figuren, alles Mögliche. Ja, samstags ist bei uns Tanzstunde. Da können DJs aus Berlin ihre Sets spielen und sich so ein bisschen vorstellen. Und am Sonntag läuft unsere Wiedergabeliste mit den besten Songs aus der Woche.
1: Wie kommt ihr denn zu den Themen, die ihr in der Sendung besprecht?
3: Also ich finde, das ist auch mal ein sehr spannender Prozess, weil es einfach wirklich das ist, was die Couchies so im Alltag beschäftigt. Und das fand ich am Anfang auch so ganz ungewohnt, dass wirklich der Themenvorschlag einfach so reingeworfen werden kann. Und meistens wird er auch total cool aufgenommen und dann wird gebrainstormt, dann können andere relaten oder eben nicht. Und das ist immer ein total spannender Prozess. Also das meiste findet so in der Wortredaktion dann statt oder halt davor in den allgemeinen Sitzungen.
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1: Ich bin heute mit Bettina und Lida im Studio, die die Sendung Monday Movie Talk machen.
2: Hallo.
3: Hallo, Benni.
1: Die Schlagwörter zu eurer Sendung sind Aktuelles zum Film, Theater, Tanz und Literatur, grob zusammengefasst. Wie würdet ihr die Sendung in euren eigenen Worten beschreiben?
2: So ein anderes Schlagwort ist natürlich die Kritik zu Spielfilmen und Dokumentationen. Und wir bringen natürlich auch so ein paar O-Töne vom roten Teppich. Und wir haben ausgewählte Studiogäste. Wir besprechen eben aktuelle Theaterproduktionen und Tanzinszenierungen aus Berlin und Co. Das heißt, wir wandern auch mal in andere Städte und gucken, was in anderen Städten so los ist, dass man von Berlin aus dahin fahren kann. Aber primär sind wir queer-feministisch.
3: Absolut. In die linke Ecke. Immer klassenkritisch, nicht nur film- und theaterkritisch.
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0: Ich bin heute hier mit zwei Hosts von der ukrainischen Radiosendung Trambeats FM. Schön, dass ihr da seid.
1: Ja, danke. Danke für die Einladung.
2: Danke, thanks a lot.
0: Lass uns über den Namen sprechen. Trambeats FM. Was heißt es?
1: Es gibt ein traditionelles ukrainisches Instrument, Musikinstrument, in Gebirgen meistens. Es ist ein großes Rohr, das heißt Trambita.
2: Dieses Name Trambeats FM, das bedeutet Trambita wie Musikinstrument und auch Beat für Musik. Trambita mit Beat.
0: Was sind die Themen, mit denen ihr euch beschäftigt?
1: Alles, was für die Ukrainer in Deutschland interessant ist. Ja, es ist die soziale Fragen, die Nachrichten, die Fragen der Kommunikation, die Fragen, die helfen auch die Gemeinde zusammen sammeln. Alles, was wichtig in der Ukraine ist, auch teilen wir mit. Und was für die Ukrainer in Deutschland wichtig ist, auch.
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1: Herzlich willkommen bei den On Air Stories. In dieser On Air Story möchte ich euch die Sendung Oldie Treff von Peter Ziermann vorstellen. Hallo Peter, schön, dass du da bist.
2: Ja, freut mich auch.
1: Was ist denn die Sendung Oldie Treff genau? Also worum geht es?
2: Ja, ein bisschen old-fashioned Radio. Zum einen wird ich ja seit 100 Jahren gefühlt durch, dass wir hier noch Plattenspieler im Studio haben, weil ich tatsächlich immer noch eigentlich 100% Vinyl spiele. Und ja, mein Musikgeschmack, der liegt ja eigentlich eher bei internationalen Titeln, bei Beat und ja, vernünftigen Nummern der 60er, 70er Jahre. Aber ich spiele auch sehr viel deutsche Musik, bin nach wie vor jedes Wochenende auf dem Flohmarkt, sammel da irgendwelche Schallplatten ein. Und es gibt so einen Spruch, den ich auch seit Jahren mache. Bei mir kann sich jeder jeden Titel wünschen. Wenn jemand von Heino die schwarze Barbara haben will, dann kriegt er die auch. Ja.

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1: Herzlich willkommen zu einer weiteren On-Air-Story. Ich bin heute mit Rolf Gensrich im Studio, der die Sendung OK Beat macht.
2: Hallo, freue mich, dass ich hier sein darf.
1: Wie würdest du ansonsten deine Sendung generell beschreiben?
2: Die Sendung lässt sich eigentlich schlecht beschreiben. Also es gibt mehrere Varianten. Ich versuche, Gäste mir heranzuholen aus allen möglichen Gegenden, so Sachen, die mir über den Weg laufen. Das kann also der Würstchenverkäufer sein bis hin zu irgendwelchen kleinen Aktionen, Grundeinkommen zum Beispiel oder kleine Parteien oder aber Musiker, die mir auf der Straße auffallen, denen ich dann mal meine Visitenkarte gebe und sage, kommt doch mal vorbei, meldet euch doch mal.
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8: Ihr seid im Klangkompott vom Campusradio Couch FM. Hier sind Beryl
9: und Fenja. Hallo, heute geht es um deutschen Slang bei uns. Genauer gesagt haben Beryl und ich beide festgestellt, dass wir hier in Berlin öfter Wörter und Ausdrücke hören, die wir so nicht aus unseren Heimatstädten kennen.
8: Ja, beziehungsweise kenne ich sogar die meisten Ausdrücke nur eben aus meiner Muttersprache Türkisch und nicht aus dem deutschsprachigen Alltag. Hm. Ich habe ja sogar in vielen unterschiedlichen Städten gewohnt und gerade hier in Berlin scheinen diese Begriffe ihren Platz gefunden zu haben. Aber der Ursprung ist nicht allen wirklich bekannt.
9: Mir so. Meistens nicht.
8: Nee, deswegen heute mit uns mal eine spannende Aufklärung.
9: Und eine mögliche Quelle für Straßenslang ist ja auch Deutschrap. Ich meine, ich glaube, jeder kann bestätigen, dass die Musik, die wir hören, auch einen großen Einfluss auf unsere Sprache hat. Und sehr bekannt in der Szene ist Haftbefehl. Haftbefehl war Vorreiter und hat vor allem die Wörter Aslak, Chabus und Babus geprägt.
8: Fun Fact, Fabian Giersdorf, ein Politiker von der CSU, hat 2014 für die bayerische Kommunalwahlen den Wahlslogan, jetzt for real, Chabos wissen, wo der Babo ist, benutzt. Ein CSU-Politiker.
9: Geil.
8: Das beweist, finde ich, wie schnell sich diese Einflüsse verbreiten können.
9: Total. Damit starten wir in unseren ersten Song heute. Hier kommt Chabos wissen, wo der Babo ist von Haftbefehl.

0: Ja, das war Hafti. Also, wie er auch sonst bekannt ist unter den Connoisseuren von der Rap-Szene. Der kommt auf jeden Fall gebürtig aus Offenbach am Main und ist türkischstämmig. Wobei sein Vater sogar zurzeit kurdische Herkunft hat und daher eben auch das Wort Babo für Vater. Mhm. Hafti ist schon in jungen Jahren mit der Kriminalität in Berührung gekommen, leider. 2006 wurde der sogar, wurde gegen ihn ein Haftbefehl ausgesprochen.
1: Oh wow.
0: Wegen Drogenhandel, daher auch der Künstlername.
1: Ah, Drogenhandel, das verschafft natürlich auch eine gewisse Anerkennung in der Rap-Szene. Nee, Spaß.
0: Ja, zumindest rappt der Chabo reichlich über sein Reichtum.
1: Reichlich über sein Reichtum, ja geil. Chabo ist tatsächlich ein Wort, das ich gar nicht so oft höre, muss ich sagen.
0: Ja, ich auch nicht. Also das bedeutet Junge auf Romani. Romani ist eine sehr gemischte Sprache mit vielen regionalen Unterschieden, die Verbindung zum indischen Sanskrit haben und auch zu vielen Balkansprachen. Das heißt, dass da auch schon Einfluss vor der Deutschrap-Kultur stattgefunden hat. Also vor unserer Zeit. Zum Beispiel kennt ihr alle wahrscheinlich das Wort Bock von Bock haben und das kommt ebenfalls von dieser Sprache. Genau, also ich kenne das Wort Chabo jetzt auch nicht wirklich, aber die weibliche Form Chaya, die kommt mir bekannt vor von Popsongs.
1: Ach was, also habe ich jetzt so auf den Straßen auch noch nicht gehört, aber Chaya ist ein gutes Stichwort. Nura featuring Trettmann haben nämlich einen Song mit genau diesem Titel, Chaya, herausgebracht. Und da singt sie unter anderem, ich bin deine Chaya, was wie ich bin dein Girl übersetzt werden kann.

0: Das war Aslaks Sterben jung von Haftbefehl. Haftbefehl hat den Begriff Aslaks mit bekannt gemacht. Tatsächlich hat er 2010 sogar ein eigenes Label mit diesem Namen gegründet. Mit dabei sind unter anderem Capo, Haftbefehls kleinerer Bruder, und Tilo und Abdi, Rapper aus Frankfurt. Seitdem sind ganz viele weitere Labels im Aslak-Imperium, wenn man so will, entstanden. Aslak ist eine Zusammensetzung aus Asozial und Kanacke.
1: Huh, also ich kenne das auch eher als Beleidigung, muss ich sagen. Ich weiß nicht, vielleicht will hier Hafti ja Reverse Psychology betreiben.
0: Vielleicht, aber Aslak ist auf jeden Fall auch negativ behaftet. Aber mit dem Begriff wird zumindest, wie wir ja auch gerade gehört haben, im deutschen Rap auch auf die sozialen Ungleichheiten aufmerksam gemacht. In dem Lied Aslaks Sterben jung von Hafti, das wir gerade gehört haben, ging es zum Beispiel darum, dass schon Kinder und Jugendliche auf die Straße gehen, um Drogen zu dealen. Drogen in verschiedensten Formen und in verschiedensten Namen, so wie Schnee, Hasch oder Gras.
1: Stichwort Gras. Ein inzwischen auch in der deutschen Umgangssprache oft für Cannabis verwendeter Begriff ist Ott. Also Ott kenne ich zum Beispiel auch. Das ist aus dem Türkischen einfach das Wort für Gras, beziehungsweise eben auch dem rauchbaren Gras. Ich muss sagen, ich war geschockt, als ich das erste Mal von einem nicht türkischsprachigen Menschen gehört habe, da sowas in meiner Jugend nie vorkam, dass Leute Türkisch kennen.
0: Okay, also in meiner Jugend kam das Wort Ott oder Gras jetzt auch nicht so oft vor. Aber in Wahrheit ist Ott ja ein recht weit verbreiteter Begriff tatsächlich. Und in manchen deutschen Rap-Songs hört man Ott auch. Zum Beispiel in YKKE von UFO361 und Ezel. UFO361 ist ein deutscher Rapper aus Berlin-Kreuzberg, daher auch 361. Vor allem noch am Anfang seiner Karriere hat UFO361 super viel gekifft. 2014 erlitt er deswegen einen Lungenkollaps. Und danach hat er wohl wiederholt versucht, mit dem Kiffen aufzuhören.
1: Ja, das klingt schade. Dabei kommt Gras bei Liebeskummer auch schon an seine Grenzen, leider. Wie UFO361 auch in seinem Song singt. 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

Ah, das war Ezel, mein favorite Turkish Rapper aus Ankara. Wegen seiner regierungskritischen Einstellung ist er 2019 nach Berlin gezogen. Also mittlerweile ist er auch hier. Der ist auch wirklich mittlerweile echt bekannt in Berlin. Er befasst sich meistens mit gesellschaftskritischen Themen und in vielen Songtexten lässt er auch seine Haltung gegenüber der türkischen Regierung mutig einfließen. Also Respekt. Was ich auch interessant finde, ist, wie sich sein Rap-Text meiner Meinung nach lyrisch von dem durchschnittlichen Deutschrap ein bisschen abhebt, aber andere Sprachen, andere Einflüsse, würde ich mal sagen.

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1: In unserem nächsten Song Kokaina von Miami Yassin rutschen wir nicht in die Perspektive des Drogenkonsumenten, sondern des Dealers und wie schnelles Geld durch den Verkauf von Drogen gewonnen werden kann. Außerdem auch ein im Rap häufiges Thema, attraktive Frauen im Club aufreißen.
2: Ja, mit der Single Kokaina ist Miami Yassin von 0 auf 100 erfolgreichster Deutschrapper geworden. 2016 hat er sogar 10 Millionen Aufrufe eben damals auf YouTube in nur einem Monat erhalten.

0: Das war Kokaina von Miami Yassin. Im Refrain wird hier immer wieder wiederholt, woher kommt das ganze weiße Zeug? Also die Frage an das lyrische Ich, wo das ganze Kokain herkommt. Aber das lyrische Ich reagiert darauf ja doch eher gereizt. Ich sag dir nur, mon frère,
1: mach kein Auge, bei mir läuft. Ja, also weil es bei ihm eben läuft. Mit mach kein Auge drückt man Ärger über die Missgunst eines anderen aus.
0: Missgunst eines anderen. Also sagt in dem Lied das lyrische Ich eigentlich, Alter, nerv nicht, du bist doch nur neidisch.
1: Ja, genau. Da kommen wir auch schon zum Star der Show, der mich überhaupt angeregt hat, über diese häufig benutzten Redewendungen aufzuklären. Denn super interessant ist, dass diese ganze Augenthematik ihren Ursprung in der orientalischen Kultur hat, wo man mit bösen Blicken anderen schlimmen Dinge zuführen kann, wenn man zum Beispiel neidisch ist. Beziehungsweise kommt der böse Blick das erste Mal in schriftlichen Überlieferungen von Sumerern und Babyloniern vor. Für den Schutz gibt es da zum Beispiel diese blauen Nasaj-Amulette, die man vielleicht auch mal im Dönerladen oder Shawarma-Laden gesehen hat.
0: Ah, witzig.
1: Ja, Augen sind aber auch im positiven Zusammenhang wichtig in diesen Kulturen, wo sie den direkten Weg zum Herzen darstellen.
0: Ah, den direkten Weg zum Herzen, ja. Das finde ich mega sweet als Symbol für das Auge. Da gibt es ja auch die Redewendung, ich küsse deine Augen. Und das ist einfach ein richtig schönes Bild, finde ich, um Dankbarkeit zu zeigen. Wobei ich selbst diesen Begriff oder diese Redewendung tatsächlich nur im privaten Kreis nutzen würde. Also Menschen gegenüber, die mir sehr nahe stehen, so meiner Schwester gegenüber vielleicht oder meinem Freund.
1: Ja, normalerweise sagt man das auch eher innerhalb der Familie beziehungsweise in der Beziehung. Aber zumindest bei den Türken gehören eben alle Leute zu Freunden oder Fans. Beziehungsweise gehören alle Fans und Freunde zur Familie. Wie auch im nächsten Song, Allein Allein, wo UFO 361 und Paschanim Ich küsse deine Augen gegenüber ihren Fans benutzen. Mhm.
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1: Ihr seid im Klangkompott mit Beryl und Fenja.
2: Hi.
1: Und heute geht es um deutschen Slang und wie viel davon auch im Deutschrap wiedergefunden werden kann.
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4: Jungs!
3: Ja, ich muss doch mal machen. Mehr mach ich doch.
4: Jungs!
3: Was denn, Mann?
4: Was macht ihr da?
3: Hä?
4: Was macht ihr da?
3: Ich will sein Auge küssen.
4: Du willst sein Auge küssen?
3: Sein Auge küssen.
4: Warum willst du sein Auge küssen?
3: Er war nett vorhin zu mir. Ich meinte, ich küsse dein Auge.
4: Ja, aber das sagt man doch nur so.
3: Wie man sagt nur so?
4: Ja, letztes Mal auch. Du hast doch gesagt, ich leg dir Welt vor Füße.
3: Hab ich dir nicht Welt vor Füße gelegt?
4: Du hast mir einen Globus von Schule auf Boden gelegt.
3: Ist doch Welt!
1: Wir haben uns gerade mit der Redewendung, ich küsse deine Augen, beschäftigt. Und du meintest, Fenja, dass du eigentlich nur im familiären Umfeld sowas sagen würdest?
2: Ja, genau. Und bei mir gehört auch der Bäcker von nebenan nicht zum familiären Umfeld tatsächlich. Das fühlt sich auch einfach irgendwie falsch an, das gegenüber Leuten zu verwenden für mich, die ich vielleicht zweimal getroffen habe oder so.
1: Ja.
2: Der Künstler Samra benutzt diese Redewendung auch in einem sehr persönlichen Kontext, nämlich um seine Liebe zu seiner Mutter auszudrücken.

0: Das war Mama von Samra. Auffällig war auch das arabische Schwurwort Wala, was auch aus dem Islam kommt und zu Deutsch so viel bedeutet wie ich schwöre bei Gott.
1: Ja, Arabisch ist die Hauptsprache des Islams. Das kennt auch Rin mit seiner bosnischen Herkunft wahrscheinlich und benutzt das in seinem Song Money on My Mind mit dem religiösen Wort Mashallah, auf Deutsch wie Allah wollte. Neben Freude, Dankbarkeit und Anerkennung drückt dieses Wort auch Schutz vor Missgunst aus. Denn böse Blicke sind nicht gut bei Wohlstand.
2: Ja. 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
1: Der Rapper Rin ist 1994 in Bietigheim-Bissingen geboren. Sein Musikstil wurde unter anderem von depressiver Musik, in Anführungszeichen, aus dem ehemaligen Jugoslawien geprägt, wo er auch seine Wurzeln her hat. Daher vielleicht auch seine Aussage, Schmerz wirke authentischer als positive Emotionen. Schon eine ziemlich dunkle Aussage. Seinen großen Erfolg hatte er nach seinem Debütalbum Eros 2017. Und heute hat er auch ein eigenes Klamottenlabel, Liobuff. In dem gerade gehörten Song betet er unter anderem, Mashallah, du hast jetzt Prada entdeckt.
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1: Ja, der arabische Spracheinfluss, beziehungsweise in dem Fall auch Mashallah, ist gerade mega im Kommen, zumindest im Slang. Tatsächlich benutzen das in Berlin auch einige LehrerInnen mit der Begründung, dass ihre Kids das auch alle benutzen und sie auf einer Augenhöhe kommunizieren können.
2: Oh wow. Ja. Also ich mag den Ansatz, wobei ich in der Schule, im Schulkontext jetzt eher das Wort Yalla erwartet hätte. So, weil ich selbst auch ständig zu spät zur Schule gekommen bin.
1: Ah ja, same, so als beeil dich sozusagen.
2: Ja, ja, ich sehe das richtig vor mir. Yalla, Yalla, wir kommen zu spät zur ersten Stunde, bra.
1: Ja, tatsächlich hat Yalla zwei Bedeutungen. Man kann das auch als komm, verzieh dich interpretieren. So macht das auch Summer Jam in Yalla Goodbye.
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1: Das war Summer Jam. Der türkischstämmige Rapper ist in Mönchengladbach aufgewachsen. Dank Echo Fresh, der ihn damals mitgenommen hat, ist er heute Teil der Berliner Rap-Szene geworden und nimmt dementsprechend auch die türkischen Slangwörter aus Berlin mit in seine Texte auf. Wie in der Zeile immer fresh, immer clean, Para Chok Fly oder Hey Gringo, wer ist dein Ort? Para, das türkische Wort für Geld, verwendet auch Samra, während er in seinem Song Undercover Errungenschaften aus seiner Rap-Karriere aufzählt.

0: Das war Undercover von Samra. Samra kommt auch aus Berlin. Wie doch so einige Rapper, die wir heute in unserer Sendung schon vorgestellt haben und noch hören werden. Samra ist durch seinen Track Chaos bekannt geworden. Das Lied hat vor allem viel Aufmerksamkeit bekommen, wegen dem darin gerappten Diss gegen die Rapperbande 187. Bis 2019 war Samra zusammen mit Bushido und Capital Bra Mitglied des Berliner Labels Er ist guter Junge. Mittlerweile hat Samra sein eigenes Label.
1: Samra hat ja auch ganz viele Tracks zusammen mit Capital Bra gemacht. Dem Rapper, der das Wort Bra im Deutschen geprägt hat, wie kein anderer. Ich meine, es ist literally in seinem Namen.
0: Capital Bra erklärt seinen Namen folgendermaßen. Der Ausdruck Bratan kommt aus dem slawischen Raum und bedeutet so viel wie Bruder, nur im Straßenslang ausgesprochen. Das Wort Bra ist lediglich eine Abkürzung für den Begriff, den wir ja auch kennen. Und ich persönlich, hier sind wir wieder in den Worten von Capital Bra, bin darauf gekommen, mich Capital Bra zu nennen, weil ich schon immer Kapital haben wollte. Und da ich mich als Bruder aller Menschen sehe, abgesehen von narzisstischen Sympathieträgern, passt das Bra sehr gut zu mir.
1: Der nächste Song von Capital Bra heißt Benzema. Kurzer Hintergrund, Karim Benzema ist schon seit 2009 treuer Fußballspieler bei Real Madrid. Mit dem Song spielt Capital Bra darauf an, dass er als prominenter deutscher Rapper aus der Szene nicht mehr wegzudenken ist. Dass sich Benzema ganz hervorragend auf Bra oder Bra reimt, könnte natürlich auch eine Rolle spielen.

0: Ich finde den Satz, denn am Ende zählen nur noch deine Taten, richtig schön. Weil der verdeutlicht, dass am Ende der ganze Fame gar nicht so viel wert ist, sondern es viel wichtiger ist, dass man noch mit seinen Bras gut befreundet ist, zusammen chillt zum Beispiel, gemeinsam zum nächsten Dönermann bottet oder sich auch mal gegenseitig zum Essen einlädt.
1: Stichwort zum Essen einladen. Eine Redewendung, deren Ursprung auch aus dem Orientalischen kommt, ist auf meinen Nacken, was so viel heißt wie ich bezahle die Rechnung. Denn in diesen Kreisen wird oft über die Bezahlung gestritten. Was ich auch witzig finde, ist, dass es auch eine Shisha-Tabak-Geschmacksrichtung mit dem Namen auf deinen Nacken gibt.
0: Witzig. Hast du probiert?
1: Nee, aber soll nach Zitrone und cremiger Vanille schmecken.

0: Da haben wir auch wieder mal eine Rapperin, aber dieses Mal mit ganz anderen Wurzeln. Unique ist ihr Name. Sie ist in Hamburg aufgewachsen und hat durch ihre Eltern sowohl ghanaische als auch amerikanisch-trinidadische Wurzeln. Bekannt ist sie durch einen Freestyle-Rap auf YouTube geworden. Finde es auf jeden Fall sehr geil, dass es in der Rap-Szene vor allem in Berlin immer diverser wird.
1: Ja, richtig gut, dass die Diversität da auch durchschlägt.
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1: Mit Kian Kalinowski. Die Berliner Verwaltung ist Ziel eines Hackerangriffs geworden. Betroffen waren zunächst zwei Senatsverwaltungen, die aus Sicherheitsgründen vom Berliner Landesnetz getrennt wurden. Dadurch hatten die Behörden keinen Zugang zum Internet und konnten keine E-Mails nach außen verschicken. Auch Homeoffice war nicht möglich. Zudem war die Auszahlung des Wohngeldes für mehr als 50.000 Haushalte gefährdet. Bei Untersuchungen stellten Experten fest, dass Daten aus der Senatsverwaltung für Stadtentwicklung abgeflossen waren. Dabei handelte es sich nach den Angaben des Senats um öffentlich zugängliche Daten. Die Staatsanwaltschaft leitete ein Ermittlungsverfahren ein. Laut Staatskanzlei sind die Verwaltungen aber arbeitsfähig. Eine neue Aufklärungsdrohne ist in Strausberg vorgestellt worden. Das unbemannte Flugzeug wurde vom Luftfahrtunternehmen AeroData entwickelt und sollte unter anderem die Bundeswehr beim Schutz wichtiger Infrastruktur in der Nord- und Ostsee unterstützen. Hintergrund ist die zunehmende Sorge vor sogenannten hybriden Bedrohungen, also gezielten Spionage, Sabotage oder Desinformation durch staatliche Akteure. Stahnsdorf im Süden von Berlin soll ein eigenes Rockmusikerviertel bekommen. 9 Straßen in einem neuen Wohngebiet sollen nach Musikergrößen wie Tina Turner, John Lennon und Freddie Mercury benannt werden. Damit wollte die Gemeinde vor allem mehr Frauen bei den Straßennamen berücksichtigen. Im sogenannten Komponistenviertel sind bereits Straßen nach klassischen Musikern wie Beethoven und Bach benannt.
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1: Heute bleibt es in Berlin und Brandenburg grau und wechselhaft. Es wird immer wieder Regen erwartet, die Temperaturen liegen bei 20 bis 24 Grad. In der Nacht lässt der Regen nach und es bleibt mit 13 bis 16 Grad kühl. Heute also lieber die Regenjacke oder den Regenschirm einpacken, die Sonnenbrille kann dafür zu Hause bleiben.
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22: Ich will, dass du siehst, was ich sehe. Naja, das ist natürlich im Radio ein bisschen schwierig, aber ihr versteht bestimmt, was gemeint ist. Es geht darum, dass Menschen aus vielleicht etwas privilegierteren Lebensumständen mitkriegen, wie es Menschen geht, die in Stadtteilen mit einer größeren Herausforderung leben. Also ein Stadtteil mit ungünstigen Sozialindikatoren gibt es bestimmt in jeder etwas größeren Stadt. Es gibt Bereiche, wo Menschen leben, denen es so ganz gut geht, die sich nicht so viele Sorgen um ihr Morgen machen müssen oder wo die Sorgen um den nächsten Tag andere sind, ganz eindeutig andere als die Menschen, die sich Sorgen machen müssen, die in diesen marginalisierten Stadtteilen leben, wo es einen erhöhten Förderbedarf gibt. Und da gehört der Bremer Süden, Huchting, wo unsere Sendung herkommt, mit dazu. Und wir haben unterschiedliche Menschen befragt mit Audioanteilen, die jetzt hier in der Sendung zu hören sind, die haben wir befragt, wie sie auf die Situation von Menschen, die herausfordernde Lebensumstände zu bewältigen haben, sehen, wie sie das hören, wie sie das fühlen. Und da gibt es jetzt erstmal eine Probe, ein Hörbeispiel von der Biografie einer Nigerianerin, die wirklich existiert, aber den Namen haben wir verändert und es ist auch eingesprochen worden von der Nigerianerin, aber es geht nicht um ihre Biografie. Und die Frage, die an alle gestellt war, die sich das angehört haben, das war hier auf dem Gelände vom Bürger- und Sozialzentrum, das waren Menschen vom Bremer Rat für Teilhabe und Diversität und es waren Menschen hier aus dem Stadtteil und es waren Menschen, die an der Hochschule studieren. Es war ganz offen, wer sich da auseinandersetzt mit so einer Frage wie, mit welchen Sorgen schläfst du nachts ein? Das war die Frage, die an alle gerichtet war. Jetzt hören wir mal die Biografie dieser Nigerianerin.
8: Hallo, ich musste mich kurz vorstellen. Meine Biografie ist echt und nicht erfunden. Wenn ihr möchtet, schließt die Augen, damit ihr mich besser sehen könnt. Ich komme aus Nigeria, aus Benin City. Das liegt in Edo State. 2015 bin ich nach Deutschland gekommen. Damals war ich mit meinem ersten Sohn im 7. Monat schwanger. Sein Vater ist Deutscher und hat die Vaterschaft anerkannt. Das war alles nicht so einfach mit dem Standesamt und so weiter. Aber letztendlich konnten wir bleiben. Über die Zeit davor, die genitale Verstümmelung als Kind, der Menschenhandel, der in Edo State passiert, die schwierige Zeit in Italien, in der ich von der Hand in den Mund gelebt habe, musste ich nicht weiter sprechen. Denn hier geht es mir nun viel besser. Ich habe noch 2 weitere Kinder bekommen. Mit einem anderen Mann. Meine Tochter ist 5 Jahre alt und mein Junge wird im Januar 2. Seit September ist er jetzt auch endlich in der Krippe. In der gleichen Kita, die auch seine Schwester besucht. Das war großes Glück für mich, denn die Grundschule von meinem großen Sohn ist an einer ganz anderen Ecke. Und morgen zu 3 verschiedenen Stellen zu laufen, hätte ich nicht geschafft. Wir haben noch keine Nachricht wegen meiner Tochter bekommen, in welche Schule sie gehen wird. Am besten wäre in der gleichen wie der Große. Aber wer weiß, wie wer wohin verteilt wird, ist mir ein Rätsel. Seitdem der Kleine in der Krippe ist, kann ich auch wieder arbeiten. Manchmal holt der Vater die Kinder ab und passt bei mir zu Hause auf sie auf. Wir leben nicht zusammen, aber dadurch kann ich Spätdienst übernehmen und etwas mehr Geld verdienen. Ich bin gelernte Fliegerhelferin. Meine Arbeit macht mir Spaß und eigentlich wäre ich gerne richtige Autofliegerin. Aber ich habe leider die B1-Sprachprüfung nicht bestanden. Und das wäre die Voraussetzung, um die Ausbildung beginnen zu können. Der Vater arbeitet bei einer Zeitarbeitsfirma. Leider ist er sehr häufig in Kurzarbeit und zahlt den Unterhalt nur sehr unregelmäßig. Überhaupt weiß ich gerade gar nicht, wie das mit dem Geld weiterläuft. Das Jobcenter hat mir nach meiner ersten Lohnabrechnung einen Brief geschickt, dass ich mit Kindergeld, Unterhalt, Vorschuss von meinem großen Sohn, Unterhalt für die Kleinen und mein Gehalt so viel verdiene, dass ich eigentlich kein Geld mehr vom Jobcenter kriegen durfte. Ich soll Kinderzuschlag und Wohngeld beantragen. Zum Glück kenne ich eine Beratungsstelle, die mir dabei geholfen hat. Aber dort haben sie gesagt, dass Wohngeld bis zu 12 Monaten braucht, bis die einen Antrag bearbeiten. Aber nach 12 Monaten muss ich doch schon einen neuen Antrag stellen. Dann sind die doch immer 12 Monate verspätet. Das verstehe ich nicht. Wenn ich auch nur 2 Wochen mit irgendwas zu spät bin, bekomme ich sofort Briefe, viele Briefe. Das Jobcenter hat in der Brief dann auch gleich geschrieben, dass sie nicht weiter Geld bezahlen. Und Anrufen bringt nichts. Mit der blöden Abkommen ich auch nicht klar. Also habe ich wieder bei der Beratungsstelle angerufen, aber ich habe erst in 2 Wochen einen Termin bekommen. Bis mir das Jobcenter dann geantwortet hat, kann das wieder dauern. Vielleicht müssen wir irgendwie umplanen. Vielleicht muss der Vater doch bei uns einziehen. Ob das leichter wird, weiß ich nicht. Bei den gestiegenen Kosten wird das echt schwierig. Wenn wir kein Geld mehr vom Jobcenter kriegen, muss ich ja alles selbst bezahlen und darf bei meiner Arbeit nicht ausfallen, wenn meine Kinder oder ich krank werden oder die Kita ausfällt. Ich muss auch noch unbedingt mit meiner Schwester in Nigeria telefonieren. Ich unterstütze meine Familie in der Heimat normalerweise. Vielleicht kann ich ihnen eine große Summe schicken, wenn ich eine Nachzahlung von Wohngeld kriege, wann auch immer das sein wird. Hauptsache, den Kindern geht es gut und wir können in unserer Wohnung bleiben. Hier haben wir zu viert jetzt zusammen 2 Zimmer und viel mehr Platz. Seitdem vertragen wir uns auch alle besser. Hoffentlich bleibt es so. Wünscht mir Glück.
22: Die Stimme von der Nigerianerin, die wir gerade gehört haben, das ist deine Stimme, Sandra. Du hast diese Geschichte eingesprochen. Es ist die Geschichte einer Huchtingerin, aber es ist ganz ausdrücklich nicht deine Geschichte. Aber ich glaube, euch beide verbindet, dass du auch alleinerziehende Mutter bist. Und in Huchting, wohnst du in Huchting?
10: Ja.
22: Du wohnst auch in Huchting.
10: Ja,
22: kennst du Menschen, denen es so ähnlich geht wie die Frau, deren Geschichte du eingesprochen hast?
8: Ja, ich kenne ein paar Leute, ein paar Frauen, die fast die gleiche Geschichte hat.
22: Und es ist, glaube ich, gut, dass man das Original auch von einer alleinerziehenden Mutter aus Nigeria eingesprochen bekommt.
8: Ja, ich bin alleinerziehende und ich verstehe auch die Frau.
22: Also, ja. Jetzt gibt es Engagement, freiwilliges Engagement, was dich immer einmal die Woche, glaube ich, ins Roland Center bringt. In diesen Leerstand, der jetzt Kulabi heißt. Und da gibt es ein Sprachcafé. Erzähl mal, was machst du da?
8: Also jeden Dienstag, wir machen also ab 11 Uhr bis 13 Uhr dieses Sprachcafé mit Frauen. Nicht nur afrikanische Frauen, sondern also alle Frauen auch von anderen Städten.
22: Wer ist da bisher gekommen? Wer war da bis jetzt?
8: Von Türkei, Polisch und ja. Ein paar sind auch Deutsche, also sie unterstützen uns mit anderen Leuten. Also die Leute, die zum Beispiel Deutsch lernen mussten, also sie haben auch Probleme, zum Beispiel einen Brief zu lesen und zu verstehen und eine Arbeit zu finden. Also sie fragen etwas über Bremen zum Beispiel. Ja, wir machen das auch.
22: Oh ja.
8: Ja.
22: Wenn man jetzt überlegen würde, ein Musikstück, was den Frauen, die da sich treffen, gefallen würde, hättest du eine Idee, was du gerne spielen würdest? Weil wir haben ja eine Radiosendung, wo ganz viel gesprochen wird, ne? Und wir haben noch kein Musikstück gehört. Hättest du eine Idee für ein Stück, was man jetzt ganz gut spielen könnte?
8: Ja, Melody Giver. Es ist eine Musik von einem nigerianischen Männer und es ist auch in YouTube. Melody Giver von Dixon, das ist Dicke Vibes. Ja.
22: Okay, dann hören wir das. Vielen Dank.
8: Bitte.

0: in Deutsch und manchmal, wenn sie Probleme habe, also wir unterstützen die Frauen. Also zum Beispiel manchmal sie kommen mit Brief und manchmal sie sagen, also sie suchen Wohnung oder Arbeit. Also wir machen ein bisschen Research und manchmal gerät Ruf auch Büro, also für die Frauen, wenn sie zum Beispiel etwas erklären musste oder so. Ja, sie mag das auch. Also wir machen das zusammen. Manchmal ich rufe auch für die Leute, also für die Frauen. Und vielmals Margarita mag das.
1: Ja.
0: Ja. Auch mit dem Lebenslauf, wir unterstützen die Frauen auch manchmal, in den Lebenslauf zu korrigieren. Und ja,
1: oh, ja,
0: das machen wir. Und dann wir reden über die Situation in Deutschland, also in Bremen.
1: Aha.
0: Ja, wir können uns helfen, also unterstützen. Mhm.
1: Vielen Dank.
0: Bitte.

In diesen Stadtteilen, die man jetzt vielleicht marginalisierte Stadtteile nennen kann oder Stadtteile mit besonderem Förderbedarf oder mit besonderen Herausforderungen, da gibt es eine Herausforderung, besonders für junge Menschen, die aus anderen Herkunftskulturen mit ihren Eltern in diesen Stadtteilen auch Arztbesuche machen und die dann als Dolmetscherinnen und Dolmetscher fungieren und vielleicht noch sehr jung sind und jetzt plötzlich für ihre Eltern in der Arztpraxis manchmal wirklich komplexe Sachverhalte, die mit der Gesundheit ihrer Eltern zu tun haben, ihren Eltern vermitteln müssen, was sie gerade jetzt von einem Arzt, von einer Ärztin, von einer Sprechstundenhilfe oder wie auch immer von einer Arzthelferin gerade gehört haben, das müssen sie jetzt mitteilen. Und das ist ein weiteres Beispiel von, ja, welche Sorgen treiben einen um? Und wann musstest du vielleicht das letzte Mal Eltern deiner Eltern sein? Also wann hast du dich das letzte Mal als Eltern deiner eigenen Eltern gefühlt und wie ging es dir dabei? Um diese Frage zu bearbeiten in diesem Setting, haben wir auch wieder einen Audiobeitrag eingespielt und danach haben sich die Leute zusammengesetzt und haben sich über diese Fragestellung ausgetauscht, nämlich, wann hast du dich das letzte Mal als Eltern deiner Eltern gefühlt?

0: fühlt und wie ging es dir dabei? Das ist auch nicht unbedingt immer nur das Übersetzen, sondern erwachsene Menschen müssen sich in unterschiedlichen Lebenssituationen wie Eltern ihre eigenen Eltern verhalten. Und darum geht's, dass man die eigenen Erfahrungen austauscht in diesen Gruppen, nachdem man das folgende Audio gehört hat.
1: Bitte setzen. Eine interaktive Begegnung.
2: Meine Mutter warf mir einen mahnenden Blick zu. Sag mir sofort, was der Arzt gesagt hat, herrschte sie mich an. Zum ersten Mal in meinem Leben war ich nicht in der Lage, für meine Mutter zu übersetzen, weil ich wusste, dass ich ihr das Herz brechen würde. Mein Innerstes weigerte sich und so wandte ich meine ganze Kraft auf. Doch am Ende brachte ich nur zusammenhangslose Wortfetzen auf Kurdisch heraus. Dein Herz. Also der Arzt. Sie schaute mich verunsichert an und fragte, was ist mit meinem Herz, mein Sohn? In der Schule, bei Elternabenden, bei der Ausländerbehörde, bei Telefongesprächen. Nie war ich mir zu schade, um für meine Mutter zu übersetzen. Heute verstehe ich, dass es Situationen gibt, in denen Kinder nicht für ihre Eltern übersetzen sollten. Denn man kann sich nicht darauf vorbereiten, den Menschen, die man liebt, schlechte Nachrichten zu überbringen. Tasim Durgun aus seinem Buch Mama, bitte lern Deutsch.
3: Kennst du das Gefühl, die Rolle der Eltern für deine eigenen Eltern übernehmen zu müssen?
4: Quando ti sei sentito o sentita per l'ultima volta come genitori dei tuoi genitori? E come ti sei sentito o sentita?
5: Quando fue la ultima vez que sentiste que eras el padre o la madre de tus propios padres? E come te sentiste al respecto?
6: Kiseera ki kye wasembayo okuwulira ng'omuzadde eri bazadde bo?
7: Bitte setzen Sie sich zu dritt zusammen und tauschen Sie sich über diese Frage aus.
8: Please come and sit with us.
9: Siéntese usted con nosotros y comparte su experiencia.
10: Por favor,
11: bilden Sie bitte neue Gruppen.

0: Medienwerkstatt Hochding.
1: Bei dem Begegnungsformat, was wir hier im Süden von Bremen in Hochding ausprobiert haben, da ging es auch um ein weiteres Problem oder eine weitere Herausforderung, wie sie eben in marginalisierten Stadtteilen sehr selbstverständlich zu hören sind. Und natürlich auch in sehr wohlhabenden Stadtteilen. Aber es ging da darum, die Frage zu umkreisen, welche Herausforderungen gibt es oder gab es in deiner Jugend? Und da haben wir unterschiedliche Jugendliche hier im Stadtteil Hochding befragt zu der Herausforderung, zu der Problematik ihrer Existenz, gerade eben. Also was finden Sie besonders problematisch, was finden Sie besonders herausfordernd? Und die Erwachsenen, die sich dann darüber ausgetauscht haben, nachdem sie die folgenden Audiobeiträge gehört haben, die sind natürlich gefragt worden, ja, was war in deiner Jugend besonders herausfordernd? Weil es ist vermutlich anders bei Menschen, die, was weiß ich, jugendlich waren vor 30, 40, 50 Jahren und Menschen, die jetzt gerade in einem Stadtteil wie Hochding jugendlich sind. Und dieses Miteinander austauschen der Herausforderungen, der Probleme, darum ging es. Wir hören mal rein in die Audiobeiträge, die von den Hochdinger Jugendlichen eingesammelt worden sind.
2: Ich bin Chloe und ich bin 18 Jahre alt. Eine Herausforderung für mich ist, mit dem Druck, der auf mir lag, klarzukommen, während ich mit meinen persönlichen Schwierigkeiten auch klarkommen musste.
3: Ja, wir haben in Hochding das große Problem, dass Menschen mit Behinderung nicht so richtig organisiert wird, die Baustellenabteilung. Wir haben Probleme, Bussen und Straßenbahn anzukommen. Und das ist das große Problem. Man muss schon, bevor man eine Baustelle organisiert wird, muss man nachdenken, wie soll man so organisieren, dass für Menschen mit Behinderung besser organisiert werden. Das finde ich schade, dass man das nicht vorher überlegt für Menschen mit Behinderung, wie die klarkommen können.
4: Ich bin in Syrien geboren, also Damaskus. Und ich bin 12 Jahre alt. Für mich ist die Schule schwierig und das Wetter, wenn es kalt wird, zum Beispiel im Winter, dann ist es richtig kalt und es ist auch dann richtig rutschig.
5: Ich habe mich einfach hier viel, viel bemüht, damit ich einen Abschluss, eine Ausbildung mache, einen Minijob. Geht einfach gar nicht. 6 Jahre, ich mache alles dafür, damit ich Minijob kriege. Ich kriege einfach gar nichts.
6: Mein Name ist Sherki, ich bin 12 Jahre alt und bin in Bulgarien geboren. Mein Problem ist Rassismus. Man kann es einfach nicht verändern, wie du bist, welche Hautfarbe du hast. Und ja, es passiert sehr oft, man geht auf Haut, man beleidigt seine Haut.
7: Ich denke, dass die Menschen, die Erwachsenen, mal erkennen sollen, wie sich Jugendliche in Hochding fühlen, wenn sie respektlos behandelt werden und dass sie vielleicht auch etwas dazu beitragen und etwas daran tun, weil ich denke, Jugendliche brauchen diese Unterstützung und vor allem, dass sie die Möglichkeit ihnen geben, zum Beispiel Plakate zu veröffentlichen, zum Beispiel mit den Frauen, dass man sagt, ja, Frauen so Plakate erstellt und da steht halt, Frauen verdienen auch Rechte. Frauenrechte sind Menschenrechte zum Beispiel. Und ich persönlich will auch dazu was beitragen, so Plakate erstellen in Hochding. Ich finde, die Menschen sollten zum Beispiel Organisationen oder Gruppen erstellen, wo man auch als Jugendlicher mitmachen kann und seine Probleme öffentlich mitteilen kann und auch aktiv werden. Weil das ist sehr wichtig und ich würde mich auch sehr viel wohler fühlen dadurch.
4: Ich finde, es ist ein Problem, dass Schulen und Krankenhäuser nicht so gut Geld bekommen. Weil Schulen sorgen dafür, dass man eine gute Zukunft hat. Und wenn sie jetzt nicht so viel Geld kriegen, dann ist es auch ein Problem. Und bei Krankenhäusern, es gibt ja auch richtig viele Kranken und sie müssen versorgt werden. Und sie brauchen auch mehr Geld, damit sie Heilungen für bestimmte Krankheiten finden.
5: Mein Problem in Hochding ist, dass ich viele, viele Drogen genommen habe und dass hier Jugendlichen, 12-, 10-Jährige, sogar mir ein ein Gramm Gras verkauft haben. Und das finde ich richtig schade. Ich gucke mir den an. Ich sage, wenn mein Bruder so wird, was soll ich denn machen? Wenn meine Geschwister auch so werden, meine kleineren Geschwister auch so werden, was soll ich denn machen? Ich bin immer am Nachdenken in Hochding. Immer jeden Tag, jede Stunde, jede Minute am Nachdenken. Was wird passieren? Ich hoffe, passiert nichts. Immer Sorgen.
0: Also im Hochding ist im Moment die Baustelle das Problem. Und zwar kann man mit der 57 nicht mehr eine Haltestelle fahren, weil die nicht mehr befahren wird. Und das wäre eigentlich einfacher für mich, wenn ich mit der 57 fahren könnte, eine Haltestelle, dann könnte ich einfacher zu meinen Eltern, aber es geht halt leider nicht wegen der Baustelle und das ist halt doof.
8: Also, dass ich viele, viele Probleme habe gerade, zum Beispiel so Schlagprobleme, so dass ich Feinde habe und die mich schlagen wollen und so und ja, die mich schlagen wollen.
0: Ich finde, hier liegt ganz schön viel Müll rum. Das kann man gar nicht alles aufsammeln, selbst wenn man wollte. Da bräuchte man schon eine riesige Mannschaft, um das alles wieder sauber zu machen. Und Hochding ist zwar nicht so groß, aber groß genug für so viel Müll. Da schafft man gar nicht an einem Tag alles aufzusammeln. Und ich finde, die Menschen sollten mehr ihr Müll in den Mülleimer tun und nicht immer auf die Straßen und so. Ja, das war's.
7: Ich finde, in den schulischen Bereich sollten Kinder und Jugendliche nicht unterdrückt werden wegen den ganzen Klassenarbeiten und den Tests und so weiter. Denn wir sind immerhin Jugendliche und Kinder und wir sind nicht damit geboren worden, sofort Verantwortung zu tragen oder uns still zu benehmen. Das können wir nicht von Geburt an. Uns muss es beigebracht werden und in der Schule wird sofort aufgefordert von uns, dass wir still sitzen müssen und halt die Aufgaben befolgen. Aber unser Gehirn will aktiv werden. So, das passt nicht zusammen.
8: Also ich will in der Zukunft so besser werden. So, ich will keine Feinde mehr haben und nichts Schlimmes mehr tun. Ich will mich auf meine Schule konzentrieren und ich will halt meinen Abschluss machen, weil gerade läuft es sehr scheiße mit meiner Schule.
9: Eine große Herausforderung, finde ich, ist, dass auch mittlerweile vermehrt jüngere Menschen aus dem Stadtteil irgendwie weniger Empathie mit einem haben. Dass man mit weniger Mitgefühl und Fürsorge an Menschen rangeht, obwohl man weiß, dass man denselben Stadtteil teilt. Und das ist manchmal sehr traurig mitzusehen.
10: Ich heiße Endrik, ich bin 12, wurde in Frankreich geboren, ich komme aus Senegal. Also das Schwierige für mich ist Schule und was in der Schule für mich schwierig ist, ist Sexualkunde. Das ist schwierig für mich, weil ich kann nicht da ernst bleiben und es wird so komische Sachen erwähnt und so. Ja, das ist für mich schwierig.
11: Ich bin Sinja und ich bin 18 Jahre alt. Für mich ist eine Herausforderung, mich nicht mit den Standards der Gesellschaft oder anderen Leuten zu vergleichen.

0: bei diesem interaktiven Austausch. Ich will, dass du siehst, was ich sehe, beziehungsweise ich will, dass du dahin hörst, was meine Lebensumstände ausmacht. Da war eine ganze Reihe von Teilnehmerinnen des Bremer Rats für Teilhabe und Diversität in der Migrationsgesellschaft. Und ein Teilnehmer, der selber auch schriftstellerisch tätig ist, der hat sein Buch auch vorgestellt im Zusammenhang mit der Veranstaltung in Huchting. Und der hat sich geäußert zu der Veranstaltung, die er gerade erlebt hat. Ich habe ihn direkt im Anschluss befragt.
1: Also die Radiosendereihe heißt Insan Mensch. Auf dem Weg zur Menschlichkeitsverfassung, zur Bremer Menschlichkeitsverfassung. Wenn du jetzt sagen würdest, ich heiße Claudius, wie heißt du?
2: Ich heiße Zahir.
1: Zahir, du bist engagiert im Bremer Rat und bist da in einer Arbeitsgruppe. Kannst du kurz was beschreiben, was diese Arbeitsgruppe macht?
2: Ich bin der Sprecher der Arbeitsgruppe Kunst und Kultur. Wir versuchen, Projekte zu verwirklichen, die mit dem kulturellen Leben der eingewanderten oder zugekommenen Menschen aus anderen Ländern nach Bremen. Das sind Themen, die, glaube ich, für alle interessant sind. Unser Ziel ist das, also Menschen zusammenzubringen, verschiedene Kulturen untereinander zu verknüpfen, Verständigung zwischen den Menschen zu erzeugen, sagen wir mal so.
1: Und du machst das ohne Bezahlung. Du bist freiwillig engagiert. Was würdest du sagen, ist dein Gewinn, um andere vielleicht auch dazu zu motivieren? Was würdest du sagen, hast du davon, dass du dich da freiwillig engagierst?
2: Also natürlich machen wir das freiwillig. Das sind alles ehrenamtliche Arbeiten. Wir investieren Zeit. Aber wir lernen selbst viel dazu. Und das trägt dazu, dass wir andere Menschen noch besser verstehen können. Denn Sprache und Kultur, das sind Brücken, wo die Menschen zueinander gehen, darüber gehen können. Und das ist unser Ziel. Und wie gesagt, es lohnt sich also für so etwas zu kämpfen, für so etwas zu arbeiten, dass man die Menschen versteht, dass man dafür arbeitet, Menschen einander näher zu bringen. Das ist also das Ziel.
1: Wunderbar. Zelda will jetzt noch ein Gruppenfoto machen. Komm, für dich ist in der ersten Reihe noch Platz. Hier findet jetzt gerade ein Gruppenfoto statt und wir haben unterschiedliche Stühle. Da gibt es auf Estnisch das Wort Würde und wir machen einfach weiter mit, was würdest du Leuten sagen, um sie zu motivieren, sich auch freiwillig zu engagieren? Was würdest du denen sagen?
2: Ich werde die Menschen dadurch engagieren bzw. darum bitten, sich dem Bremer Rat anzuschließen. Nur dadurch können diese Menschen auch Verständnis für ihre Probleme bei den Menschen erzeugen. Das heißt, wenn sie nicht über sich reden, nicht über Probleme reden, dann werden die Leute sich auch nicht verstehen. Und das ist der Grund, solange man sich den anderen nicht öffnet, solange man den anderen nicht über seine Probleme redet, kann man auch die Probleme der anderen nicht merken. Und ich appelliere an die Menschen, auch an die jungen Menschen, sich in der Art und Weise zu engagieren, ihre Zeit auch anderswertig zu verwenden, also auf die Menschen zuzugehen und die Menschen im Verständnis für ihre Situation, auch für die Situation der Einwanderer zu interessieren.
1: Wunderbar, besten Dank.
0: Der Interviewgast, den wir gerade gehört haben, kommt aus Afghanistan und die Menschen, die in Afghanistan sich mit Literatur beschäftigen, die sind auch immer wieder konfrontiert mit Farsi. Also Dari und Farsi total dicht beieinander. Und es gibt einen Schriftsteller, der auf Farsi, also auf der Sprache, die im Iran gesprochen wird, schon in den 40er Jahren eine Aussage, einen Prosatext gemacht hat. Und ich habe mitgekriegt, dass in den 60er und 70er Jahren Menschen, die zu der Zeit im Iran zur Schule gegangen sind, also in die Oberschule, dass die sich mit Nima Jušić beschäftigen mussten als Schülerinnen und Schüler. Der war sozusagen ein ganz wichtiger Protagonist von Farsi-Literatur. Und der hat das folgende Stück verfasst, eben in den 40ern tatsächlich schon. Ey Adam Ha, ihr dort. Und das ist auch bei diesem Format, bei diesem interaktiven Format zu hören gewesen, um eben genau die Situation, die Menschen, die sich aufs Wasser begeben, um diese Situation auf eine künstlerische Art und Weise nahegebracht zu kriegen. Und das hat der eben so früh verfasst. Und man könnte denken, der bezieht sich wirklich auf die Situation der Menschen im Mittelmeer jetzt gerade. Aber hören wir mal Nima Jusic auf Persisch, auf Farsi und auf Deutsch in der Übersetzung. Und das, was wir jetzt hören, also dieses Arrangement Persisch, Deutsch und die Klänge, die sind von Norbert Elrich, der die Sendeverantwortung für diese Sendung hat und für die ganze Sendereihe und der am Regler sitzt und diese ganzen Sendungen seit geraumer Zeit abmischt und verantwortet. Und der hat eben auch die Gitarre gespielt dazu. Also es ist ein eigenes künstlerisches Produkt. I Adam H. Ihr dort.
3: Ihr dort.
4: I Adam H. آی آدم ها که بر ساحل نشسته شاد و خندانی، یک نفر در آب دارد می سپارد جان، یک نفر دارد که دست و پای دائم می زند روی این دریای تند و تیر و سنگین که می دانید.
3: Ihr dort, die ihr fröhlich und lachend am Ufer sitzt, gerade jetzt verliert ein Mensch sein Leben in der See. Ein Mensch, welcher mit Händen und mit Füßen um sein Leben kämpft, in diesem wilden, dunklen, schweren Seegang, den ihr kennt.
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3: Eben jetzt, da der Gedanke euch berauscht, Hand anzulegen an den Feind. Eben jetzt, da ihr Toren vor euch selber meint, dass einem Machtlosen die Hand zu reichen, eine bessere Herrschaft an die Macht bringt. Eben jetzt, da ihr den Gürtel fester um die Hüften schnallt. Von welchem Anliegen soll ich noch sprechen? Gerade jetzt verliert ein Mensch sein Leben sinnlos in der See.
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3: ایر دارت دی ام اوفر ایش ارگتست، Brot auf dem Tisch, den Körper schön gekleidet, jemand im Wasser ruft euch an um Hilfe. Mit müden Händen kämpft mit der schweren See. Jetzt reißt auf den Mund, die Augen angstgeweitet. Eure Schatten hat von fernher er gesehen. Wasser hat geschluckt in seinem dunklen Schlund. Und immer mehr nimmt die Erschöpfung zu. Und aus dem Wasser hebt hinaus, jetzt den Kopf, jetzt einen Fuß.
4: آی آدم ها
3: ایداد
4: او زراح دور این کپی جهان را باز می پاید
3: von fern versucht festzuhalten an der alten Welt stößt ein Schrei auf, denn hofft auf Hilfe.
4: آی آدم ها
3: ایداد
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bei diesem interaktiven Format, ich will, dass du siehst, was ich sehe, da musste natürlich auch ein Abschluss sein. Und mit diesem Text hat das Format sein Ende gefunden.

0: In solchen Zeiten ist es sinnvoll, nach vorn zu schauen und sich Gedanken zu machen, wie wir in Zukunft in unserer Stadt zusammenleben wollen.
1: Bremen soll eine offene Stadt sein.
2: Offen für unruhige Gedanken, die schöpferisch sind.
3: Für die Wahrheit, die schmerzhaft sein kann.
4: Für Gerechtigkeit, die mehr ist als Recht.
5: Für Menschlichkeit, die mehr ist als eine Phrase.
6: Bremen soll eine offene, menschenfreundliche Stadt sein für alle.
7: Für die Einheimischen und die Fremden.
8: Für die Starken und die Schwachen.
9: Für die Jungen und für die Alten.
0: Für die anderen und für ihr Recht, anders zu sein.
10: Helmut Hafner.

0: So wie dieser Text sind auch alle anderen Texte, die bei diesem interaktiven Format in der Aula von Bürger- und Sozialzentrum eingesetzt worden sind und die dann dazu anregen sollten und auch angeregt haben tatsächlich, dass sich Menschen über diese Fragestellungen austauschen. Da sind all diese Audiospuren, alle Musiken und eben auch die Musik, die wir jetzt gerade im Hintergrund noch hören, die sind alle von Norbert Ellrich komponiert. Die Arrangements sind von ihm im Studio erstellt worden, in demselben Studio, in dem eben auch die Radiosendereihe Inzern Mensch auf dem Weg zur Bremer Menschlichkeitsverfassung, wo diese Radiosendung, unsere Radiosendung, die gerade eingeschaltet ist, produziert wird. Und da hoffen wir, also dieser besagte Norbert Ellrich und ich, mein Name ist Claudius Jörke, wir hoffen, dass ihr, dass Sie wieder dabei sind, wenn es um den zweiten Teil geht. Da gibt es wieder interessante Audiospuren, die zu einer bestimmten Fragestellung hinführen sollen, dass man sich Gedanken macht über die Situation, die Lebenssituation, die Lebenswirklichkeit von Menschen in Stadtteilen mit besonderen Herausforderungen. In Stadtteilen, die es bestimmt überall in der Republik und darüber hinaus gibt, wo Menschen zusammenleben, aber in unterschiedlichen Stadtteilen eben leben. Und da wird es interessant, wenn die Menschen gemeinsam zu einem Austausch, initiiert von einer Kultureinrichtung wie dem Kulturladen mit Unterstützung der Medienwerkstatt, in Austausch eintreten. Und das würde bei der nächsten Sendung weiter zu hören sein, was es da an Fragestellungen und an Audiospuren gibt, die dazu anregen. Und wenn Sie wollen, wenn ihr wollt, lasst euch anregen und seid beim nächsten Mal auch wieder dabei. Zur selben Zeit, am selben Ort. Bis dann, Norbert und ich.
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2: mit Kian Kalinowski. Die Berliner Verwaltung ist Ziel eines Hackerangriffs geworden. Betroffen waren zunächst zwei Senatsverwaltungen, die aus Sicherheitsgründen vom Berliner Landesnetz getrennt wurden. Dadurch hatten die Behörden keinen Zugang zum Internet und konnten keine E-Mails nach außen verschicken. Auch Homeoffice war nicht möglich. Zudem war die Auszahlung des Wohngeldes für mehr als 50.000 Haushalte gefährdet. Bei Untersuchungen stellten Experten fest, dass Daten aus der Senatsverwaltung für Stadtentwicklung abgeflossen waren. Dabei handelte es sich nach den Angaben des Senats um öffentlich zugängliche Daten. Die Staatsanwaltschaft leitete ein Ermittlungsverfahren ein. Laut Staatskanzlei sind die Verwaltungen aber arbeitsfähig. Eine neue Aufklärungsdrohne ist in Strausberg vorgestellt worden. Das unbemannte Flugzeug wurde vom Luftfahrtunternehmen AeroData entwickelt und sollte unter anderem die Bundeswehr beim Schutz wichtiger Infrastruktur in der Nord- und Ostsee unterstützen. Hintergrund ist die zunehmende Sorge vor sogenannten hybriden Bedrohungen, also gezielten Spionage, Sabotage oder Desinformation durch staatliche Akteure. Stahnsdorf im Süden von Berlin soll ein eigenes Rockmusikerviertel bekommen. 9 Straßen in einem neuen Wohngebiet sollen nach Musikergrößen wie Tina Turner, John Lennon und Freddie Mercury benannt werden. Damit wollte die Gemeinde vor allem mehr Frauen bei den Straßennamen berücksichtigen. Im sogenannten Komponistenviertel sind bereits Straßen nach klassischen Musikern wie Beethoven und Bach benannt.
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2: Heute bleibt es in Berlin und Brandenburg grau und wechselhaft. Es wird immer wieder Regen erwartet, die Temperaturen liegen bei 20 bis 24 Grad. In der Nacht lässt der Regen nach und es bleibt mit 13 bis 16 Grad kühl. Heute also lieber die Regenjacke oder den Regenschirm einpacken, die Sonnenbrille kann dafür zu Hause bleiben.
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0: Ja. 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
1: Das Wasserturm-Medienmagazin am Mikrofon für euch, Ralf Pirow. Und los geht's mit Justin Timberlake, Can't Stop.

0: Von wegen graue Großstadt, I got that sunshine in my pocket, das hat sich eine dritte Klasse aus der Lembo-Grundschule in Kreuzberg gedacht. Wir suchen uns einfach das Leben der Großstadt direkt vor unserer Schultür am Landwehrkanal. Dort stellte sich die coole Reportercrew mit Aufnahmegeräten ins Gebüsch, nannten sich die Kanalkids. Sie haben für uns gelauscht, wer in Berlin eigentlich das Sagen hat. 5 tolle Beiträge über unsere heimischen Vögel sind entstanden. Diese zeigen uns, warum wir das Stadtgrün beschützen müssen. Die Kids starten ihre Tour gleich mit dem pfeilschnellen Mauersegler. Wir fliegen dazu passend los mit dem Gorilla Club. Macht die Taube!
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Hört ihr diese Raketen? Wenn im Sommer pfeilschnelle Schatten über den Landwehrkanal flitzen und laut Sri rufen, dann sind die Mauersegler da. Viele Menschen verwechseln sie mit Schwalben. Aber Maulsegler sind größer und haben länger Flügel, die wie eine Sichel am Nachthimmel aussehen. Und jetzt haltet euch fest, dieser Vogel hat die wohl verrückteste Superkraft der Welt. Er bleibt fast sein ganzes Leben in der Luft. Mauersegler fressen im Fliegen, sie trinken im Fliegen. Und kein Witz, sie schlafen sogar im Fliegen, hoch oben über den Wolken. Erst nach 10 Monaten Dauerflug landen sie das erste Mal wieder, und zwar nur, um an alten Häusern ihre Eier zu legen. Nach dem Sommer segeln sie im Nonstop-Flug bis nach Afrika. Im Mai kommen sie zurück. Genau wie die Spatzen brauchen auch Mauersegler kleine Ritzen. An alten Häusern zum Brüten helft ihnen, indem ihr beim Renovieren von Häusern am Kanal spezielle Nistkästen ganz weit oben unter dem Dach aufhängt. Ein Beitrag von Mohammed Ramadan Barri.

0: Wow, wer hat denn da den Farbtopf umgekippt? Dieser Vogel am Langwerkkanal sieht aus, als wäre er direkt aus einem bunten Malkasten geflogen. Der Distelfink, viele nennen ihn auch Steglitz. Schau mal hin. Um seinen Schnabel herum trägt er eine leuchtend rote Maske. Seine Flügel sind knallgelb und schwarz gefärbt. So bunt ist kaum ein anderer Vogel bei uns. Seinen Namen hat der Distelfink von seiner absoluten Lieblingsspeise, den Samen von Disteln. Mit seinem spitzen Schnabel sieht er die Samen geschickt aus den stacheligen Pflanzen heraus. Das tut ihm gar nicht weh. Auch die Samen von Sonnenblumen mag er sehr. Distelfinken sind echte Akrobaten. Beim Fressen turnen sie oft kopfüber an der Pflanze herum. Im Winter ziehen sie in großen, bunten Gruppen durch die Stadt, um Futter zu suchen. Damit die bunten Vögel genug zu fressen finden, hilft ihnen. Lasst einfach auf dem Balkon oder am Kanal ein paar wilde Pflanzen und Disteln stehen. Ein Beitrag von Smilla.
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Na, habt ihr die Fahrradpumpe gehört? Nein, Quatsch. Das war kein Fahrrad, sondern der Gesang von einem echten Naturstar.

an unserem Landwehrkanal, der Kohlmeise. Ihr Ruf im Frühling klingt nämlich genauso, Zizibäh. Kohlmeise ist die größte Meise bei uns und sieht super schick aus. Sie trägt einen glänzenden schwarzen Kopf mit weißen Bäckchen. Ihr Bauch ist leuchtend gelb und jetzt kommt ein echter Detektivtrick. Männliche Kohlmeisen haben einen richtig breiten schwarzen Streifen auf dem gelben Bauch. Bei dem weiblichen ist dieser Streifen ganz schmal. Schaut mal genau hin. Kohlmeisen sind super schlaue Akrobaten. Um Futter zu bekommen, turnen sie im Sommer kopfüber an Ästen herum und jagen Raupen. Im Winter lieben sie Sonnenblumenkerne. Zum Brüten suchen sie sich Baumhöhlen, aber weil es davon zu wenig gibt, nisten sie auch gern in Nistkästen oder sogar mal in einem alten Briefkasten. Ihr Nest polstern sie gemütlich mit weichem Moos und Tierhaaren aus. Zum Glück ist die Kohlmeise bei uns überhaupt nicht gefährdet. Ein Beitrag von Sophia.

Wow, was für ein Konzert. Dieser Vogel ist der absolute Meistersänger am Landwehrkanal. Die Nachtigall. Wer singt so toll, sieht bestimmt auch super aus, oder? Überraschung, nein. Die Nachtigall ist braun und hat einen rostroten Schwanz und ist total unauffällig. Sie versteckt sich am liebsten tief im Gebüsch. Hören könnt ihr sie nur im Frühling. Den Winter verbringt sie nämlich im warmen Afrika. Ein Nachtigallmann kann bis zu 200 verschiedene Melodien trällern. Aber warum singt er eigentlich mitten in der Nacht? Ganz einfach. Er sucht eine Freundin. Hat er eine Partnerin gefunden, schläft er nachts. Tagsüber singt er aber weiter. Dann bedeutet sein Lied für andere Vögel: Halt, stopp, das ist mein Revier, verschwindet. Auf dem Speiseplan unseres Superstars stehen Käfer, Mücken und süße Bären. Die gute Nachricht zum Schluss: Die Nachtigall ist zum Glück nicht gefährdet. Ein Beitrag von Coco.

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1: Na, wer schimpft und meckert denn da so laut im Gebüsch? Klarer Fall, das ist der freche Berliner am Landwehrkanal, der Haussperling. Die meisten von uns nennen ihn aber einfach nur Spatz. Spatzen sind echte Teamplayer. Sie sind fast nie allein unterwegs, sondern ziehen am liebsten in einer lauten Bande durch die Stadt. Wenn ihr am Kanal genauer hinguckt, entdeckt ihr vielleicht sogar zwei Arten. Der Haussperling hat eine graue Kappe auf dem Kopf. Sein Cousin, der Feldsperling, trägt dagegen eine braune Kappe und hat einen süßen schwarzen Fleck auf der Wange. Beim Essen sind Spatzen absolut nicht wählerisch. Sie fressen Insekten, Samen und knabbern auch mal gerne an einem weggeworfenen Brötchen. Spatzen lieben Baden, aber nicht im Wasser. Um ihr Gefieder sauber zu halten, nehmen sie im Sommer am Kanal super gerne eine ausgiebige Staub- oder Sandbad. Das sieht total lustig aus, weil sie sich beim Baden wie kleine Badekugeln im Staub wälzen, um Parasiten loszuwerden. Obwohl so viele Spatzen in Berlin wohnen, haben sie es schwer. Sie finden an den neuen Häusern einfach keine Plätze mehr für ihre Nester. Helft ihnen, indem ihr Hecken im Garten wachsen lasst. Ein Beitrag von Juna Ruckmann.

0: so.
1: Was für eine großartige Tour am Berliner Himmel. Ein riesiges Kompliment an die Lembo-Grundschule. Und wenn ihr mal am Landwehrkanal da vorbeigeht, dann versucht doch mal herauszufinden, wer da gerade in euren Ohren zwitschert. Wir kommen jetzt vom Himmel direkt zu uns nach Hause aufs Sofa. Für manchen von uns geht's jetzt um die absoluten Lieblingsvierbeiner. Gern gereimt, unsere Katz heißt Morle.
2: Unsere Katz heißt Morle, hat ein schwarzes Orle, hat ein schwarzes Fell. Und wenn es was zu schlecken gibt, dann ist sie gleich zu schnell. Unsere Katz heißt Morle, hat ein schwarzes Orle, Augen, die sind grün. Und abends, wenn es dunkel wird, dann fängt sie an zu glühen.

0: Was denken Sie über Tiere in der Stadt?
1: Tiere?
0: Ja.
1: Ist eigentlich ganz schön, wenn man Tiere hier in der Stadt hat.
0: Und warum?
1: Warum? Weil man die sonst nicht sieht. Zum Beispiel Kühe, Pferde, Esel. Wo sieht man das hier? Schildkröte. Sieht man hier so selten, oder?
2: Also ich finde es total schwierig, weil viele ja ihre Katzen nur so in der Wohnung halten. Und ich habe die Erfahrung gemacht, dass die dann immer irgendwann verrückt werden, habe ich den Eindruck. Und bei Hunden muss man halt Zeit haben. Weil ich sehe viele Leute, die haben diese Riesenhunde, diese Huskies und so weiter. Und ich glaube nicht, dass irgendjemand wirklich die Zeit hat, in der Stadt mit seinem Tier so viel zu laufen. Deswegen, man muss schon vorher gucken, welche Hunderasse man sich aussucht.
3: Ich mag Tiere, also sind sie auch in der Stadt sehr willkommen.
4: Ich finde leider, diese Tiere in der Stadt leben, ist sehr Unglück. Weil die haben wenig Platz für Leben. Deswegen, ich finde immer, die Tiere müssen ein bisschen im freien Platz leben.
2: Also Haustiere in der Stadt finde ich immer ein bisschen schwierig, weil ich denke, dass zum Beispiel Hunde Auslauf brauchen. Und ich glaube, das ist praktischer, wenn man vielleicht einen Garten hat oder so. Außerdem mag ich immer die Hundehaufen nicht so gerne. Aber ansonsten, Ratten finde ich jetzt auch nicht so toll in der Stadt. Aber weiß nicht, manchmal sieht man ja auch einen Fuchs, finde ich immer ganz nett. Eichhörnchen finde ich toll. Alles, was so Vögel, sind doch super.
5: Na, ich bin eigentlich der Meinung, dass größere Tiere nicht in die Stadt gehören.
0: Warum?
5: Weil das für sie nicht der normale Punkt ist, wo ihr Leben sich erfüllen kann. Die brauchen Auslauf und so. Gerade wenn ich an größere Hunde denke und sowas im Garten draußen irgendwo, wer sowas hat, da sind die richtig. Oder wer Wald in der Nähe hat, aber mitten in der Stadt maximal kleine Kuscheltiere.
6: Eigentlich eine ganz gute Sache, weil in der Stadt hat man nicht so viel mit Tieren zu tun. Und ich finde Tiere ist etwas, vor allem für Kinder, was sehr essentiell ist in meinen Augen. Sofern es auch noch kleine Tiere sind, die nicht ganz so viel Auslauf brauchen, finde ich das eigentlich schon eine ganz gute Sache.
7: Na, was sollen die Tiere in der Stadt machen? Weil da gibt es so viele Autos, Fahrräder, Menschen. Die Tiere müssen in der Natur bleiben.
8: Die gehören dazu, ja. Die waren auch vorher schon hier, vor uns. Deswegen, ja, die gehören dazu zu uns. Die müssen hier sein.
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10: Tiere gehören einfach in Berlin dazu und sie müssen hier bleiben. Und damit meint unser Hörer natürlich nicht nur die großen Vierbeiner, sondern auch die allerkleinsten tierischen Nachbarn. Mal haben sie 4, mal 6, mal 8 Beine, die in den Kreuzberger Hinterhöfen und Gärten unterwegs sind. Die Krabbelabteilung.
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Na, hör mal, deine Freunde. Und wenn wir jetzt über Naturerlebnisse und den Schutz vor der eigenen Schultür sprechen, dann landen wir ganz schnell bei einem Thema, das uns in Berlin in Diskussionen alle angeht. Immer mehr Asphalt, immer weniger Stadtgrün, das ist kein neues Problem. Hier ist der Beweis. Ein absoluter Kultsong aus den 80ern, der uns daran erinnert, was passiert, wenn wir den Lebensraum vor unserer Haustür zubetonieren. 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

Jetzt wird gelesen von Simge. Ein Vogel wollte Hochzeit machen in dem grünen Walde. 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

Mit den Kanalkids und den heimischen Vögeln am Landwehrkanal haben wir heute begonnen. Was für eine Stunde. Ein riesiges Dankeschön geht raus an die Kanalkids der Lemgo Grundschule. Ihr habt uns heute gezeigt, wie lebendig und wunderschön es vor der eigenen Schultür am Landwehrkanal klingt. Egal ob Mauersegler oder Kreuzberger Spatzen, lasst uns dieses Berliner Stadtgrün verdammt nochmal gemeinsam beschützen. Und wer weiß, wenn ihr heute Mittag im Kiez die Augen aufhaltet, macht vielleicht über euch der Mauersegler einen kleinen Mittagsschlaf. Behaltet die Ohren auf, genießt die Sonne. Weiter geht's auf Alex Berlin mit Die Minuten mit Aischen und unserer Kollegin Aischen Milia Karaman. Dazu dieser mega emotionale Klassiker von Tarkan. Am Mikrofon verabschiedet sich Ralf Pirau. Macht's gut.

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1: Mit Kian Kalinowski. Die Berliner Verwaltung ist Ziel eines Hackerangriffs geworden. Betroffen waren zunächst zwei Senatsverwaltungen, die aus Sicherheitsgründen vom Berliner Landesnetz getrennt wurden. Dadurch hatten die Behörden keinen Zugang zum Internet und konnten keine E-Mails nach außen verschicken. Auch Homeoffice war nicht möglich. Zudem war die Auszahlung des Wohngeldes für mehr als 50.000 Haushalte gefährdet. Bei Untersuchungen stellten Experten fest, dass Daten aus der Senatsverwaltung für Stadtentwicklung abgeflossen waren. Dabei handelte es sich nach den Angaben des Senats um öffentlich zugängliche Daten. Die Staatsanwaltschaft leitete ein Ermittlungsverfahren ein. Laut Staatskanzlei sind die Verwaltungen aber arbeitsfähig. Eine neue Aufklärungsdrohne ist in Strausberg vorgestellt worden. Das unbemannte Flugzeug wurde vom Luftfahrtunternehmen AeroData entwickelt und sollte unter anderem die Bundeswehr beim Schutz wichtiger Infrastruktur in der Nord- und Ostsee unterstützen. Hintergrund ist die zunehmende Sorge vor sogenannten hybriden Bedrohungen, also gezielten Spionage, Sabotage oder Desinformation durch staatliche Akteure. Stahnsdorf im Süden von Berlin soll ein eigenes Rockmusikerviertel bekommen. 9 Straßen in einem neuen Wohngebiet sollen nach Musikergrößen wie Tina Turner, John Lennon und Freddie Mercury benannt werden. Damit wollte die Gemeinde vor allem mehr Frauen bei den Straßennamen berücksichtigen. Im sogenannten Komponistenviertel sind bereits Straßen nach klassischen Musikern wie Beethoven und Bach benannt.
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1: Heute bleibt es in Berlin und Brandenburg grau und wechselhaft. Es wird immer wieder Regen erwartet, die Temperaturen liegen bei 20 bis 24 Grad. In der Nacht lässt der Regen nach und es bleibt mit 13 bis 16 Grad kühl. Heute also lieber die Regenjacke oder den Regenschirm einpacken, die Sonnenbrille kann dafür zu Hause bleiben.
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1: Mit Kian Kalinowski. Die Berliner Verwaltung ist Ziel eines Hackerangriffs geworden. Betroffen waren zunächst zwei Senatsverwaltungen, die aus Sicherheitsgründen vom Berliner Landesnetz getrennt wurden. Dadurch hatten die Behörden keinen Zugang zum Internet und konnten keine E-Mails nach außen verschicken. Auch Homeoffice war nicht möglich. Zudem war die Auszahlung des Wohngeldes für mehr als 50.000 Haushalte gefährdet. Bei Untersuchungen stellten Experten fest, dass Daten aus der Senatsverwaltung für Stadtentwicklung abgeflossen waren. Dabei handelte es sich nach den Angaben des Senats um öffentlich zugängliche Daten. Die Staatsanwaltschaft leitete ein Ermittlungsverfahren ein. Laut Staatskanzlei sind die Verwaltungen aber arbeitsfähig. Eine neue Aufklärungsdrohne ist in Strausberg vorgestellt worden. Das unbemannte Flugzeug wurde vom Luftfahrtunternehmen AeroData entwickelt und sollte unter anderem die Bundeswehr beim Schutz wichtiger Infrastruktur in der Nord- und Ostsee unterstützen. Hintergrund ist die zunehmende Sorge vor sogenannten hybriden Bedrohungen, also gezielten Spionage, Sabotage oder Desinformation durch staatliche Akteure. Stahnsdorf im Süden von Berlin soll ein eigenes Rockmusikerviertel bekommen. 9 Straßen in einem neuen Wohngebiet sollen nach Musikergrößen wie Tina Turner, John Lennon und Freddie Mercury benannt werden. Damit wollte die Gemeinde vor allem mehr Frauen bei den Straßennamen berücksichtigen. Im sogenannten Komponistenviertel sind bereits Straßen nach klassischen Musikern wie Beethoven und Bach benannt.
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1: Heute bleibt es in Berlin und Brandenburg grau und wechselhaft. Es wird immer wieder Regen erwartet, die Temperaturen liegen bei 20 bis 24 Grad. In der Nacht lässt der Regen nach und es bleibt mit 13 bis 16 Grad kühl. Heute also lieber die Regenjacke oder den Regenschirm einpacken, die Sonnenbrille kann dafür zu Hause bleiben.
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4: Kommt jetzt nicht.
5: Hallo, schönen guten Tag. Ja, die Musik kommt leider noch nicht, denn wir arbeiten hier dran.
4: Weiter reden, du musst irgendwas erzählen.
5: Ja, und ja, heute wollten wir eine Shanti-Sendung machen, aber ja, wir haben ja ein bisschen gerade technische Probleme und ich hoffe, das funktioniert gleich. Und ja, kurz mal Geduld und ja, und dann werden wir hier eine schöne Shanti-Sendung machen heute mit Musik. Mein Name ist Jens Rückheim. Sie hören jetzt hier natürlich die Sendung heute Musikbar, in Klammern Schlagerbüro. Und das machen wir wie immer alle 14 Tage. Ja, und nächste Woche haben wir dann die Musikbar. Ja, und ich weiß nicht jetzt, was hier los ist bei mir hier. Danke, dass der Tom mal da ist hier. Ja, ich hoffe, Ihnen geht's gut und ja, und der Seehäuptling, der wird dann hoffentlich auch gleich in wenigen Minuten loslegen können. Ja, und ich würde sagen, probieren wir mal. Und wie Sie hören, hören Sie nichts. Warum Sie nicht hören? Das werden wir nachher hören. Oder auch nicht. Ja, ach, ist das schön. Ja, wie würde Bert Burküster jetzt singen? Es ist absolute Stille, ne? Ja, und ich kann ja singen. Eine Seefahrt, die ist lustig. Eine Seefahrt, die ist schön. Das lasse ich lieber, ne? Ja. Aber senken Sie sich einfach mal so. Sie hören jetzt gerade Rauschen draußen. Rauschen. Nicht, das Meer rauscht vor sich so hin. Ja, und es rauscht. Und es rauscht, ne? Ja, und jetzt sehe ich schon die Wildgänse kommen. Ne? Ja, ach, Rostock ist doch schön, oder? Ja, Rostock ist schön. Ja, das Ozean ist schön, nicht? Jens war schon im Golf von Mexiko, ne? Das wissen Sie ja auch schon alle. Ja, und genau, und unser Ozeandampfer macht auch keinen Tod, warum auch immer. Ja, hätte ich mal ein bisschen früher kommen müssen.
6: Muss ich noch weiter erstmal sprechen?
4: Ja, klar.
5: Und ja, jetzt wird unser PC neu gestartet. Ja, es wird der PC neu gestartet. Und das ist doch was Schönes, nicht? Ja, das ist der Untergang der Titanic. Vielleicht der Wesen, der noch dran schuld ist, nicht? Ja, ja, also das passiert, nicht? Ja, ja. Und so ist das Ganze. Na, hoffen wir mal, dass alles gleich wieder funktioniert richtig so, ne? Ja, also wir haben heute wunderschöne Musik hier mit dem Jürgen Erbe-Chor rausgesucht. Joe und Josephine, Anne Mehner, unter anderem Jürgen Walter. Musik von CD. Ich wollte ihre Musikwünsche erfüllen. Ja, aber wenn die Technik versagt, na, was machen wir denn da, ne? Ja, Backbord, nicht? Ja, Backbord. Steuerbord ist rechts. Also Steuerbord wird gearbeitet und ich stehe hier irgendwie am Backbord. Man hat mir zu mir gesagt, Steuerbord ist deswegen rechts, wenn sie als ein Knick dafür. Bei Steuerbord ist das erst, fängt so zum erst an. Und dann kommt später das andere eher. Deswegen eher rechts. Ja, und das andere dann Backbord links. Ja, und da grüße ich an dieser Stelle auch mal alle nochmal von unserem Team, und zwar vom ESC Stammtisch, und zwar in Bochum, wo ich am letzten Wochenende war. Und da haben wir nämlich eine schöne Dampferfahrt gemacht, nämlich in Waltrop über den Donau-Ems-Kanal. Und das war auch richtig toll. Und 2 Stunden ging die Fahrt, da habe ich viel kennengelernt, wie die Tiefe zum Beispiel, und sind dann mit dem Schiff gefahren, Hendriksburg, und unser Andreas, der das Ganze dort organisiert hat, der hat das so toll gemacht immer, und danach noch ein Essen gewesen in Castrop-Rauxel, war auch wunderschön, also ich muss wirklich sagen, ich habe einen Schnitzel gegessen, ja, und danach ging es noch in eine Bar hinein dort, dann war auch noch bis ungefähr, naja, so bis gegen, doch, bis 0 Uhr gesessen, liebe Hörer, ja. Und da war ich um 1 Uhr erst im Hotel. Ja, und da musste ich am Safe. Das ist wie beim Schiff, da gibt es auch ganz viel mit Safes, so, nicht? Wenn Sie auf ein Schiff jetzt auf der Titanic gestiegen sind oder auf ein anderes Traumschiff, Sie haben das Safe hier, da können Sie Ihr Schmuck hinterlassen für mich, zum Beispiel. Ja, und bei mir hatte ich ein Safe für einen Schlüssel. Ach, das war toll, ne? Liebe Grüße an das Hotel in Düsseldorf nochmal. Ja, also ich muss schon mal sagen, Castrop-Rauxel lohnt sich auf jeden Fall mal ein Besuch. Ja, beziehungsweise Waltrop, mit dem Auto sind es 5 Minuten entfernt gewesen. Und ich muss wirklich sagen, es war richtig schön. Ja, ja, und wenn Sie dann auch mal so eine Idee haben, noch nicht wissen, wo Sie hin wollen, mal fahren Sie mal nach Waltrop. Schöne Gegend, auch ein bisschen ländlich so, grüne Gegend, kann man schön spazieren gehen und eine Dampferfahrt machen. Und die Dampferfahrt mit der Hendriksburg, ja, kann man da auch empfehlen, muss ich jetzt mal so sagen. Und wenn Sie da so eine Dampferfahrt machen, können Sie draußen sitzen oder unten sitzen. Unten sind halt alles, was drin ist, oben alles, was draußen sind. Auch der die Matrosen, der Kapitän, sehr nett. Kann ich echt empfehlen. Und der fährt dann über das Schiff fährt dann über den Donau-Ems-Kanal. Ja, aber ich habe gefragt noch so, warum, das ist ja meine Frage jetzt mal, warum wenden Sie denn jetzt sich hier, sage ich dann zu dem Kapitän nachher, und hat er zu mir gesagt, ja, er ist seekrank, ne, ja, also es ist schon ganz schön heavy, ja, und am Steuerbord wird hier immer noch gearbeitet hier. Richtig, nicht? Ja. Ja, ich habe seit gestern mich einen neuen Spitznamen bekommen von einer Hörerin. Dankeschön dafür. Jetzt, wenn ich immer eine Seesendung mache oder eine Shanti-Sendung, bin ich nicht ein Pirat oder so. Nein, ich bin auch noch der Seehäuptling. Also Schlagerhäuptling, Seehäuptling. Ja, und habe hier auch noch einen Besuch hier. Ja, also, aber trotzdem, es ist eigentlich auch interessant, was ich erst hier hoffentlich, nicht? Ja, was ich hier so alles lese hier gerade. Radio PCL haben wir hier, was wir so alles haben. Wir sind ja so richtig reich hier bei Alex Berlin. Muss ich jetzt mal so sagen, nicht? Ja, was haben wir denn noch hier Schönes? Dante Controller, aha. Was es so alles gibt hier. Ja, sieht aus fast wie so ein Kreuzworträtsel, ganz viele Punkte.
4: CDs.
5: Nehme ich CDs jetzt. Okay, dann spielen wir mal was von CD. Und gute Idee. Dann machen wir das mal. Jawohl. Gut, dass wir immer CDs bei haben. Sie wollen ja auch mal Musik haben. Ja, dann werden wir mal Horst Köppert spielen. Mal gucken, auf welcher CD die jetzt ist. Der ist sowieso im Programm mit Rolling Home. Und ja, wo haben wir denn den? Ist nämlich eine Doppel-CD und die heißt Wellenreiter, die größten Shanty-Hits. Oder ich gucke nochmal hier, gucken wir mal, wo haben wir denn den? Ja, wo ist er denn? Ja, wo ist er denn? Ach, dann machen wir erstmal Emder Shanty-Gruppe, Kleine Möwe fliegt nach Helgoland. Ja, dann lassen wir sie mal fliegen gleich. Und ja, gucken wir mal. Hoffen wir mal, das läuft gut. So, und das ist der Track 8. Ja, wie hat schon mal eine Mena gesagt, Track 8, Achtans Traum. Und die Anne haben wir heute auch noch mit dabei. Ich hoffe, das funktioniert jetzt hier von CD Nummer 1, Titel 8.

Jo, das war also jetzt der Werktor der Firma Willem Vette, ein Seemann gesegelt um die Welt. Ja, Wille wird bom bom. Aber ein paar Sachen habe ich ja auf CD hier noch bei, zum Beispiel den einen Musikwunsch, den ich hier oben mit bei habe, hier für Lukas Hermann aus Neustrelitz. Ja, den anderen Song muss ich dir erstmal schuldig bleiben, denn der ist auf der auf dem Disk, also auf dem Platte, also als Datei, und die kann ich momentan noch nicht abspielen. Aber ich habe überlegt, wir werden dann die nächsten beiden Sendungen auch nochmal machen. Schlagerbüro, dann haben wir das alles schön so richtig, dass es das wieder richtig funktioniert, hoffentlich bis dahin. Ne? Und vielleicht geht es ja heute auch noch hier. Ne? Aber deswegen spielen wir für Lukas Hermann ein wenigstens als Hörergewinnwunsch Jürgen Walter. Ja, und das passt irgendwie natürlich auch ein bisschen zur Seefahrt. Fährt ein Schiff von 1996.

Ja, das war natürlich Jürgen Walter, fährt ein Schiff. Ja, und jetzt kommen wir zu einem Titel, und zwar von 1983. Läuft heute immer noch im Fernsehen die Serie, und zwar beim Heimatkanal oder bei Romanze TV, aber eigentlich mehr doch bei Romanze TV oder ZDF Neo, und zwar das Traumschiff. Und das Traumschiff ist ja nun ein riesengroßes Schiff, ne, gewesen. Das wurde ja umgeändert. Der Kapitän heute heißt ja Florian Silbereisen. Den hören wir jetzt aber nicht. Aber wir hören mal die Titelmelodie davon, vom Traumschiff. Und zwar von Francis Lay, das Traumschiff.

So, ja, erstmal ganz liebe Grüße an den Tom. Der hat jetzt 20 Minuten gebraucht, das alles wieder hinzubekommen. Ich hoffe, wir kriegen es jetzt doch einigermaßen alles hin mit dem Ablauf. Alles so ein bisschen durcheinander, aber ist ja nicht so schlimm. Ja, und ganz, ganz liebe Grüße an Tom. Danke dir vom ganzen Herzen. So, und jetzt möchte ich einen Song spielen, nehme ich mal, und zwar von Anne Mehner. Ja, ich sehe gerade, ob das, also Anne Mehner war hier im Programm für heute auf jeden Fall. Ja, für den Jan aus Magdeburg soll ich das spielen. Für Jan aus Magdeburg. Ich sehe gerade mein Mikrofon, war nicht richtig eingestellt. Ach, der Jens hier wieder. Ja, Jan aus Magdeburg hat eigentlich, hier steht im Internet auf der Seite 70er Jahre. Der Song ist aber nicht aus den 70er Jahren von Anne Mehner. Und ich hatte nämlich heute mit ihr geschrieben. Und zwar hat sie mir geschrieben, mein lieber Jens, die Meermelodie wurde 80 Jahre produziert.

also 1980 produziert. Lothar Kehr, mein Komponist, ja, also 1980 produziert und wurde auch gesendet in der Sendung Musik und Snacks vom Hafen in Rostock zum ersten Mal im Fernsehen. Ja, danke dir ganz lieber, Anne, und dann spielen wir doch jetzt erstmal dich mit dem wunderschönen Titel Die Meermelodie. Und ja, und dann können wir noch gleich hinterher spielen hier Jelfi mit der Ostsee, mit dem Nordenlichterlied. Und auch das ist der zweite Titel, den Lukas Herrmann sich bestellt hat. Aber erst Anne Mena. Na, welchen? Ah, hier müssen wir drücken. Hier drücken wir alle. Wir drücken uns hier richtig aus hier.

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0: Und das war, ja, das war die Gelfi mit Ostsee, Nordenlichter für Lukas Herrmann aus Neustrelitz. Nun hast du den zweiten Musikwunsch auch bekommen. So, wir haben 14.30 Uhr und um 14.30 Uhr muss ich mal was sagen, herzlich um 14.30 Uhr. Ne? Und zwar, wir machen mal schnell unsere Programmtipps und unsere Gewinner, dann haben wir das ja schon erledigt. Ne? Und ja, irgendwie etwas, ich habe jetzt was falsch gemacht, selber hier. Ja. Und ja, was kann ich Ihnen und euch empfehlen an Sendungen? Ja, Samstag, 14 Uhr, gibt's Kofferradio mit Medley von Medley zum Medley in Form der DDR mit Siegfried Ross, 14 Uhr. 16 Uhr gibt's dann die Radiothek mit dem, das ist die Musikshow mit Christian Abraham. Und um 18 Uhr die Berliner Radiobox steht hier mit Roland Ruber. Ja, und am Sonntag gibt es 22 Uhr und also auch dienstags gibt es um 14 Uhr und die Wiederholung gibt es davon immer am Sonntag um 22 Uhr der Uli-Treff mit unserem Juden Peter Ziermann. Jawohl. Montag 18 bis 19 Uhr. Ja, jetzt macht er mal ein bisschen lauter hier. Ja, Montag 18 bis 19 Uhr Radioactive mit den Juden Stefan Lemark. Auch dir wieder ganz zu dir liebe Grüße nach Berlin-Neukölln. Und 19 bis 20 Uhr Montag Time for Vinyl. Da gibt es alles von Schallplatte, also das sind die ganz schwarzen Scheiben von früher, die sind rund. Stellen Sie sich mal vor, die werden alle eckig. Ne? Ja, also muss ich mal, ich wollte es immer schon mal rein und ich habe es immer noch nicht geschafft. Muss mich mal da informieren, mal auch mal, was da so läuft. Und am Dienstag dann gibt es von 15 bis 16 Uhr dann noch den Amiga Newsletter mit Jörg Stempel. Und 18 bis 19 Uhr habe ich auch noch nie was gehört von vorher. Pop Time 402 Timeline mit Reinhard Möller. Ja. So, was steht hier noch in meinem Häuptlingsbericht? Hier, mein Seehäuptlingsbericht steht geschrieben, die Musikbar am 19.08. kommt von 14 bis 15 Uhr mit einem zweiten Teil Shanti, Schlager und Melodien. Und unsere Gewinner sind ja Anja Hübner aus Königswinter und Dirk Müller aus Berlin-Pankow. Unter anderem dabei nächste Woche Vicky Leandros, Maria Bonelli oder auch der gewisse Sänger Bruno Horn. Ja, mitmachen können Sie immer über meine Festnetznummer zu Hause 030 928 4759 beziehungsweise 0176 217 030 67 und musikbar@gmx.de. Nun habe ich ja bei Facebook gestern noch eine Umfrage gestartet, was, wenn man jetzt hört, Meer, jetzt Sonne und jeder findet irgendwo schön. Aber warum findet man das schön? Können Sie mir gerne mal auch noch mal dazu was sagen, was Nettes. Wäre mal ganz nett zu wissen. Viele haben geschrieben, die Ruhe, Entspannung zum Beispiel, einfach mal die Seele baumeln lassen, ne, so wie ich auch so rede irgendwo. Aber vielleicht gibt es hier auch andere Gründe. Sie sind so vom Job hier immer gerne hier der, also ich bin ja der Seehäuptling seit gestern, aber vielleicht haben Sie da irgendwie so eine Idee, was man noch alles machen kann, wenn man dort sitzt. Vielleicht Eis essen, Cocktails trinken, was verbinden Sie alles denn damit so, ne? Ja, und ich würde sagen, wir machen jetzt wieder Musik. Und da hat der Ganze ein bisschen falsch eingelegt hier. Ach, wir machen das von hier jetzt. Ich bin ja, wir haben ja zwei Computer hier, wir sind ja neureich hier. Ja, ja, falls würde einer schon wieder jetzt zu mir sagen, ja, ja, und zwar, ja, das wäre die Neureichen, ja. Und ja, und deswegen haben wir jetzt mal einen Jingle noch von Alex Berlin. Und dann gibt es einen, da war auch ein Musikwunsch, nicht? Genau, für den Jens aus Fuhlendorf, Joe und Josephine, zwei Kapitäne auf einem Boot von 2023. Und damit seid ihr alle recht herzlich gegrüßt. Ne? Nö, oder nicht? Na, dann eben nicht. Dann machen wir es so.
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0: dann machen wir jetzt Joe und Josephine. Hallo.

So, den muss ich jetzt nochmal loswerden jetzt hier. Ja, als ich am Wochenende beim Stammtisch war, ich sing dann so immer, jetzt fahren wir über den See und was passierte? Das ist ein ganz altes Volkslied, muss ich mal dazu sagen. Das kommt aus dem 19. Jahrhundert, aber der Jürgen Erbe-Chor, der hat ihn dann viel später aufgenommen und ich habe auch rausgekriegt, endlich gestern, wann das rausgekommen ist. 1982 in der DDR, nämlich Jürgen Erbe-Chor, und da haben die auch aufgenommen diesen Song, jetzt fahren wir über den See, und ich habe es selbst wieder ein bisschen falsch gesungen. Immer da gibt es eine kleine Lücke und dann muss man dann halten und dann wird es wiederholt und dann darf man erst weiter singen. Horchen Sie mal rein beim Jürgen Erbe-Chor.

So, und an dieser Stelle möchte ich ganz lieb nochmal grüßen den Andreas von unserem ESC-Stammtisch in Bochum und sage einfach mal nochmal ganz großen Dank für das, die nette Organisation mit dem Lokal, dann, dass wir abgeholt worden sind in Bochum. Und ich grüße auch die Katrin, ich grüße dabei auch die Monika. Ach, die Karin, die war auch so lieb gewesen, hat uns abgeholt in dort und dann sind wir von Bochum nach Waltrop gefahren. Ui, und ich sag euch, wir haben schon gedacht, wir fahren ohne dem Schiff los. Ja, weil wir uns ein bisschen verfahren hatten auf der Autobahn auf einmal, was ich nicht machen wollte. Also es gab drei Wege von der Karin in Bochum, die man hätte nehmen können und wir haben die mittleren genommen. Ja, naja, warum nicht, ne? Aber trotzdem, wir haben es geschafft, hat Spaß gemacht und wie gesagt, ich grüße alle Mitglieder vom Stammtisch, ob es der Mario ist oder jetzt auch die Margarita, die wir da haben, auch eine ganz nette und Katrin ist eine ganz süße, ja, und Milan auf jeden Fall auch, ja, gut, aber ich grüße jetzt auf jeden Fall Simone Schmidt aus Strausberg, sie bestellte sich zwei Titel, ja, und die möchte ich ihr jetzt erfüllen. Die Musikwünsche und zwar für Simone Schmidt aus Strausberg Natalie Holzner mit der Single Traumschiff und die Schlagerpiloten Lass uns das Meer sehen.

Ja, und das waren das noch, ein Ozeandampfer. Es waren die List, das war das Letzte, was die Titanic noch losgelassen hat. Jens, du bist böse. Du bist aber böse jetzt hier. Ja, so ist halt der Jens, nicht? Böse. Jens ist böse mit 5 Ö. Ja. So, wir spielen jetzt einen Musikwunsch. Und zwar freut sich jetzt garantiert Jana in Neustrelitz, Katja aus Köln, der Michael aus Berlin-Hohenschönhausen, Daniela aus Hohenschönhausen und die Natalie aus Berlin-Wedding auf Santiano. Leine los und volle Fahrt Santiano. Aus dem Jahre Bopalumpalumpalum 2012.

0: So, Sie wissen ja, wo ich ja schon mal gewesen bin. Meine Frage ist jetzt bis zur nächsten Woche. Also wir werden in der Musikbar nächste Woche auch nochmal Shanties machen. Aber dann nehmen wir auch die internationalen Songs mit rein dazu. Gibt ja auch so einiges mit Wild Whiskey, so wie zum Beispiel von The Dubliners oder so. Da ist bestimmt was bei. Und das nächste Woche, Mittwoch 14 bis 15 Uhr. Und da gibt es dann auch die Auflösung der Preisfrage von heute. Also ganz schnell sich da melden bei mir. Ich möchte gerne wissen, jetzt kommt's, in welchem Golf hatte Jens Rückheim schon seine Füße drin? In welchem Golf? A. Im Golf von Maspalomas, B. Im Golf von Mexiko oder C. Im Golf von Shanghai? Ja, meine Telefonnummer 928-4759 0176 217 03067 und dann haben wir noch meinetwegen auch eine E-Mail an musikbar@gmx.de. Ja, oder bei Facebook können Sie mich auch anschreiben, dann über den Facebook Messenger Jens Rückheim. So, und jetzt hören wir noch einen Song und dann ist die Sendung schon wieder vorbei. Schade, schade, schade. Ja, na gut, wenn hätten wir das richtig gehabt heute, hätte ich ja fast alles geschafft. Aber nur fast. Deswegen gab es mal noch einen Song. Und wie sagt man auch zum Anfang wie zum Ende? Ahoi, ahoi, ahoi. Und deswegen hören wir jetzt nochmal hier im Schlagerbüro Sandy Wagner. Und der meinte auch Schiff, ahoi. Ich sag ahoi und bis nächste Woche.
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1: Mit Kian Kalinowski. Die Berliner Verwaltung ist Ziel eines Hackerangriffs geworden. Betroffen waren zunächst zwei Senatsverwaltungen, die aus Sicherheitsgründen vom Berliner Landesnetz getrennt wurden. Dadurch hatten die Behörden keinen Zugang zum Internet und konnten keine E-Mails nach außen verschicken. Auch Homeoffice war nicht möglich. Zudem war die Auszahlung des Wohngeldes für mehr als 50.000 Haushalte gefährdet. Bei Untersuchungen stellten Experten fest, dass Daten aus der Senatsverwaltung für Stadtentwicklung abgeflossen waren. Dabei handelte es sich nach den Angaben des Senats um öffentlich zugängliche Daten. Die Staatsanwaltschaft leitete ein Ermittlungsverfahren ein. Laut Staatskanzlei sind die Verwaltungen aber arbeitsfähig. Eine neue Aufklärungsdrohne ist in Strausberg vorgestellt worden. Das unbemannte Flugzeug wurde vom Luftfahrtunternehmen AeroData entwickelt und sollte unter anderem die Bundeswehr beim Schutz wichtiger Infrastruktur in der Nord- und Ostsee unterstützen. Hintergrund ist die zunehmende Sorge vor sogenannten hybriden Bedrohungen, also gezielten Spionage, Sabotage oder Desinformation durch staatliche Akteure. Stahnsdorf im Süden von Berlin soll ein eigenes Rockmusikerviertel bekommen. 9 Straßen in einem neuen Wohngebiet sollen nach Musikergrößen wie Tina Turner, John Lennon und Freddie Mercury benannt werden. Damit wollte die Gemeinde vor allem mehr Frauen bei den Straßennamen berücksichtigen. Im sogenannten Komponistenviertel sind bereits Straßen nach klassischen Musikern wie Beethoven und Bach benannt.
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1: Heute bleibt es in Berlin und Brandenburg grau und wechselhaft. Es wird immer wieder Regen erwartet, die Temperaturen liegen bei 20 bis 24 Grad. In der Nacht lässt der Regen nach und es bleibt mit 13 bis 16 Grad kühl. Heute also lieber die Regenjacke oder den Regenschirm einpacken, die Sonnenbrille kann dafür zu Hause bleiben.
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4: Es ist Mittwochnachmittag. Ihr hört Alex, ja? Du schaust ganz verwirrt.
5: Machen wir das jetzt immer so, dass du anmoderierst?
4: Ich weiß nicht. Ich bin irgendwie derjenige, der den Laptop bedient. Und früher und hast du den Laptop bedient. Und seit ich den Laptop bediene, habe ich angefangen anzumoderieren.
5: I guess.
4: This is my show now.
5: Fair enough. Ja, aber ich kann dich so einfach derailen. Ich muss dich nur kurz irritiert angucken. Und so, oh, warte, was? Habe ich was falsch gemacht? Oh nein.
4: Genau. Oder ich sage 15 Uhr und du erinnerst mich dran. Nein. Nee, ich sage 15.03 Uhr, weil ich denke, die Nachrichten kommen. Und dann sagst du, nein, aber die Nachrichten kommen ja vor 15 Uhr. Und dann bin ich wieder völlig verwirrt. Und
5: das ist der Verbalverkehr. Wir legen unsere Fehler offen, auch wenn wir sie gar nicht gemacht haben.
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5: Mir gegenüber sitzt der Ludwig.
4: Mir gegenüber sitzt der Jan-Henrik und der führt kein Tagebuch, soweit ich weiß.
5: Ich habe es mehrfach versucht und dann sofort wieder aufgegeben.
4: Ah.
5: Ich habe irgendwie schon gerne so eine Statistik über mein Leben.
4: Mhm.
5: So, wenn ich meine Reisen und meine Theaterbesuche und meine, keine Ahnung was noch, alle Letterboxen könnte, würde ich das tun.
4: Na, und du trägst den ganzen Tag einen Fitness-Tracker.
5: Und ich trage einen Fitness-Tracker, das stimmt. Aber ich habe irgendwie nie einen Modus fürs Tagebuch gefunden, der mich so richtig zufriedengestellt hat.
4: Mhm.
5: Weil auf der einen Seite einfach nur so meine Gefühle irgendwo hinzuwenden, ohne dass irgendeine Form von Reaktion kommt, finde ich komisch. So, dann gehe ich lieber in Therapie oder ich rede mit einer vertrauten Freundin oder einem vertrauten Freund oder so, weißt du?
4: Mhm.
5: Und einfach nur so Protokoll zu führen, was ich getan habe, fühlte sich dann so ein bisschen weird, arbiträr an.
4: Ja.
5: Aber wenn ich es im Kontext von Letterboxd mache, habe ich damit kein Problem, wenn es nur um Filme geht. Weißt du so?
4: Mhm.
5: I'm not sure. Vielleicht muss ich einfach, müsste ich dafür einen anderen Modus finden, der mir irgendwie relativ effizient erlaubt, so verschiedene Kategorien von Aktivitäten zu loggen oder so.
4: Ich habe das Gefühl, ich bräuchte jemanden, dem ich das erzähle, statt dass ich es aufschreibe.
5: Hey, wir machen einen Podcast, so, das ist eine Form von Tagebuchführen.
4: So, sure, aber so, ich, so, vielleicht wäre es gut für meine Psyche, wenn ich dir so jeden Abend erzählen würde, wie der Tag für mich war. Und
5: kann ich mir vorstellen,
4: so, sure. Aber gleichzeitig, die Sachen, die ich in ein Tagebuch schreiben würde, bin ich nicht unbedingt alle bereit, dir zu erzählen. So, fair. Oh ja, ich bin irgendwie gerade frustriert mit meiner Freundin wegen diesem und jenem weirden kleinen Ding. Das ist ein Eingriff in die Privatsphäre meiner Freundin.
5: Das stimmt. Und das wäre, da ist natürlich das Tagebuch sehr geil, weil das dann so, weil die, da ist so eine implizite Privatsphäre mit eingebaut. So, das ist nur für dich.
4: Ja.
5: Es sei denn, jemand gräbt sie dann später aus und verkauft sie an den Stern oder so.
4: Wow, was eine Überleitung. Das wäre ja sehr doof, wenn eine äußerst prominente deutsche bzw. österreichische Figur ein Tagebuch geführt hätte, das dann jemand ausgräbt und einen Stern verkauft.
5: Es wäre fast noch doofer, wenn das gar nicht die echten Tagebücher wären.
4: Oh, sondern nur die Fälschung eines Sachsen, der in Schwaben lebt.
5: War das ein Sachse?
4: Der war ein Sachse, ja.
5: Also der Originalcharakter.
4: Der Originalcharakter. Wir haben nämlich wieder eine Sneak Review gemacht. Das ist unser Format, in dem der eine dem anderen einen Film zeigt, ohne dass der andere im Vorfeld weiß, was es ist.
5: Diesmal
4: zumindest einer von uns komplett unvoreingenommen reingeht.
5: Diesmal war Ludwig dran, mir einen Film zu zeigen. Und ich muss sagen, Ludwig, Banger Choice.
4: Tatsächlich Stonk, ein Comedy vage dokumentarischer Film aus dem Jahr, ich glaube, 92.
5: Er ist nicht dokumentarisch.
4: Er
5: ist eine Farce. Er ist eine Parodie.
4: Es ist definitiv eine Comedy.
5: Also so, er basiert definitiv auf wahren Ereignissen und er ist darin schon ziemlich akribisch, aber dokumentarisch kann man ihn, glaube ich, wirklich nicht nennen.
4: Das vielleicht nicht. Er ist auf jeden Fall ein Film von 92, der damals auch groß gelobt wurde von den Kritikern, war für einen Oscar nominiert. Und erzählt eben die Geschichte aus dem, oh, ich glaube, es war Mitte der 60er oder
5: 80er.
4: So.
5: 80er. 83 tatsächlich.
4: Ach stimmt, das war keine 10 Jahre später, ne?
5: Ja.
4: Naja. Als ein Star-Journalist des Sterns einem Fälscher zu Opfer gefallen ist, der behauptet hat, er könne Hitlers persönliche, intime Tagebücher auftreiben. Und hat der Stern für ein Heidengeld sich ganz viele von diesen vermeintlichen Hitler-Tagebüchern gekauft, die der Fälscher selbst geschrieben hat, während er ihren Verkauf ausgehandelt hat. Und das war damals ein recht großer Skandal.
5: Eine ganz andere Anwendung der Weisheit, fake it till you make it.
4: Ja, das waren auch definitiv Fake News, ne? So.
5: Ja.
4: Das.
5: Du hast man halt damals noch nicht so genannt.
4: Nein, damals hat man es unwahre Nachrichten genannt.
5: Fälschungen. Ich meine, es gibt den Begriff der Ente, den ich immer sehr, sehr charmant fand.
4: Mm.
5: Das würde hier, glaube ich, aber nicht unbedingt reinfallen, weil so eine Ente ist. Ja. Oh nein, wir haben uns geirrt in einer Nachricht auf der irgendwie zweiten Seite der Tageszeitung oder so. Und jetzt drucken wir eine Korrektur, weil wir haben eine Ente gedruckt. Upsi. Und das hier ist so, wir haben einen internationalen Pressewirbel ausgelöst und alles und sind dabei einem Fälscher aufgesessen.
4: Ja.
5: Upsi. Nee, das hat dem Stern ja schon einiges an Reputation gekostet.
4: Auf jeden Fall. Und das hat dann wohl auch intern zu großen Änderungen geführt. Wir haben jetzt den Film geschaut. Es gibt vom Stern einen Podcast zu dem Thema.
5: Vom Stern tatsächlich.
4: Vom Stern selbst, genau. Okay. Aus dem Jahr, ich glaube, von 2019 oder so. Der damals auch eine große Nummer. Ich habe ihn da, ich habe, glaube ich, damals so am Rande mitbekommen, dass er existiert, vielleicht. Mhm. 2019, das war ja noch so relativ früh in so diesen Institutionen machen Podcasts Trend.
5: Wahrscheinlich, ja.
4: Und ja, da hat der Stern eben.
5: Mir fällt immer total schwer so solche Entwicklungen in Jahreszahlen einzusortieren.
4: Ja. Ich habe heute Morgen nochmal den Namen nachgeschaut. Der Podcast heißt Faking Hitler.
5: Okay.
4: Und sind 10 Folgen, so dreiviertel Stunde.
5: Oh ja, da habe ich aber tatsächlich auch Positives. Also ich habe mir jetzt ernsthaft so im Rahmen von Stonk überlegt, ob ich den mal anhören will.
4: Ja, habe ich gemacht. Heute alle 10 Folgen, deswegen hat sich die Aufnahme rausgezögert.
5: Ah. Das ist sehr gut, weil das ist der Part, zu dem ich mich nicht belesen habe, zu so den, weil so ich hatte honestly, also ich habe nicht damit gerechnet, also Shoutouts, Respekt, große Überraschung ist gelungen. Ich habe nicht mal gerechnet, dass du den, voll den Podcast so alle 10 Folgen durchhörst. Damit habe ich nicht gerechnet. Womit ich gerechnet habe, ist, dass Ludwig irgendwie so schon ein paar historische Fakten parat hat, weil Ludwig hat immer ein paar historische Fakten parat zu irgendwas. Das ist deine Brand.
4: Das ist meine Brand, aber ich bin ja tatsächlich nicht sehr interessiert am Zweiten Weltkrieg.
5: Ja, aber das ist ja nicht der Zweite Weltkrieg. Das ist eine interessante Fälschung.
4: Ich meine, stimmt, der Teil mit der interessanten Fälschung war Nachkriegsgeschichte. Ja. Weil ich auch an der Nachkriegsgeschichte nicht so interessiert bin. Aber sure.
5: Ich finde, dieser Film macht ein sehr gutes Argument, an der Nachkriegsgeschichte interessiert zu sein.
4: Absolut. Stonk ist, das können wir vielleicht vorne wegnehmen, verdammt gut.
5: Stonk war toll. Ich hatte richtig Spaß an Stonk.
4: Es ist eine gelungene Komödie, aber ich fand auch einfach eine sehr gelungene, dramatische Geschichte, in der so ein schmieriger Heini in das Netz eines anderen schmierigen Heinis, aber mit mehr krimineller Energie fällt.
5: Mhm.
4: Und die beiden dann am Ende auffliegen.
5: By the way, Ich stolper da selber immer drüber, deswegen will ich es ja nicht vorwerfen, aber der Begriff Komödie ist nicht gleichzusetzen mit dem englischen Begriff der Comedy.
4: Das stimmt, ne? Ja, du hast absolut recht.
5: Eine Komödie ist irgendwie so eine heitere Geschichte, wo es für die Protagonisten gut ausgeht. Ja, ich weiß nicht, ob man das hier so
4: Komödie eins zu eins steht im Gegensatz zur Tragödie.
5: Genau, und nicht unbedingt zu, haha, die ist witzig.
4: Ja, so. Nee, du hast völlig recht. Insofern, ja, das hier ist vielleicht ein weder noch, zumindest für einen der beiden Protagonisten geht es ja eigentlich ganz gut aus, zumindest im Film.
5: Das stimmt. Ich glaube, dass man sich da nicht nur daran orientieren sollte, wie es für sie ausgeht, aber das ist einer der Faktoren.
4: Es geht also um unsere beiden Hauptcharaktere.
5: Wollen wir kurz damit anfangen, wie dieser Film anfängt? Weil das fand ich sehr spannend, weil ist ja immer so ein Faktor unserem spezifischen Format, das wir uns hier ausgedacht haben mit der Sneak Review, ist, dass ich in diesen Film reingegangen bin. A, ich wusste, dass ein deutscher Film namens Stonk existiert und dass der irgendeine Form von Status hat in der deutschen, im deutschen Film so. Ich wusste nichts über den. Ich wusste separat, dass es in den 80ern oder irgendwann einen Skandal gab, wo der Stern irgendwelchen Fälschern aufgesessen ist, die ihnen falsche Hitler-Tagebücher verkauft haben. Das wusste ich auch. Ich wusste nicht, dass Stonk über diesen Skandal ist.
4: Ah, okay.
5: Das wusste ich nicht. Und wir haben angefangen, diesen Film zu gucken und du warst ein bisschen übervorsichtig darin, mir anzuweisen, die Augen zuzuhalten. Deswegen habe ich mir das Intro nochmal angeschaut vorhin, weil ich wirklich die Hälfte verpasst habe, dadurch, dass du sagst, nein, da sind nochmal Credits, mach mal die Augen zu.
4: Nein.
5: Dabei kam der Name doch schon. Also ich weiß nicht, was du dir da gedacht hast, dass ich mir noch hätte erschließen können anhand von irgendwelchen Produktionsnamen.
4: Ich weiß nicht.
5: Aber so.
4: Vielleicht siehst du den Namen des Regisseurs und bist so, doch, den kenne ich für folgenden Film.
5: Ja, aber da hätte ich mich doch voll clever fühlen können. Das wäre doch nett gewesen für mich eigentlich. Aber okay. Wir beginnen mit so historischen wahrscheinlich Aufnahmen des zerstörten Berlin von Bombenruns der Alliierten über der Hauptstadt. So schwarz-weiß, grainy Footage, Explosionen, Bomben werden abgeworfen, so Geschichten.
4: Ja.
5: Und dann beginnen wir mit einer Sequenz, die mich von so der Ästhetik an so frühes deutsches Kino, aber auch frühes deutsches Kino der Nachkriegsgeschichte erinnert. So, ich musste schreckenweise an Die Mörder sind unter uns denken, so frühe DEFA oder so, weißt du? Weil es halt so kontrastreiches Schwarz-Weiß von so Trümmern, zerstörtes Deutschland.
4: Ja, aber
5: so.
4: Insofern fügt es sich sehr schön in diese historischen Aufnahmen ein. Also
5: genau,
4: der Film tut an dieser
5: so
4: Stelle ja so, als wären das alles Teil einer historischen Aufnahmereihe, die dann nahtlos übergeht in so ein bisschen Handlung.
5: Und tonal ist es aber Death of Stalin oder irgendwie Dr. Strangelove oder so. Es ist schon direkt am Anfang so ein Film, der eine Farce ist über mächtige Menschen. Weil die Szene, die wir am Anfang sehen, ist, wie im zerstörten, immer noch bebombt werdenden Berlin ein paar so Nazi-Generäle den sich gerade suizidierten Hitler und seine Frau Eva Braun aus dem Bunker ziehen und in irgendeine Grube werfen.
4: Ja.
5: Und dann so direkt sind sie so, sie versuchen immer noch die Würde des Führers zu bewahren.
4: Führer,
5: so.
4: Und sie machen irgendwie an seiner Frisur
5: rum. Sie fixen seinen Seitenscheitel und sie zupfen Staub aus seinem Bart und so. Und dann versuchen sie ihn anzuzünden und es klappt nicht. Ja. Und dann geht er zum Obersturmbannführer und sagt, ah, der Führer, der brennt nicht. Und dann sagt der Obersturm, ja, dann mach halt Benzin drüber. Und er ist so, ah, aber Benzin über den Führer, das kann ich doch, also, ich weiß nicht. Und er ist so, es gibt keinen Führer mehr und hör auf, mich Obersturmbannführer zu nennen. Und er ist, okay. Und dann geht der Obersturmbannführer hin und kippt wahnsinnig viel Benzin über den Führer und jagt sich dabei fast selber in die Luft. So, das ist die Szene, mit der dieser Film anfängt. Und dann gehen wir über in so ein Voice-Over von dem dann späteren einen der beiden Protagonisten.
4: Bevor wir dazu übergehen, möchte ich sagen, hier merkt man schon mal so ein bisschen eine große Throughline, ein roter Faden, der sich für den Film zieht, nämlich dieses absurde Spannungsfeld zwischen Hitler als diese fast schon mythische Figur des ultimativen Bösen auf der einen Seite, des glorreichen Führers auf der anderen Seite, aber so oder so eine mythische Figur und diesem sehr menschlichen von, ne, ist halt eine Leiche, die nicht brennen möchte, kipp mal Benzin drüber.
5: Ich finde es auch sehr schön, dass so auf der einen Seite, also insofern ist dieser Anfang ein sehr schöner Mikrokosmos für den Film, weil es geht direkt um diesen Führerkult, es geht darum, wie er irgendwie immer noch selbst im Tod so eine fast gotthafte Verehrung erfährt. So, mein Gott, das ist der Führer, ich kann den doch jetzt nicht so vermenschlichen, indem ich Benzin über ihn kippe.
4: Ja.
5: Und dann wird das kontrastiert. Also es ist einmal damit, dass sich die Soldaten beinahe selber hochjagen, als sie versuchen, den Führer anzuzünden. Und zweitens kommt dann nämlich dieses Voice-Over. Und darin erzählt dann einer der Protagonisten, Fritz Knobel, der Fälscher, von seinen ersten geschäftsmännischen Erfahrungen mit 9 Jahren, als er sich irgendwie Echtheitszertifikate mit Hitlers Unterschrift fälscht, um irgendwie Hitlers Sonntagsmütze an irgendwelche amerikanischen GIs zu verkaufen und das dann halt gleich vierfach oder dutzendfach zu machen. Und dann laufen irgendwie alle mit dieser Mütze und dem Echtheitszertifikat dran rum. Und das ist dann gleich so, okay, hier ist der echte Hitler, der gerade angezündet wurde und irgendwie von seinen Soldaten immer noch verehrt wurde, wo er schon tot ist und wo der sich selber umgebracht hat. Und dann ist sofort diese Reverenz, die auch die amerikanischen GIs haben, wird monetarisiert. Da wird sofort ein Geschäftsmodell drin gesehen. Die wird sofort irgendwie zu Geld gemacht. Und darum dreht sich dieser ganze Film. Der immer noch bestehende, im Nachkriegsdeutschland vielleicht ein bisschen verheimlichte Führerkult, der hier zu ganz viel Asche gemacht wird.
4: Und diese Reverenz, die fast schon so einen religiösen Charakter hat, wird dann auch so durch den Dreck gezogen. So,
5: genau.
4: Dieses Religiöse wird einfach völlig, völlig lächerlich gemacht. Einfach nur kommerzialisiert von jemandem, der da absolut skrupellos mit umgeht. Und gleichzeitig so, das ist Hitler, ne? Also, wenn du so ein weirder Dude bist, der unbedingt Hitlers Sonntagsmütze haben möchte,
5: selber schuld, wenn du da übers Ohr gezogen, übers Ohr gehauen wirst.
4: So,
5: ja, das ist der Begriff.
4: Ein Aspekt des Films ist auch, dass es niemand wirklich Guten oder Bösen gibt. Und Teil davon ist auch, dass viele dieser Figuren einfach so ein bisschen verdächtig großes Interesse an Hitler haben.
5: Ja, so, das sind ganz schön viele Nazis unter diesen Profiteuren.
4: Ja. Naja,
5: oder unter den Reingelegten.
4: Ja.
5: Beides.
4: Naja, ja, unter unseren Protagonisten tatsächlich. Denn, und hier kann ich dir vielleicht mein erstes kleines historisches Titbit nennen, was auch der Podcast unterschlägt, nämlich wir haben...
5: Du hast noch mehr gelesen, außer den Podcast zu hören. Wow. Ja.
4: Gerd Heidemann, der hier im Film als Hermann Villet, der Journalist ist, übrigens ein super, eigentlich heldenhafte Figur des deutschen Journalismus. So, der war, im Film ist das einfach so ein schmieriger Reporter. Mhm. Im echten Leben so, der hat in Kriegsgebieten reportet. Der war irgendwo in einem Bürgerkrieg und saß da fest in einem Hotel mit ein paar Journalistenkollegen und ist so durch diese Stadt, die gerade mitten in einem aktiven Gefecht war, ist er so am Boden durchgekrochen zwischen den beiden Parteien des Bürgerkriegs, die sich aktiv bekämpft haben und hat mit denen einen Waffenstillstand für eine halbe Stunde ausgehandelt, damit er und seine Kollegen aus dem Hotel abhauen können.
5: Wow.
4: So,
5: was für ein Bürgerkrieg war das?
4: Ruanda oder so.
5: Okay.
4: Also, ne. Er war in mehreren Kriegsschauplätzen, Bürgerkriegen, welcher das jetzt genau war, aber sowas auf der Art. Also tatsächlich abgefahrene Geschichte.

0: scheint noch ein bisschen größeres Interesse an den Nazis gehabt zu haben, als vielleicht sympathisch ist.
1: Ja, ich glaube, in diesem Film nach den Guten und den Bösen zu suchen, ist, glaube ich, also ist zum Teil, wie du richtig sagst, so. Ich glaube, das ist auch gar nicht der richtige Ansatz, um an diesen Film heranzugehen. Es hat schon einen Grund, warum die Namen geändert sind, warum der Film überhaupt keine Anstalten macht, sich eins zu eins an diesen Charakteren zu orientieren, sondern der nimmt diese Vorfälle, er nimmt auch einzelne Details, er nimmt sogar einzelne Zitate heraus, aber er nimmt sich schon auch, glaube ich, die Freiheiten, diese Überspitzung, diese Satirisierung eben so weit zu treiben, wie er möchte.
0: Es ist wohl so, dass der Film sehr, tatsächlich sehr nah an der an den wahren Geschehnissen ist. Mhm. Und Dietl, der Regisseur, wurde im Nachhinein von, wenn er von Leuten, die tatsächlich das miterlebt haben, als Teil der Stern-Redaktion etc., darauf angesprochen wurde, warum er denn so viel Absurdes ausgelassen hat. Und er meinte, ja, was da wirklich passiert ist, war noch viel absurder, das hätte ich gar nicht im Film bringen können, da hätten die Leute einfach nur den Kopf geschüttelt.
1: Das habe ich jetzt auch schon in ein paar Letterboxd-Reviews und so gelesen.
0: Ja.
1: Und interessant, vielleicht wäre das dann mal tatsächlich ein Stoff für eine Miniserie oder so irgendwo. Das würde ich, glaube ich, auch ganz gerne sehen.
0: Zum Beispiel eine Podcast-Miniserie vom Stern.
1: Ja, okay, ja. Ich meinte jetzt tatsächlich eine gefilmte Miniserie, aber okay. Worauf ich raus wollte ist, ich glaube, was dem Film sehr gut tut, ist ein bisschen sein Fokus. Mhm. Ich habe auch mehrfach gelesen, dass dieser ihm fehlt, würde ich voll widersprechen. Weil ich finde, er ist
0: würde ich auch behaupten.
1: Relativ eingeschossen auf ein Thema. Mhm. Und das ist genau das, was wir gerade schon angesprochen haben. Dieser latente Führerkult, der so im Nachkriegsdeutschland existiert, die fehlende Aufarbeitung dieses Kapitels in deren Vakuum eben solche Machenschaften und solche Geschichten geschehen können und die Anerkennungs- und das Anerkennungs- und Erfolgsstreben, Macht, Geld und so weiter, dass diese Impulse, die irgendwie in Deutschland und in den Deutschen in irgendeiner Form noch vorhanden sind, ausnutzen kann. Mhm. Da können wir jetzt nochmal ausführlicher eingehen im Laufe dieser Folge. Aber Ludwig, es ist Zeit. Wir müssen ein bisschen Musik machen.
0: Wow.
1: Ich habe mal wieder ein bisschen was vorbereitet für uns. Und zwar wollte ich mal wissen, also ne, wenn ich Musik für so eine Folge vorbereite, dann kann ich entweder hingehen und sagen, oh, was höre ich gerade gerne? Coole Musik hier, guck mal. Oder ich versuche irgendwie einen Bezug herzustellen zu dem Ding, was wir geschaut haben. Und bei Stonk gibt es mehrere Möglichkeiten. Man kann gucken, was lief denn so im Radio, als der Film rauskam. Man kann gucken, was lief denn so im Radio, als der Skandal passiert ist, um den der Film sich dreht. Oder man könnte Ich bin Adolf Hitler von KIZ spielen. Und ich habe gesagt, wir machen alles drei.
0: Ah.
1: Deswegen hier erstmal ein Song von U96 namens Das Boot. Der war auf der Nummer 1 der deutschen Singlecharts für 13 Wochen.
0: Das ist eine Weile.
1: Von Ende Januar 92 bis Ende April 92, also auch im März, als Stonk in die Kinos kam.

0: Grenzen.
1: Ja, die deutschen Charts haben sich verändert, hä?
2: Ja, die deutschen Charts haben sich verändert und der Musikgeschmack der Welt auch, I guess. Heute kann ich mir nicht echt vorstellen, dass so ein Song für, was, 15 Wochen auf 13. Platz 1 der Charts ist? Ja, 13, okay.
1: Also Platz 1 der deutschen Charts im Jahr 1992 für 13 Wochen.
2: Wow.
1: Das Boot von U96, ein Projekt, das sich scheinbar komplett um den Film Das Boot von 1981 herum.
2: Ich habe mich die ganze Zeit gefragt, ob es da einen Zusammenhang gibt.
1: Also, okay. U96 ist der Boot-Typ, der U-Boot-Typ, um den es in Das Boot geht. Mhm. Und sie haben einen Hit rausgebracht, damals Das Boot. Also, es liegt nahe, oder? Ich vermute, dass das so ist.
2: Wow. Apropos
1: deutsches Kino.
2: Deutsches, sure, ja, ne, ja, warum nicht? Apropos deutsches Kino. Wir sind der Verwerfverkehr, mir gegenüber sitzt Jan Henrik.
1: Mir gegenüber sitzt der Ludwig und wir reden heute über Stonk.
2: Ihr hört.
1: Ein Film, der übrigens so heißt, wegen Charlie Chaplin.
2: Oh, tatsächlich, wie das?
1: Ja, der Titel ist nämlich Charlie Chaplin's The Great Dictator entnommen, wo Chaplin als Diktator Adenoid Hinkel, woher der den Namen hat, kann ich mir nicht erklären, für seine Reden eine Pseudosprache verwendet, bei der eben oft das Wort Stonk vorkommt.
2: Aha. Ja, ihr hört Alex Berlin und wir machen eine Sneak Review. Das heißt, ich habe Jan Henrik einen Film gezeigt. Er wusste nicht, was dieser Film ist, sodass er da maximal unvoreingenommen reingegangen ist. Und diesmal war es Stonk.
1: Gut, dass ich da unvoreingenommen reingegangen bin, denn ich habe durchaus ein paar Vorbehalte gegen das deutsche, gegen die deutsche Filmindustrie, muss ich ganz ehrlich sagen.
2: Ah, so insgesamt?
1: Ja. Also so. Die hauen schon von Zeit zu Zeit mal einen guten Film raus. Mhm. Aber es ist in der letzten Zeit echt selten geworden, ist meine Wahrnehmung. Ja, Stonk ist hier auf jeden Fall eine Ausnahme. Stonk fand ich richtig, richtig stark insgesamt. Es gab so zwei, drei Sequenzen, wo ich so rein ästhetisch den Staub des deutschen Kinos irgendwie so ein bisschen meinte wiederzuerkennen. So in der Beleuchtung, im Pacing. In der Art und Weise, wie so das Editing flowt, da dem wirkte etwas, dem wohnte etwas Deutsches inne. Aber insgesamt war ich doch sehr beeindruckt. Da sind ein paar tolle Bilder, da sind ein paar wirklich starke, so komödisch überdrehte Performances drin. Ja. Götz George ist fantastisch. Uwe Ochsenknecht ist toll in dem Film. Es gibt auch noch ein paar starke Nebenrollen, die wir hier nicht unerwähnt lassen sollten. Aber ich glaube, zum Cast kommen wir gleich noch.
2: Zum Cast kommen wir gleich noch. Lass uns nochmal über die Story sprechen, denn die haben wir noch gar nicht so recht aufgerollt. Wir haben über die historischen Ereignisse gesprochen. Dem Spiegel, nicht dem Spiegel, dem Stern, wurden damals gefälschte Hitler-Tagebücher untergejubelt. Tatsächlich dem Spiegel kurz vorher andere gefälschte Nazi-Dokumente. Insofern ganz passender Versprecher hier. Die wurden ihnen untergejubelt von einem Fälscher über einen ihrer Journalisten. Das heißt, der Journalist ist an den Fälscher geraten. Der Fälscher hat ihm gesagt, hey, ich habe hier ein Hitler-Tagebuch. Der Journalist war sehr interessiert am Hitler-Tagebuch. Der Fälscher hat ihm dann immer mehr Tagebücher versprochen, geliefert, behauptet, die würden aus der DDR angeliefert werden, hat sie aber in Wirklichkeit selbst geschrieben. Im Film ist selbiger Journalist Hermann Villet, gespielt von Götz George. Der ist in dem historisch an Nazi interessierten Milieu unterwegs und selbst ein Stück weit Teil davon. Er hat, und das hat auch die historische Figur, auf der er basiert, einem Mann namens, Moment, wie hieß er? Ich bringe die Namen sonst nur durcheinander. Gerd Heidemann. Genau wie Gerd Heidemann hatte er das alte Schiff von.
1: Das stimmte echt, wow. Okay.
2: Ja, das war echt. Hat er das alte Schiff von Göring gekauft?
1: Das ist so ein bisschen, wo wir ihn kennenlernen. Ne? Er hat dieses alte Schiff gekauft, ein Wrack, nicht mehr seetüchtig, und versucht jetzt verzweifelt seine Chefredaktion davon zu überzeugen, dass das doch irgendwie ein totaler geiler Scoop ist, dieses Schiff anzuschauen und die ganzen Nazi-Paraphernalia, die da so drin ist, irgendwie zu Stories zu machen. Und die sind so, Ja, weiß nicht. Und sag mal, wem gehörten diese Schiffe? Der so, ah, das ist nicht so wichtig.
2: Niemand ist interessiert, das ist angestaubten Nazi-Kram.
1: Ja.
2: Wir wollen keine Hakenkreuze auf dem Cover, das ist irgendwie komisch. So. Ja. Er geht dann eine Beziehung ein mit Görings Nichte, im echten Leben mit Görings Tochter.
1: Sure, close enough.
2: Und bei so einem Nazi-Treffen trifft er dann auf das besagte Hitler-Tagebuch. Das wurde dem Anführer der Hitler, des Hitler-Collectible-Meetings,
1: Appreciation Clubs, so.
2: Wurde dieses Tagebuch untergejubelt, aka für ihn gefälscht.
1: Von unserem Fälscher, von dem Frank Knobel, Fritz Knobel.
2: Fritz Knobel, im echten Leben Konrad Kujau, wobei der im echten Leben ein Pseudonym verwendet hat.
1: Sure. Also, Fritz Knobel haben wir ja vorhin schon kurz kennengelernt in diesem Voiceover, wo er sagt, ich habe schon mit 9 Jahren irgendwie irgendwelchen amerikanischen Soldaten Fake-Hitler-Mützen angedreht. Und wir sehen dann auch so ein bisschen im Laufe dieses ersten Teil des Films, wie so seine Karriere voranschreitet und der zu einem profilierten Fälscher wird, der irgendwie Sammlern irgendwelche Nazi-Geschichten andreht. Und er hat sich schon spezialisiert auf die Nazis. Er kennt sich damit, glaube ich, auch ganz gut aus, kennt so die ganzen Legenden, die sich um Hitler ranken. Der ist ja durchaus sehr mythologisiert worden und dementsprechend gibt es ganz viele so. Und insgeheim hat er dies und das und da. Gab es noch irgendwelche Geschichten und keine Ahnung, er war irgendwann mal heimlich dorthin unterwegs oder so. Und da kennt er sich ganz gut aus, hat sich irgendwelche Bücher gekauft und so. Kennst du diese ganzen Grifter-Geschichten, die da um so den toten Führer herumschwirren? Und hat jetzt also von diesem besagten Anführer des Nazi-Item-Sammler-Clubs den Auftrag bekommen, irgendeinen ein Aktgemälde, das Hitler von Eva Braun gemalt haben soll, zu beschaffen, was er natürlich dann selber malt. Und seine Frau weigert sich dafür zu stehen und das ist eine ganze Geschichte. Auf jeden Fall gibt es da also diese Connection, dass er mit diesem Sammler-Guy schon eine pre-existing Relationship hat und jetzt treffen also Villiers und Knobel aufeinander bei diesem sehr so, die Szene, wie Villiers und seine Partnerin zu diesem großen Sammlertreffen anreisen, ist
2: genau, Villiers, so zum Schreien. Der Journalist und seine Partnerin, die Nichte Goebbels.
1: Genau, Freier von Hepp.
2: Genau, das ist eine absurde Szene. Die wurde gedreht beim, wie ist es, Schloss Drachen, Burg Drachenschloss oder so. Das ist die auch immer in den Baris Ferraris XXL-Folgen als Kulisse dient.
1: Also in Kleinod deutscher Geschichte, würdest du sagen.
2: Absolut. Also auf jeden Fall sein urdeutsches Schloss und sie marschieren da so eine Serpentine zu diesem Schloss hoch.
1: Fackel gesäumt, bei Nacht im Regen, mit lauter schwarzen Schirmen.
2: Ja, es sieht sehr cool aus.
1: So nazihafter könnte es gar nicht aussehen.
2: Ja.
1: Aber so Wolfenstein-nazihaft.
2: Genau, im echten Leben war dieses Treffen nicht auf einem coolen Schloss, sondern in Waiblingen, ein Stück östlich von Stuttgart.
1: Wirklich?
2: Ja.
1: Auch witzig, okay.
2: Und da treffen dann also sowohl im Film als auch im echten Leben diese beiden aufeinander.
1: Da gibt es einen ganz guten Döner am Bahnhof.
2: Du meintest, du meintest vorhin zu mir so, oh ja, also in dem Film haben sich doch sicherlich einige Freiheiten genommen und es nochmal zumindest sehr viel stärker übertönt, was da stattfindet.
1: Nee, ich wollte nicht sagen, dass sie was stattgefunden hat, übertönt hat, aber ich würde schon sagen, dass die Art und Weise, wie es inszeniert ist, überhöht ist.
2: Was ist denn die Backstory, die angebliche, dieser Tagebücher? Denn das ist ja jetzt hier die in Backstory der Handlung ist, sehr wichtig.
1: Genau,
2: Punkt.
1: Die Backstory ist die, irgendwann kurz vor Kriegsende ist ein mysteriöses Flugzeug mit, ich glaube, 5 oder 10 Eisenkisten Richtung, keine Ahnung wohin, geflogen. Und in diesen Eisenkisten waren alle möglichen persönlichen Gegenstände des Führers und von Eva Braun. Eben spezifisch diese Tagebücher, aber eben auch noch irgendwelche Gemälde und was man sonst noch so fälschen kann und vielleicht irgendwelchen arglosen Hitler-Fans andrehen kann. Okay, dass sie Hitler-Fans macht sie schon mal nicht arglos eigentlich, aber never mind. Und dieses Flugzeug wurde dann tragischerweise abgeschossen, irgendwo im Gebiet der heutigen DDR. Und diese Eisenkisten waren seitdem nicht mehr gesehen und jetzt sind sie möglicherweise aufgetaucht und die Inhalte könnte man also möglicherweise an den Stern, sorry, an HH Press, sehr subtil, verkaufen.
2: Der Journalist Villiers hört also diese Geschichte und tatsächlich das Erste, was er macht nach dem Treffen ist, er fährt tatsächlich in die DDR,
1: ja,
2: besticht dort einen Grenzbeamten, um reinzukommen und macht sich auf die Suche nach dem Dorf, in dessen Nähe dieses Flugzeug angeblich abgestürzt ist. Und in dem Dorf findet er dann tatsächlich auch die Grabkreuze der Besatzung dieses Flugzeugs.
1: Ja.
2: Und das ist dann für ihn so ein bisschen allen Beweis, den er braucht, dass diese Geschichte tatsächlich echt und authentisch ist. Wir haben uns während dem Film so ein bisschen gefragt, wie kommen da diese Kreuze her?
1: Option 1, da ist tatsächlich ein Flugzeug abgestürzt.
2: Mhm.
1: Hatte halt bloß keine Hitler-Tagebücher an Bord. Oder unser Fälscher hat irgendwie die Leute da bestochen und ein paar Grabkreuze hingestellt oder so?
2: Die Kreuze sind da wirklich und das ist wirklich die Crew von einem Flugzeug, das Hitlers Privatgegenstände zu seinem Landhaus in den Alpen fliegen sollte.
1: Oh wow, okay, das heißt, der hat sich da auf eine wahre Begebenheit einfach draufgesetzt.
2: Ja.
1: Mit seinen Geschichten.
2: Ja, das ist tatsächlich auch alles wirklich passiert. Das Flugzeug ist, glaube ich, nicht abgestürzt, sondern sie haben irgendwie, ich bin mir auch nicht sicher, ob es tatsächlich ein Flugzeug war, aber es gab einen Transport.
1: Okay.
2: Und die haben dann erfahren, dass der Feind, dass die Alliierten kurz davor sind, dieses Sommerhaus, diesen Landsitz in den Alpen zu zerbomben.
1: Mhm.
2: Und deswegen sind sie dann quasi angehalten in diesem Dorf.
1: Right.
2: Und haben da diese Kisten, das waren noch keine Eisenkisten wie im Film, das weiß keiner so recht, wie die aussahen, aber haben da zumindest laut Zeitzeugen, die vor Ort waren, Kisten dabei gehabt und haben die dann quasi dort zurückgehalten, bis sie weitere Befehle bekommen und eines Tages waren die nicht mehr da. Und in dem Zeit-Podcast reden sie mit Menschen, die zu der Zeit dort gelebt haben, die sind natürlich mittlerweile ziemlich alt, die davon überzeugt sind, dass genau das passiert ist.
1: Interesting. Es gibt immer noch Theorien, die sich um diese Person Adolf Hitler ranken. Ich glaube so. Also, ne, die Geschichte geht dann weiter. Villiers kann zunächst irgendwie seinen Chefredakteur oder den Chef des Magazins überzeugen, an der Chefredaktion vorbei.
2: Auch das ist im echten Leben passiert.
1: Ja. Sodass die üblichen so Mechanismen der Kontrolle so ein bisschen ausgehebelt wurden. Und kann den überzeugen, gemeinsam mit seinem Ressortleiter, gespielt von Harald Junke hier, dass das irgendwie ein ganz großer Deal ist und ab dem Punkt sind alle blind. Ab dem Punkt sind alle irgendwie so versessen von dieser potenziellen weltweiten Sensation, die sie an der Hand haben, dass niemand mehr genau nachschaut, dass jeder Zweifel, der aufkommt, Moment, ist das überhaupt ein A bei Adolf Hitler auf dem Cover oder ist das nicht irgendwie ein F oder so?
2: Ja.
1: Wird weggewischt, ist fein. Ja.
2: Auch das aus dem echten Leben.
1: Meine Güte, das war gar kein so guter Fälscher. Na gut, und so dieses potenzielle Erfolg, die Anerkennung, der Reichtum, der damit kommt, blendet einfach alle. Ja. Dann eventuell auch die Chefredaktion, die am Ende dann doch noch ins Boot geholt wird und so. Und das Ganze steigert sich dann auch noch so weit rein, dass der Fälscher immer mehr verspricht und immer mehr.
2: Mhm. Ja.
1: Am Ende sind es dann irgendwie 60 Tagebücher, die er irgendwie vorgibt, gefunden zu haben.
2: Auch das aus dem echten Leben. Er hat immer behauptet, sein Bruder ist hochrangiger Militär in der DDR.
1: Mhm.
2: Und der hat Zugang zu diesen Kisten. Und der schmuggelt diese Kisten aus der DDR raus mit Hilfe eines LKW-Fahrers, der ein paar von den Tagebüchern immer mitnehmen kann, wenn er wegen irgendwelchen anderen Aufträgen nach Westdeutschland fährt. Und deswegen dauert es so lange, bis die kommen, weil die ständig mit irgendwas anderem beschäftigt sind. Und man kann nicht alle auf einmal verschicken. Und das war seine abgefahrene Geschichte, wie es dazu kommt, dass er nur so nach und nach piecemeal diese Tagebücher produzieren kann.
1: Okay. Es ist so faszinierend, dass so viel davon tatsächlich wahr ist. Ich bin immer wieder irgendwie baff. wie das alles passieren konnte. Aber pass auf,
2: ja.
1: Ludwig. Mhm. Wir müssen auf jeden Fall noch ein bisschen über so das ganze Griftertum reden, was dieser Film auch sehr, sehr gut darstellt, finde ich. Aber es ist Zeit für ein bisschen Musik.
2: Es gibt auch noch ein Detail, das hier im Film ein bisschen ausgelassen wird, was irgendwo etwas traurig ist. Die Journalisten sind auch, das ist unabhängig davon, der Überzeugung, dass man die Geschichte neu schreiben muss. Das möchte ich noch loswerden, bevor wir...
1: Das ist ja auch spielen. Ein Satz, der im Film fällt.
2: Ja, weißt du, was an der Stelle sehr interessant ist, was Geschichte Neuschreiben angeht? Die realen Tagebücher haben auch so ein bisschen so casual Holocaust-Leugnung betrieben.
1: Du meinst die realen gefakten Tagebücher?
2: Die realen gefakten Tagebücher.
1: Ja.
2: Also, wenn das nicht aufgeflogen wäre und wir tatsächlich die Geschichte neu geschrieben hätten auf Basis dieser Tagebücher.
1: Oh boy. Ja, das wäre, das wäre gruselig.
2: Ja, du hast allerdings wieder Musik für uns rausgeführt, um uns von all diesem bösen Grusel und diesem scheuerlichen Zukunftsvision abzulenken. Und gleichzeitig, die Fälschung war ja wohl auch nicht so gut. Insofern, das wäre schon
1: aufgeflogen. Früher oder später wäre sie wahrscheinlich schon. Ja, während sich dieser Skandal der gefälschten Hitler-Tagebücher entfaltete, so im April, Mai 83, war eigentlich ein Song namens Too Shy an der Spitze der deutschen Charts von einer Gruppe namens Kaja Gugu. So war das in den 90ern.
2: Wir würden ja definitiv in den 2000ern nicht auch weirde Bands mit einem ähnlichen Namen haben.
1: Aber ich fand diesen Song nicht so geil. Also irgendwie ein bisschen poppig, I don't know. Aber ich habe mich dann also für einen anderen Song entschieden. Am 9. Mai eroberte nämlich die Nummer 1 der Single-Charts und verharrte dort für 4 Wochen ein Song, der die Sensibilitäten von Stonk viel besser reflektiert. Hier ist Geiersturzflug mit Bruttosozialprodukt.
2: Kaja Gugu.
1: Kaja Gugu.
2: Das ist sehr nah an Kaja Candela.
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0: Geier-Sturzflug mit Bruttosozialprodukt.
1: Jawohl. Ein Song, der in den 80ern in den deutschen Charts war. Und was für ein Banger.
0: Immer noch, also ich war jetzt während dem Song auf der Webseite von Geier-Sturzflug und da schreiben sie, Neue Deutsche Welle ist immer noch Kult. Ich weiß nicht, ob ich so weit gehen würde zu sagen, ist immer noch Kult.
1: Aber Geier-Sturzflug und Bruttosozialprodukt ist immer noch Kult, oder? Da kann man nichts sagen. Wenn Friedrich Merz einen Hauchen von Selbstironie hätte, wäre das sein Wahlkampfsong gewesen. Okay, ich glaube, wir haben jetzt schon eine ganze Reihe über Stonk gesprochen. Wir haben ein paar Sachen erkundet,
0: ja,
1: die ich sehr spannend fand. Eine Sache möchte ich nochmal ganz kurz unterstreichen. So, lass mich dafür kurz eine Szene beschreiben. Unser Boy Fritz, der Fälscher. Fritz, mhm, der Fälscher.
0: Ah.
1: Das ist auch, reicht eigentlich schon als Beschreibung, ne? Fritz, der Fälscher, hat jetzt also eine Aktzeichnung angefertigt.
0: Nein, Fritz Knobel. Wir meinen nicht den Fritz auf der Regierungsinsel.
1: Ach so. Der ist den kein Fälscher.
0: Den hast du gerade auch angesprochen.
1: Das stimmt.
0: Ich meine,
1: Fritz, der Fälscher, Fritz Knobel, der Protagonist oder einer der beiden Protagonisten dieses Films, hat eine Aktzeichnung angefertigt unter Zuhilfenahme einer lokalen Schönheit. Mhm. Spielt von Veronika Ferris wohlgemerkt. Und ist jetzt dabei, diese einem Sammler von Hitler-Shit zu verkaufen.
0: Ja, einem großen Hitler-interessierten
1: Liebhaber, I don't know.
0: Tatsächlich, ich fand es immer wieder faszinierend, wie, ich schätze mal, das ist ein Archetyp, der existiert hat.
1: Absolut.
0: So der Mann, der irgendwie Wehrmachtssoldat war oder vielleicht in der Hitlerjugend und so nie wirklich diese Ehrfurcht und diese Liebe für den Führer abgelegt hat.
1: Ja.
0: Aber jetzt scheinbar auch nicht zwingend so ein richtiger Nazi ist.
1: Der Typ ist ein voller Nazi, Ludwig. Was meinst du?
0: Ich weiß, diesen Leuten schien es irgendwie relativ egal zu sein, wer jetzt den Krieg gewinnt oder verliert und wer schuld ist und die Zukunft des deutschen Volkes oder so.
1: Ich meine, auf die Art und Weise, aber auf die Art und Weise, dass er immer noch ein Riesenfan von Hitler ist und so ihn verehrt wie ein Gott, ist er schon ein ziemlicher Nazi.
0: Ich glaube, für ihn ist Hitler wichtiger als der Nationalsozialismus, wenn du verstehst, wie ich meine.
1: Okay, ich glaube, wen wir jetzt als Nazi, zu Recht als Nazi, wer es verdient hat, Nazi genannt zu werden, müssen wir, glaube ich, hier nicht verhandeln.
0: Ich würde das auch eher als Differenzierung im Rahmen dieser Folge betrachten als eine Differenzierung, die wir im realen Leben machen sollten.
1: Mein Punkt ist, er hat diesem Sammler eine Aktgemälde von Hitler versprochen, das, mhm, er wohl angeblich angefertigt haben soll,
0: ja,
1: von Hitlers Frau Eva Braun.
0: Mhm.
1: Und das bringt er jetzt also vorbei. Riesenhaftes Ding auf einer gigantischen Leinwand.
0: Mhm.
1: Und er präsentiert es. Und der Sammler ist ganz hin und weg, er ist total begeistert.
0: Ja.
1: Aber seine Frau sagt, die Frau von dem Sammler meinte, wir geben schon ganz schön viel Geld dafür aus, nimm doch mal noch einen zweiten Experten dazu, der hat das vielleicht. Und dieser zweite Experte kommt also rein, unser Boy Fritz ist am Schwitzen, weil er ist so, oh Gott, jetzt kommt hier ein echter Experte. Und dieser Experte kommt rein, so ein dignified old man und ist so, ich erkenne... Ah ja, dieses Bild, da war ich dabei, als es gemalt wurde. Ich habe gerade Hitler besucht damals und da war er in seinem Feld und hat nackt Eva Braun gemalt. Und das war, ich sehe es noch vor mir, als wäre es gestern.
0: Und unserem Fälscher fallen die Schuppen von den Augen und er merkt, nee, wir sind alle.
1: Wir sind alle Grifter.
0: Wir sind alle Betrüger.
1: Diese adligen, ehemaligen Nazis, immer noch Nazis, die umgehen, die irgendwie. Die Pantoffeln von Hitler eingesammelt haben oder so. Die sind umgeben von Leuten, die erkannt haben, dass man diesen Leuten ganz wunderbar das Geld aus der Tasche ziehen kann, indem man ihnen vorspielt, dass man irgendwelche geheimen Besitztümer von Hitler gefunden habe.
0: Aber bei beiden Betrügern geht es nicht mal so sehr um ihre Fähigkeiten als Fälscher, sondern um ihr Charisma und
1: genau,
0: ihre Geschichtenspinnerei. Ja. Und das ist ja auch, was den Stern so ein bisschen mitgerissen hat. Und nicht, dass diese Fälschungen tatsächlich so wahnsinnig gut waren.
1: Ich glaube, es sind zwei Sachen, die dieser Film richtig identifiziert. Auf der einen Seite Hitler als mythologische Figur, die auch das Nachkriegsdeutschland durchzieht und dieser Schatten, der nie so richtig aufgearbeitet wurde, die Entnazifizierung, die nie so richtig passiert ist, all diese Themen fliegen durch diese Gesellschaft und man kann mit diesem Thema noch wahnsinnig viel machen. Mhm. Und da ist dann plötzlich diese Story. Und die Sternredaktion, die hier HH-Presseredaktion heißt, auch witzig, dass ständig dieses HH nochmal vorkommt, ne?
0: Das ist Hansestadt Hamburg.
1: Hansestadt Hamburg, ja, ja. Mhm. Genau, das ist es. Die sehen hier die Dollarzeichen, die sehen das große Geld, die sehen endlich wieder Anerkennung für unsere Publikation. Mhm. Villiers, dieser Journalist, sieht endlich den Ruhm, den er verdient zu haben, glaubt. Mhm. Es gibt dann auch später eine ausgedehnte Szene, wo er vor der Presse performt und sich in diesem Ruhm badet, den er jetzt endlich meint, bekommen zu haben. Wahnsinnig gut auch gespielt von George wieder. Auf jeden Fall. Das ist so die Identifikation. Auf der einen Seite ist dem Geld alles untergeordnet. Mhm. Wenn man Geld verdienen kann, dann können wir auch unsere Differenzen, ob wir jetzt Nazis sind oder vielleicht gegen die Nazis waren, können wir beiseite legen, weil hier kann man Geld verdienen. Wenn es darum geht, irgendwie Ruhm und Anerkennung zu machen, dann fine, whatever, wir können über alles andere hinwegschauen. Mhm. Und ja, diesen Impuls satirisiert dieser Film hervorragend.
0: Was der Film hier nicht sehr ausführlich zeigt, was ich aber sehr bemerkenswert fand in dem Stern-Podcast zum Thema, in dem sie auch viele der originalen Mitschnitte aus den Telefonaten zwischen den beiden abspielen, was ich daran so bemerkenswert fand, ist, wie hier für Gerd Heidemann, die reale Figur, den realen Journalisten, dass sie auch einfach eine wahnsinnig enge und intime Freundschaft war. Mit Konrad Kujau, dem Fälscher, genau. Ne? Also das sind dann zwei Leute, die auch einfach telefonieren und sich aus ihrem Privatleben erzählen. Und es sind Conny und Gerd. Und die reden dann über die Tagebücher und dann fragt der Gerd den Conny so, sag mal, wie sieht's eigentlich aus? Du warst da doch auf der Suche nach einem neuen Büro. Hast du da jetzt was gefunden? Und ach ja, das ist so schwierig. Und dann musst du einen Mieter finden und dieser Vermieter finden und der soll ja möglichst auch nicht da sein. Und das fand ich dann nochmal so bezeichnend, wie dieses Charisma den Betrüger hier so viel stärker durchgetragen hat als seine eigentlichen Fähigkeiten. Unser Business hier als Show hat auch was mit Charisma zu tun, aber wir wollen euch nicht betrügen. Wir wollen, dass ihr wieder einschaltet in 2 Wochen.
1: Nö, das wollen wir nicht, weil in 2 Wochen sind wir nicht da. Wir gehen in die Sommerpause,
0: verdammt,
1: Ludwig. Aber in wenigen Wochen kehren wir zurück. Wir kriegen es aber nicht mehr hin, mehr die Podcasts vorzuproduzieren. Ja. Entschuldigt das.
0: Und so.
1: Aber in wenigen Wochen sind wir wieder da und können dann berichten von unseren Urlauben, von unserer Gamescom und so weiter. Bis dahin, bleibt cremig. Gute Nacht, Kinder.
0: 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Gute Nacht, Kinder. Sky High. Tschüss.
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1: Mit Kian Kalinowski. Die Berliner Verwaltung ist Ziel eines Hackerangriffs geworden. Betroffen waren zunächst zwei Senatsverwaltungen, die aus Sicherheitsgründen vom Berliner Landesnetz getrennt wurden. Dadurch hatten die Behörden keinen Zugang zum Internet und konnten keine E-Mails nach außen verschicken. Auch Homeoffice war nicht möglich. Zudem war die Auszahlung des Wohngeldes für mehr als 50.000 Haushalte gefährdet. Bei Untersuchungen stellten Experten fest, dass Daten aus der Senatsverwaltung für Stadtentwicklung abgeflossen waren. Dabei handelte es sich nach den Angaben des Senats um öffentlich zugängliche Daten. Die Staatsanwaltschaft leitete ein Ermittlungsverfahren ein. Laut Staatskanzlei sind die Verwaltungen aber arbeitsfähig. Eine neue Aufklärungsdrohne ist in Strausberg vorgestellt worden. Das unbemannte Flugzeug wurde vom Luftfahrtunternehmen AeroData entwickelt und sollte unter anderem die Bundeswehr beim Schutz wichtiger Infrastruktur in der Nord- und Ostsee unterstützen. Hintergrund ist die zunehmende Sorge vor sogenannten hybriden Bedrohungen, also gezielten Spionage, Sabotage oder Desinformation durch staatliche Akteure. Stahnsdorf im Süden von Berlin soll ein eigenes Rockmusikerviertel bekommen. 9 Straßen in einem neuen Wohngebiet sollen nach Musikergrößen wie Tina Turner, John Lennon und Freddie Mercury benannt werden. Damit wollte die Gemeinde vor allem mehr Frauen bei den Straßennamen berücksichtigen. Im sogenannten Komponistenviertel sind bereits Straßen nach klassischen Musikern wie Beethoven und Bach benannt.
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1: Heute bleibt es in Berlin und Brandenburg grau und wechselhaft. Es wird immer wieder Regen erwartet, die Temperaturen liegen bei 20 bis 24 Grad. In der Nacht lässt der Regen nach und es bleibt mit 13 bis 16 Grad kühl. Heute also lieber die Regenjacke oder den Regenschirm einpacken, die Sonnenbrille kann dafür zu Hause bleiben.
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6: Середа, 16.00, Трембіц ФМ, програма для українців у Берліні. Сьогодні у випуску йтиметься про наступне. Податкове резидентство. Чи потрібно подавати декларацію про доходи в Україні, якщо ви мешкаєте у Німеччині? Роз'яснення української податкової. Сонячне затемнення. Як деколи його дивитися, як при цьому не опекти очі? Українців у ЄС трохи побільшало, в якій країні найбільший приріст, а з якої найбільше виїздять, і як там справи у Німеччині. Замість багатогодинних черг на українському кордоні, точний гарантований часовий слот для прикордонної перевірки. Коли запрацює система «Є-черга» для легкових авто? Полегшення для тих, хто платить за оренду у Німеччині з українських карток і не лише. Національний банк України послав обмеження з 11 серпня. Консульські послуги для чоловіків 18-60 років. Система доступу до них змінилася. Що потрібно показати у вашому «Резерв Плюс»? А ще, звичайно, найкраща українська музика, буде приємна ностальгія від Гайтани. 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

0: Dass Sid einmal Musiker werden würde, war eigentlich schon früh abzusehen. Musik gehört in seiner Familie einfach dazu.
1: Mein Vater hat immer gesungen, immer bei allem, was er gemacht hat, so habe ich es dann halt ihm einfach nachgemacht. Mein bester Kumpel, der hat zu der Zeit Gitarrenunterricht und die haben da so ein bisschen eine Band gebildet mit ein paar anderen Gitarristen und der meinte dann so, hey, du singst doch gerne. Ich so, hä, woher weißt du? Und der meinte dann so, ja, müssen wir vorbeikommen in eine Probe und 21 Guns von Green Day haben wir da gespielt. Und ja, das war so der Start von meiner ersten Band. Und das ging dann ja 9 Jahre lang ungefähr bis 2020, ja.
0: Mit 11 oder 12 Jahren gründete Sid seine erste Band. Und ausgerechnet dieser Song war einer der ersten, die sie gemeinsam spielten. Green Day gehören seit den 1990er Jahren zu den erfolgreichsten Punkrock-Bands der Welt. 21 Guns erschien 2009 auf dem Album 21st Century Breakdown. Hier kommt Green Day mit 21 Guns.

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1: Das war Take It Easy von den Eagles. Die Eagles zählen zu den prägendsten Country-Rock-Bands der Musikgeschichte. Ihr entspannter West Coast Sound hat Generationen von MusikerInnen beeinflusst. Auch Sid entdeckte ihre Musik über die alten Schallplatten seines Vaters.
2: Mein Vater hat immer sehr viel Blues, Jazz und Soul gehört. Meine Mutter war eher auf der Rock- und Metal-Schiene. Von meiner Schwester habe ich ständig irgendwelche Pop-Sachen, das Aktuellste im Radio halt gehört. Und selber war ich so ein bisschen immer zwischen all diesen Musikstilen am Switchen. Und ja, irgendwann bin ich dann ganz früher über Kassetten und LPs gestolpert von meinem Vater. Die waren dann beispielsweise Merle Haggard oder Johnny Cash oder Eagles und so. Und das war so mein Musikstil, sage ich jetzt mal, in meinem Umkreis. Also Country und Folk und diese ganze Sparte haben immer noch sehr wenige gehört in meinem Umkreis. Deswegen war das so ein bisschen meine Musik, sage ich mal, aus meiner Sicht. Und ja, das hat sich dann so durchgezogen. Wie gesagt, lange Rock gemacht und dann, als es fertig ging mit der Band, habe ich mich dann als Solo-Artist finden müssen und bin dann wieder über diese alten LPs und Kassetten gestolpert. Und so habe ich mich dann ein bisschen in dieser Folk-Country-Welt wieder gefunden. Und ja, genau.
1: Diese Country-Klassiker haben den Grundstein gelegt. Heute inspirieren ihn aber vor allem Artists der neuen Generation.
2: Jetzt in den letzten Jahren haben mich besonders Zach Bryan, in Deutschland ist er noch nicht ganz so groß wie in Amerika, der hat mich sehr inspiriert. Aber auch Red Clay Strays beispielsweise, es sind halt Artists, die ich sag mal, im Hinterkopf habe, wenn ich Songs schreibe.
1: Zach Bryan gilt derzeit als einer der wichtigsten VertreterInnen der neuen Amerikaner- und Country-Szene. Mit seiner ehrlichen, reduzierten Art des Songwritings begeistert er Millionen Menschen und genau diese Authentizität inspiriert auch Sid beim Schreiben seiner eigenen Songs. Hier kommt Zach Bryan mit Something in Orange.

0: Country erlebt gerade einen riesigen Aufschwung. Gerade konntet ihr Willow Avalon mit Homewrecker genießen. Auch in Deutschland wächst die Szene und Sid verfolgt sie ganz genau.
1: Demnächst gehe ich zum C2C-Festival. Da freue ich mich extrem drauf. Es hat wieder super coole Acts. Auch dieses Jahr Sektop beispielsweise, da eine Headliner. Bin ich sehr gespannt darauf, aber auch sehr, sehr viele super kleinere, also kleinere, auf den wie nennen sie es, Daytime-Stages und auf den Spotlight-Stages ganz, ganz viele coole Artists wie Willow Avalon, Olin Hoffman, Cruise Brothers, also ganz, ganz viele coole Acts, auf die ich mich freue und die ich hoffentlich auch treffen werde und die hoffentlich mein Bild nicht zerstören von ihnen. Aber ich bin überzeugt, dass auch dieses Jahr wieder sehr cool wird.
0: C2C steht für das Festival Country to Country und fand dieses Jahr in Berlin statt. Dieses Jahr war auch Syd Barter dabei, genauso wie der aufstrebende Country-Popstar Willow Avalon. 2025 stand Dylan Gossett, ein junger Singer-Songwriter aus Texas, als Main Act beim C2C auf der Bühne. Er erreichte innerhalb kürzester Zeit Millionen von Streams und zählt bis heute zu den aktuellen Country-Stars. Syd durfte ihn Backstage kennenlernen und erzählt im Interview, wie sympathisch ihn diese Begegnung beim C2C überrascht hat.
1: Bei Thema Don't Meet Your Heroes, auch durch meine Mutter, habe ich immer die Schweizer Band Gotthard gehört. Und man macht sich halt von der Band und von den Leuten in der Band, macht man sich so ein Bild. Wie ticken die? Wie reden die? Wie gehen die mit einem um? Wie gehen die auf einen zu? Sind die zugänglich und so? Ich weiß den Anlass gar nicht mehr. Irgendein Fest war es und dann habe ich, wo wir gespielt haben als Band, und dann habe ich da einen getroffen von denen. Und der war mega freundlich, super, super offen und empfänglich. Trotzdem war er anders, als ich mir ihn vorgestellt habe. Und alleine das, obwohl es ja überhaupt nicht negativ war, hat so ein anderes Bild, ein anderes Licht auf die Band geworfen. Es ist voll dumm, ich weiß. Aber es ist einfach so irgendwie. Kann ja auch super positiv sein. Beispielsweise beim C2C letztes Jahr, als ich da in Berlin beim C2C spielen durfte, da hatte ich ein wunderschönes Erlebnis. Und zwar war das Backstage, das war der erste Tag, da hat Dylan Gossett als Headliner gespielt und ich habe zugeguckt bei der Band vor Dylan Gossett. Ich meine, das war 49 Winchester, bin mir nicht mehr ganz sicher. Auf jeden Fall habe ich da zugeguckt und hinter mir stand Dylan Gossett. Und in dem Moment ging er gerade auch Backstage vor mir die Treppe runter und ich so hinter ihm her, und dann dreht er sich um, guckt wieder nach vorne, dreht sich nochmal um und stellt sich bei mir vor, als würde ich nicht wissen, wer er ist, und sagt so, hi, I'm Dylan, by the way. Und das war so ein schöner Moment, deswegen, nee, ich würde den Künstler nie bewusst aus dem Weg gehen, weil auch solche Momente passieren können.
0: Hören wir rein. Nun kommt Dylan Gossett, Cole.

0: Nicht jeder Song entsteht aus einem schönen Moment. Manche helfen auch dabei, Abschied zu nehmen.
1: Für meinen neuesten Song war eine traurige Inspiration dahinter. Ich wollte dennoch, dass der Song nicht traurig ist. Ich hoffe, das kommt dann auch so durch. Zumindest für mich ist es nicht. Auf jeden Fall war das vor einiger Zeit, ist meine Großmutter gestorben. Und kurz darauf habe ich einen Song geschrieben, der mir auch tatsächlich hier in einem Gitarrenladen zugeflattert ist. Den habe ich dann geschrieben. Der heißt The Way You Were. Der ist ja schon draußen. Und letztes Jahr ist dann auch mein Großvater gestorben. Der Tod meines Großvaters hat mich dann inspiriert, diesen nächsten Song Anticipated zu schreiben. Im Refrain heißt, es ist, wie ich erwartet habe, wird es wehtun, wenn er stirbt. Es war jetzt nicht ein überraschender Tod, sage ich mal. Deswegen, ich habe erwartet, dass es wehtun wird, aber es war dann halt auch so. Und es war auch beim zweiten Mal nicht einfacher. So, mit dem umzugehen, und deswegen hat mir hat auch der Song dann geholfen, das Ganze zu verarbeiten. Doch.

Musik als Möglichkeit, Gefühle zu verarbeiten, genau dafür steht auch einer seiner größten Einflüsse, Johnny Cash. Johnny Cash zählt zu den bedeutendsten Country-Musikern aller Zeiten. Seine Version von Hurt, ursprünglich von Nine Inch Nails, gilt als eine der bewegendsten Neuinterpretationen der Musikgeschichte. Für Sid steht der Song sinnbildlich dafür, wie Musik beim Verarbeiten von Verlust helfen kann.

0: Das war der amerikanische Musiker und Schauspieler Kris Kristofferson mit Help Me Make It Through the Night. Zum Abschluss wollen wir noch einmal auf Sid selbst blicken. Trotz The Voice, Festivals und Shows ist sein größter Wunsch eigentlich ganz einfach.
1: Am schönsten wäre es natürlich in der Heimat im größten Stadion. Das wäre so ein Full-Circle-Moment. Aber nee, wenn ich aktuell eine Tour planen müsste, würde ich wahrscheinlich einmal quer durch Europa und ja, wenn es gewünscht wäre, dann auch nach Amerika. Ja, ich find's immer schade, wenn jemand eine Welttournee ankündigt und dann alle Daten nur in den USA sind und dann noch so eins oder zwei in der UK. Und dann denke ich mir immer so, come on, komm doch wenigstens noch ein bisschen weiter nach Deutschland oder in die Schweiz oder irgendwie nach Frankreich, I don't know. Und deswegen, ich würde, wenn ich eine Tour plane, versuchen, möglichst viele Länder abzuklappern.
0: Und genau daran arbeitet Sid gerade. Sein Song Anticipated verarbeitet den Verlust seines geliebten Großvaters und blickt positiv nach vorn. Damit schließt sich der Kreis dieser Sendung. Von seinen musikalischen Vorbildern bis hin zu seiner ganz eigenen Geschichte. Ich verabschiede mich und bedanke mich für Sid für die tollen Einblicke in das Leben eines aufstrebenden Country-Stars. Macht es gut, eure Ronja.

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1: Mit Kian Kalinowski. Die Berliner Verwaltung ist Ziel eines Hackerangriffs geworden. Betroffen waren zunächst zwei Senatsverwaltungen, die aus Sicherheitsgründen vom Berliner Landesnetz getrennt wurden. Dadurch hatten die Behörden keinen Zugang zum Internet und konnten keine E-Mails nach außen verschicken. Auch Homeoffice war nicht möglich. Zudem war die Auszahlung des Wohngeldes für mehr als 50.000 Haushalte gefährdet. Bei Untersuchungen stellten Experten fest, dass Daten aus der Senatsverwaltung für Stadtentwicklung abgeflossen waren. Dabei handelte es sich nach den Angaben des Senats um öffentlich zugängliche Daten. Die Staatsanwaltschaft leitete ein Ermittlungsverfahren ein. Laut Staatskanzlei sind die Verwaltungen aber arbeitsfähig. Eine neue Aufklärungsdrohne ist in Strausberg vorgestellt worden. Das unbemannte Flugzeug wurde vom Luftfahrtunternehmen AeroData entwickelt und sollte unter anderem die Bundeswehr beim Schutz wichtiger Infrastruktur in der Nord- und Ostsee unterstützen. Hintergrund ist die zunehmende Sorge vor sogenannten hybriden Bedrohungen, also gezielten Spionage, Sabotage oder Desinformation durch staatliche Akteure. Stahnsdorf im Süden von Berlin soll ein eigenes Rockmusikerviertel bekommen. 9 Straßen in einem neuen Wohngebiet sollen nach Musikergrößen wie Tina Turner, John Lennon und Freddie Mercury benannt werden. Damit wollte die Gemeinde vor allem mehr Frauen bei den Straßennamen berücksichtigen. Im sogenannten Komponistenviertel sind bereits Straßen nach klassischen Musikern wie Beethoven und Bach benannt.
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1: Heute bleibt es in Berlin und Brandenburg grau und wechselhaft. Es wird immer wieder Regen erwartet, die Temperaturen liegen bei 20 bis 24 Grad. In der Nacht lässt der Regen nach und es bleibt mit 13 bis 16 Grad kühl. Heute also lieber die Regenjacke oder den Regenschirm einpacken, die Sonnenbrille kann dafür zu Hause bleiben.
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5: Nachmittag ist ja auch ein dehnbarer Begriff. Wir haben es 18 Uhr, mein Name ist Paula Georgi und ihr hört die Sendung All You Can Eat. Das ist bekanntlich die beste Musikradiosendung, die ihr alle zwei Wochen um 18 Uhr am Mittwoch hier bei Alex Berlin hören könnt. Glaubt mir, es gibt keine andere an dieser Stelle. Ja, in dieser Sendung gibt es neue Musik, zum Beispiel von Brockhoff oder von Claude aus New York. Ich glaube, Claude kommt aus New York. Okay, das gucke ich gleich nochmal nach. Und ich spreche mit euch über die Highlights der Popkultur. Die findet nämlich nächste Woche in Berlin statt, an mehreren Orten. Und ich habe mit Kersti und Sandra Greta darüber gesprochen, was sie auf der Popkultur nämlich, ich sag mal, aufführen, inszenieren werden. Sie werden nämlich, ich sag mal, so eine Art szenische, musikalische Lesung, theatrale Lesung über ihr Buch Rebel Queens halten. Worum es in dem Buch geht, wo ihr diese Inszenierung sehen könnt, das werden ich gleich in dieser Sendung euch vorstellen. Und jetzt starten wir rein mit Musik einer Band, die es schon uralt lange gibt und die so in den letzten Jahren wiederentdeckt wurden als Musiker, ihre alte Musik. Und dann haben sie gesagt, na gut, dann machen wir jetzt auch mal neue Musik und dann gehen wir jetzt nochmal auf Tour. Hier ist der Song Ich glaub an dich von Bärchen und die Milchbubis und das ist ein Song, würde ich sagen, wenn jemand in eurem Umfeld gerade ein bisschen zweifelt, dann schickt dieser Person einfach diesen Song.

Ich glaube an dich. Ich finde, das ist doch der beste Motivationssong, den man überhaupt haben kann, von Bärchen und die Milchbubis hier in der Sendung All You Can Eat. Und jetzt möchte ich mit euch über Musik sprechen in einer Form. Man kann ja Musik hören, man kann Musik machen oder man kann über Musik schreiben und über Musik lesen. Zum Beispiel, wenn ihr das, ich möchte sagen, jetzt schon Standardwerk, 400 Seiten schwere Standardwerk in die Hand nehmt von Kersti und Sandra Greta. Es heißt Rebel Queens Frauen in der Rockmusik. Und auf 400 Seiten haben sie sich, wie gesagt, den Heldinnen der Rockmusik gewidmet. Sie beginnen in den frühen 50ern, 60er, 70er, sie gehen einmal die Jahrzehnte durch und sie stellen in sehr vielen Porträts verschiedenste MusikerInnen vor. Der Dreh- und Angelpunkt ist tatsächlich die Gitarre oder das Musikgenre, also machen diese vor allen Dingen Frauen MusikerInnen, machen die Rockmusik, obwohl sie stellen dann zum Beispiel auch irgendwie die Frage, naja, Moment mal, macht Madonna nicht vielleicht, ist sie nicht vielleicht auch eine Heldin der Rockmusik, obwohl sie die ersten Jahrzehnte gar keine Gitarre in die Hand nimmt in ihrer Musik? Mit all diesen Themen beschäftigen sie sich. Das sind mal anekdotische Texte, so wie der über Patti Smith. Das ist einfach nur so eine kleine Episode aus ihrem Leben. Es gibt längere, ausführlichere Essays über die Musikstruktur, über Songwriting oder dann auch längere Texte über, wie wurden die MusikerInnen zu, ich sag mal, Stars oder wie haben sie nur die Anfänge ihrer Karriere erlebt. Es sind sehr unterschiedliche Texte und das macht das Buch, finde ich, auch so abwechslungsreich zu lesen. Außerdem sind es halt zwei Autorinnen, die sich immer nicht so ganz abwechseln. Ich glaube, es ist jetzt nicht jeder Text immer im Wechsel, aber dadurch hat man auch so verschiedene Schreibstile und das macht irgendwie auch Spaß, wenn man so den Text liest und überlegt, ist das jetzt ein Sandra-Text oder ist es ein Kersti-Text? Bei wem ist da eigentlich, ja, wessen Note ist da gerade zu hören drin oder zu lesen drin? Und sie haben auch ganz am Schluss des Kapitels, da kommen sie dann an bei der Band Boy Genius. Das ist eine Band, die ist, tja, man weiß es nicht, wie sehr geplant ist die eigentlich entstanden. Es ist eine sogenannte Supergroup aus drei MusikerInnen, die vorher schon als SolomusikerInnen sehr erfolgreich wären. Zum Beispiel Lucy Dacus gehört dazu oder Phoebe Bridgers, deren Song wir gleich hören werden. Und die haben am Anfang, wollten sie einfach nur mal auf Tour gehen. Zusammen haben gedacht, ey, irgendwie alleine ist ein bisschen langweilig, dass wir mal auf Tour gehen. Lass mal einen Song aufnehmen. Anlässlich dessen muss man ja auch ein bisschen promoten oder dann können wir den auch spielen auf der Bühne. Aus einem Song wurden natürlich drei Songs, also direkt eine EP und dann, ihr ahnt es, wurde eine ganze Band raus, die eben den Titel Boy Genius heißt. Mit diesem Begriff und mit der Erfolgsgeschichte von Boy Genius setzen sich Kersti und Sandra Greta, wie gesagt, in ihrem Buch Rebel Queens auseinander. Frauen in der Rockmusik heißt es, ist erschienen im Reglam Verlag und könnt ihr natürlich auch zum Beispiel in der Bibliothek ausleihen, wenn ihr das Buch nicht kaufen möchtet oder könnt. Das ist ja das Tolle an Bibliotheken. Ja, und dieses Buch wird auch aufgeführt. Wie genau das aufgeführt wird, das werden wir gleich hören. Erstmal hören wir einen Song von Phoebe Bridgers, jetzt nicht von Boy Genius, aber ihr wisst ja, es ist ein Drittel, es hängt alles miteinander zusammen, es macht am Ende Sinn und vor allen Dingen ist es ein richtig schöner Song. Der Song heißt passenderweise Lost Boys.

0: Bridges mit dem Song Lost Boys hier bei All You Can Eat. Und jetzt möchte ich mit euch ein bisschen, was heißt ich mit euch, ich für euch, ein bisschen über die Popkultur sprechen. Die Popkultur ist ein Festival, das glaube ich dieses Jahr zum 12. Mal stattfindet hier in Berlin. Also es ist ein Berliner Popkulturfestival und Schwerpunkt ist vor allen Dingen Musik. Es streift aber dann auch immer wieder so ein paar andere, ich sag mal, Kulturbereiche oder Kunstbereiche. Zum Beispiel wird es in der Kulturbrauerei, wo Teile des Festivals stattfinden werden. Dort gibt es ein Museum und da gibt es gerade eine Ausstellung zu Skatekultur. Und da wird es dann zum Beispiel am Freitagabend einen Talk zum Thema Skatekultur geben und inwiefern die sich gerade verändert, wo vor allen Dingen auch viel mehr Flinterpersonen skaten. Also das ist ein Programmtrip von mir. Da ist auch freier Eintritt. Wo auch freier Eintritt ist, das ist bei der Veranstaltung, die Kersti und Sandra Greta bei der Popkultur abhalten werden. Sie haben eine Auftragsarbeit gemacht, ein sogenanntes Commissioned Work für die Popkultur. Das heißt, die wird jetzt erstmal nur exklusiv dort auf diesem Festival am Freitagabend und am Samstagabend in der Kulturbrauerei aufgeführt. Wie gesagt, freier Eintritt. Und Kernstück dieses Abends ist ihr Buch Rebel Queens, was vor ein paar Monaten erschienen ist. Und sie sind ja auch MusikerInnen. Das heißt, sie stehen auch oft auf Bühnen. Sie haben auch eine eigene Veranstaltungsreihe zu Ich brauche eine Genie. Sie gehen mit ihrer Band Doktorella auf Tour und sie schreiben eben auch die einen Romane, die andere mehr journalistisch Musiktexte und haben immer überlegt, ja, können wir das nicht irgendwie verbinden? Also wir machen das alles so einzeln, aber gibt es da nicht die Möglichkeit, das alles mal zusammenzubringen? Die große Frage ist nur dann, wie?
1: Wir haben es ja überlegt, wir haben dieses Buch ja sehr schnell geschrieben, in 7,5 Wochen. Dann hatte sich Kerstin mal überlegt, wie war das eigentlich möglich? Ah, ich habe ja immer in mein Tagebuch geschrieben und das Tagebuch ist so ganz bunt mit so Tier, mit so. Und dann war eben die Idee, dass man das ausstellt. Also deshalb ist das, also das ist so ein bisschen gewachsen, das begehbare Tagebuch. Also der Raum wird eben so sein wie ein Tagebuch. Also ja, wir sind hier gerade mit 65 Meter Stoffbestellungen beschäftigt. Also das ist eine richtige Show. Es gibt auch so Visuals, wo dann die Buchstaben wirklich im Raum stehen, sodass man wirklich denkt, man könnte so in die Köpfe schauen. Also meine Disziplin ist es, die wollte ich noch kurz sagen. Also ich sehe halt die Buchstaben, also ich sehe die nicht als Tickertape, also ich sehe die jetzt nicht, dass die so laufen, sondern Buchstaben sind für mich einfach so Objekte im Raum. Also ich hatte das schon als...
0: Ja, da merkt ihr, da habe ich was rausgeschnitten, womit der Ton nur halb Sinn macht. Sandra erklärt hier nämlich, dass sie Synästhesie hat und zwar eine Form von Synästhesie, dass wenn sie an Buchstaben denkt oder Wörter sieht oder so, dann sieht sie eben die Buchstaben im Raum stehen. Und Synästhesie, sie haben eben überlegt, wenn wir das Ganze jetzt auf die Bühne bringen, den Text, also man könnte sich natürlich einfach nur hinsetzen, einen Tisch aufstellen, 2 Mikrofone und ein bisschen draus lesen, vielleicht noch eine Gitarre mitbringen, aber ganz ehrlich, das wäre ein bisschen zu langweilig für Sandra und Kersti Greta. Deshalb wird drumherum wird es Kunst geben, es wird eine Lichtinstallation geben, der Raum wird geschmückt, die Fenster werden verkleidet. Auf welche Art die Fenster verkleidet werden, das wird sich jetzt hier in diesem nächsten O-Ton andeuten.
2: Völlig verrückt. Und wir feiern ja auch die Doppelspitze des Pop, also Madonna und Lady Gaga. Und das sind ja, also das ist halt so ein Thema, was ich auch immer schon mal sagen wollte, so, dass es ja lustig ist, dass es so Mädchen aus katholischen Familien sind, deren Vorfahren sich für Heilige hielten, die dann einfach die Popkultur sozusagen zur neuen Kirche gemacht haben, wofür man ihnen echt unendlich dankbar sein muss. In der katholischen Kirche immer noch nur Männer auf der Bühne, oder?
0: Das ist eine sehr richtige Beobachtung hier von Kersti Greta. Ja, im Buch Rebel Queens, da widmen sie auch ein Kapitel jeweils Lady Gaga und ein Kapitel Madonna, die, wie sie eben erläutert hat, zum Beispiel den gleichen Hintergrund haben, katholische, italienische Vorfahren und ja auch dieses sakrale Element in ihrer Inszenierung, in ihrer Pop-Rock-Inszenierung man merkt da schon diesen sehr deutlichen Einfluss. Ich fand auch jetzt bei der aktuellen Lady Gaga Tour hat man das wirklich sehr gesehen und dann das Ganze mit Rot und Schwarz und sehr düster und sehr opulent und alles ein bisschen übertrieben. Und Madonna natürlich weltberühmt, zum Beispiel in ihrem Video Like a Prayer oder immer mit diesen schweren goldenen Ketten behangen. Ja, darüber schreiben sie im Buch und deshalb wird es wahrscheinlich, so wie ich es verstanden habe, ein Schwerpunkt dieses Abends sein bei der Popkultur Berlin. Und was ich eben schon meinte, es wird geschmückt, es werden Fenster entsprechend diesem Thema geschmückt. Mehr möchte ich jetzt aber nicht verraten, Leute, ihr müsst auch noch selber hingehen, würde ich sagen. Ne? Und dann frage ich mich gerade, welchen Ton ich jetzt als nächstes, ach ja, ich habe ja eben schon gesagt, es wird Lichtinstallationen geben. Und da gibt es eine sehr schöne Geschichte, wie das zustande kam. Ihr kennt das vielleicht selber auch. Man versucht Dinge zu planen oder überlegt lange oder man kommt nicht so richtig auf so einen grünen Zweig und dann macht man einen Spaziergang und auf einmal begegnet einem was. Und so ein bisschen ähnlich, nur noch so ein, ich sag mal, ein Ticken romantischer ist es Kersti passiert, als sie in ihrer Kaffeebar, der Sommerhaus-Kaffeebar, die sie betreibt zusammen mit Sandra, ja, gerade so ein bisschen serviert hat und dann kam eine Gästin rein und dann ist eben Folgendes passiert.
2: Genau, und dann war noch, hat sich noch ein kleines Wunder ereignet. Eine Frau kam hier rein in die Sommerhaus-Kaffeebar und hat gesagt, oh, ich habe jetzt mal so richtig Bock auf veganen Kuchen heute. Und dann habe ich gesagt, ja, wir haben 4 oder 5 verschiedene Sorten. Und sie so, was, echt? Wahnsinn. Und dann habe ich irgendwie an der Art und Weise, wie die diesen Kuchen bestellt hat, ich kann es ja nicht erklären, habe mich so verwandt mit ihr gefühlt, habe immer weiter und weiter geredet. Irgendwann meinte sie, sie ist auch Künstlerin und sie macht Lichtkunst, also Bilder aus Licht. Ich so, oh, voll die Schnappatmung gekriegt, weil ich hatte so vor ein paar Tage vorher gedacht, oh mein Gott, wir bräuchten da aber auch noch echte Kunst in der Aussehen, weißt du? Nicht, dass es dann irgendwann so trashig ist. Also ich meine, also Tagebücher und Stoffe und Heiligenfiguren, aber hey, wir meinen es doch auch ernst, wir brauchen doch. Und dann kommt sie mit ihren Bildern aus Licht und dann habe ich so ganz schüchtern gefragt, kannst du mir mal welche, kannst du mal zeigen oder so? Dann hat sie mir halt auf ihrem Insta-Profil gesagt, ich bin beinahe in Ohnmacht.

0: Maxi Tabea heißt die Lichtkünstlerin. Ich bin sehr gespannt, was da passiert. Und was ich eben auch schon so ein bisschen andeutete in diesem Ton, ist halt, dass, wie gesagt, diese ganze Inszenierung etwas, tja, ich möchte sagen, Sakrales hat.
1: Also wir machen halt deshalb eine Andacht für die Rebel Queen sozusagen. Also es wird sozusagen, also es werden Madonnenfigürchen rumstehen und es wird ein Kreuz geben. Also wir errichten einen Altar. Also der Aspekt Kirche wird auch noch vorkommen, weil ja eben auch Patti Smith, klar, Pussy Riot, Nina Simone, genau, wir werden noch ein Gospel singen.
0: Ja, da hat Sandra zum Schluss noch mal ganz viele KünstlerInnen aufgezählt, die in ihrem Buch Rebel Queens, mit denen sie sich beschäftigen, eben Nina Simone, Pussy Riot zum Beispiel und eben Lady Gaga und Madonna. Also es ist wirklich ein sehr dickes Buch. Und wenn ihr könnt da hingehen, auch wenn ihr das Buch noch nicht gelesen habt, ich meine, könnt ihr auch machen, ihr habt noch ein paar Tage Zeit. Ich habe so in 2,5 Tagen einmal durchgezogen, möchte ich sagen, um rechtzeitig alles noch mal präsent zu haben, als ich mich mit ihnen getroffen habe. Es sind aber auch wirklich 400 Seiten. Ihr könnt aber auch einfach dorthin gehen und ich glaube, euch diese Experience hingeben. Ich finde, das klingt alles sehr fantastisch. Eine Andacht an die Rebel Queens von Kersti und Sandra Greta im Rahmen des Popkulturfestivals. Nächste Woche Freitag und nächste Woche Samstag führen sie das jeweils auf. Freier Eintritt. Ich würde sagen, kommt rechtzeitig in die Kulturbrauerei. Im Museum in der Kulturbrauerei wird es stattfinden. Das findet man gleich am Eingang Knarkstraße und schaut natürlich gerne für weitere Infos auch nochmal auf der Website der Popkultur vorbei. Ansonsten, wie gesagt, die Empfehlung, es gibt verschiedene Konzerte anzuschauen bei der Popkultur. Es gibt aber auch ganz viele Talks. Einiges wird im Silent Green stattfinden, anderes in der Kulturbrauerei. Es gibt, glaube ich, auch noch ein, zwei andere Orte. Und ihr könnt dort eben euch einmal tief eintauchen in die Popkultur. Sandra und Kersti Greta werden am Freitag und Samstagabend aber auch selber singen. Sie werden eben Musik von den Rebel Queens vortragen. Und ich möchte jetzt einmal kritisch reingehen hier nochmal mit meinen Interviewpartnerinnen. Da fiel der Satz, ja, da habe ich überlegt, wir brauchen doch noch echte Kunst. Und ich würde sagen, liebe Sandra, liebe Kersti, ihr macht doch schon echte Kunst. Das, was ihr macht, das hat Hand und Fuß. Also macht euch nicht kleiner, als ihr seid, sondern ihr seid auch Rebel Queens. Ihr macht ja auch Musik, zum Beispiel in der Band Doctorella. Und daraus hören wir, und von dieser Band hören wir jetzt den Song Cliffhanger.

Doctorella mit dem Song Cliffhanger von ihrem Album Mondscheinpsychose Bordstein Rose. Ein Album, was ich euch sehr ans Herz lege. Außerdem lege ich euch ans Herz das Buch Rebel Queens, geschrieben von Kersti und Sandra Grete, die eben 50% von dieser Band Doctorella sind. Und sie werden nächsten Freitag und Samstagabend bei der Popkultur performen und sozusagen dieses Buch inszenieren. Ich bin sehr, sehr gespannt. Es wird eben diese Auftragsarbeit geben, noch ein paar andere auch Auftragsarbeiten auf der Popkultur. Das ist ja ein großes Popkulturfestival mit dem Schwerpunkt Musik. Es wird ganz viel Live-Musik geben, zum Beispiel von Bar Italia, von Balm, von The Notchwist, von Neil Neal wird auftreten, Deutsche Leichen, Discovery Zone, Dornica. Es ist einfach ein riesiges Line-up. Es macht großen Spaß und vor allen Dingen dazu gibt es eben auch Talks. Und das ist, glaube ich, auch ein Festival, wo man eben gut auch mit anderen Fans ins Gespräch kommen kann und vor allen Dingen auch im Rahmen dieser Talks dann mit den Leuten, die auf dem Panel sitzen, auch nochmal ins Gespräch kommen kann. Und was auch ziemlich cool ist, was ich euch auf jeden Fall auch ans Herz lege, es wird in dem Kino der Kulturbrauerei quasi eine Filmaufführung geben. Logisch, ist ja auch ein Kino. Gut, man kann auch Lesungen halten oder Konzerte im Kino. Aber das wird der Film sein über die Basketballspielerin Satu Sabili. Und es wird auch die Autorin dieses Films anwesend sein. Und da geht es eben um Frauen im Sport und wie vor allen Dingen diese Frau eine wirklich krasse Karriere hingelegt hat und jetzt in Amerika dort in der Top-Liga Basketball spielt. Also die Popkultur nächste Woche vom 24. bis zum 30. August findet sie in Berlin statt, unter anderem in der Kulturbrauerei und im Silent Green im Wedding. Wer dort auch spielen wird, das ist Sia. Sie kommt aus Neu-Delhi, hat sich dort in diesem südostasischen Raum auch schon wirklich einen Namen gemacht. Jetzt mittlerweile auch schon ein bisschen in Großbritannien. Und sie wird, wie gesagt, nächste Woche bei der Popkultur auch bei der Live spielen. Ich bin sehr gespannt. Wir hören jetzt einen Song von ihrer aktuellen EP, Leather and Brass. Und es ist irgendwie so eine Mischung. Also es hat irgendwie was sehr Ambientehaftes, diese Musik. Etwas sehr Sphärisches, Atmosphärisches. Dann ist es irgendwie auch Artpop. Aber das Ganze hat auch so eine Brechung drin. Ich weiß gar nicht, wie ich es so richtig gut beschreiben soll. Ich würde sagen, ihr hört es euch einfach selbst an.

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1: Tja, da möchte der Player B hier nicht, dann erzähle ich noch kurz was. Und zwar, dass ihr eben Sia gehört habt und sie wird nächste Woche in Berlin spielen im Rahmen der Popkultur. Sie spielt in der Kulturbrauerei, ich glaube im Franz, im Garten des Franz, ich bin mir nicht ganz sicher. Auf jeden Fall wird es Konzerte im Biergarten des Franz Club geben und wenn das nicht Sia ist, dann wird es irgendjemand anderes Cooles sein, würde ich sagen. Da bin ich eigentlich ziemlich sicher. Die Popkultur findet nächste Woche statt, nächstes Jahr hoffentlich auch. Das wäre dann das 13. Jahr und ist eben ein Festival für Musik, Kultur und Kunst. Und dort könnt ihr auch ein paar Veranstaltungen kostenfrei besuchen und für andere müsst ihr wie gewohnt Eintritt bezahlen. So, und jetzt probieren wir doch mal die ganze Sache, ob die jetzt funktioniert, wenn ich sie einfach auf den anderen Player ziehe. Ja, ich glaube schon. Wir hören jetzt Brock Hoff mit Paul, nicht zu verwechseln mit mir. Mein Name ist Paula, ihr hört die Sendung All You Can Eat.

Burghoff mit Paul. Ich finde schon auch ein harter Gitarrenanschlag. Von der Spielweise. Ich spiele kein Instrument, deshalb kann es auch sein, dass das jetzt wirklich eine total beknackte Aussage war, die komplett falsch war. Naja, hier bei All Can Eat, da spielen wir euch die schöne Musik vor. Wir bewerten sie ja auch gar nicht, sondern, also gut, wir bewerten sie, ob wir sie schön finden, dann nehmen wir sie hier mit in die Sendung. Aber ob das jetzt irgendwie die krasseste musikalische Vielseitigkeit ist oder die heftigsten Texte, nee, darauf achten wir nicht, sondern Musik, die was in uns etwas auslöst, Freude, vielleicht manchmal ein bisschen Melancholie, Spaß, Tanzen oder eben gute Erinnerungen schafft, zum Beispiel an tolle Konzerte oder an tolle Momente. Das ist das Konzept hier von All You Can Eat. Und ab und zu sprechen wir auch mit den KünstlerInnen, die diese Musik machen. Wir hatten ja heute hier in dieser Sendung schon ein Gespräch mit Kersti und Sandra Grete. Mit denen wird es auch demnächst ein Interview im Podcast-Feed zu dieser Sendung geben. All You Can Eat heißt der Podcast, heißt diese Sendung. Wenn ihr All You Can Eat Interviews sucht in eurer Podcast-App, dann werdet ihr den Podcast finden. Und da wird es demnächst, wie gesagt, ein Gespräch mit Sandra und Kersti Greta geben über ihr Buch Rebel Queens. Es gibt auch schon zwei weitere Gespräche mit ihnen, und zwar über ihr Bandprojekt Doctorella und über ihr letztes Buch. Oder ist es das vorletzte Buch, was sie veröffentlicht haben? Ich brauche eine Genie. Das ist ein Coffee-Table-Book mit lauter coolen Flinter-Indie-Artists, wo jeweils ein Songtext von ihnen abgedruckt ist und eine kleine Info zu diesen Artists, um einfach ja, so eine Sichtbarkeit zu schaffen für diese Artists. Das ist nämlich ziemlich wichtig. Kommen wir jetzt zu einem Song, den ich gerade in Dauerschleife höre, seitdem er letzte Woche Freitag veröffentlicht wurde. Und ich bin ja wirklich sehr hyped, denn die Band Scheitern 3000 hat es mir sehr angetan vor ein paar Wochen. Und ihr Album Unentschieden für immer, Tipptopp-Name, würde ich sagen, erscheint am 4. September. Es wird auch demnächst Konzerte geben. Sie werden leider erstmal nicht in Berlin spielen, aber zum Beispiel am 26.09. in Köln. Vielleicht seid ihr ja zufällig da. Ich glaube, das nächste, was hier dran ist, ist tatsächlich 19.11. in Rostock. Naja, aber die werden schon den Weg noch nach Berlin finden. Ich bin ganz überzeugt. Sie haben den Song Teens of Denial herausgebracht in einer guten punkigen Version, und dann gab es noch eine Alternate-Version dazu, und ich war so, please hold my Kopfhörer, ich gehe da jetzt rein in diesen Song, und das werde ich jetzt mit euch zusammen tun. Hier sind Scheitern 3000.

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1: Ja, und dort könnt ihr eben auch diese Sendung hier All You Can Eat nachhören. Da hört ihr dann die andere Musik, die ihr jetzt verpasst habt, wenn ihr jetzt gerade einschaltet. Und vor allen Dingen nochmal das Gespräch mit Sandra und Kerstin Greta über Rebel Queens und ihre Inszenierung dieses Buches auf der Popkultur Berlin. Wir gehen jetzt in sehr, sehr großen Schritten einfach in den nächsten Song rein, und zwar von Claude. Als ich das Lied im Postfach hatte, habe ich mich richtig gefreut und vor allen Dingen noch toller gefreut, dass es ein neues Album geben wird. Es wird heißen Me and the Music und erscheint am 23. Oktober. Und davon hören wir jetzt den Song She Doesn't Love Me. Und das ist ja ein Song daran, wo Claude sagt, ich habe Community gefunden in Amerika. Aber gleichzeitig ist es auch alles gerade nicht so ganz einfach, was hier passiert. Hier ist She Doesn't Love Me von Claude.

Claude mit She Doesn't Love Me vom kommenden Album, was am 23. Oktober erscheinen wird. Neue Musik hören wir jetzt auch von Sloth Rust, wo ich auch sage, danke für diesen Bandnamen. Der kann man ja nur scheitern beim Aussprechen. Es ist ein Duo, bestehend aus Lee Wellbaum und Will Gorin. Und der Song, ja, sie haben versucht, einen Song darüber zu schreiben, der einen dazu animiert, den eigenen Konsum, vor allen Dingen von Konsumgütern, zu hinterfragen. Mal gucken, ob ihnen das gelungen ist. Burn the Deck.

Jetzt erstmal kurz. Erstmal durch. Ja, da wird zum Glück gibt es dann noch ein bisschen Ausklang. Das war Burn the Deck von Slathrust, eine ja, surrealistische Hymne, um uns darüber ins Nachdenken zu bringen, ob wir das, was wir alles so kaufen, ob wir das alles brauchen oder wieso, weshalb, warum. 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Nächste Woche sind wir unterwegs auf der Popkultur in Berlin und da versuche ich auch mal noch ein paar ranzukriegen, ein paar Interviews und dann werdet ihr hier auch in zwei Wochen natürlich Berichterstattung hören von der Popkultur Berlin. Mein Name ist Paula, verantwortlich für diese Sendung war Lele Kalle Lukas, er war jetzt heute hier nicht im Studio. Tja, Pech gehabt, ne? Schauen wir mal, ob ich das hier alles so zu seiner Zufriedenheit gemacht habe. Ich hoffe aber schon. Er hat auf jeden Fall, glaube ich, auch noch ein paar Interviews im Köcher. Und ich weiß, er hört gerade zu. Lele, wie sieht's aus? Wann kommt das nächste Interview? Sag Bescheid. Wir freuen uns auf jeden Fall. Ihr hört Alex Berlin und zum Abschluss dieser Sendung gibt es jetzt Musik von Julia Holter mit dem Song Materia 2. Und ich sag mal so, das ist was völlig anderes als das, was wir eben musikalisch gehört haben.

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2: Mit Kian Kalinowski. Die Berliner Verwaltung ist Ziel eines Hackerangriffs geworden. Betroffen waren zunächst zwei Senatsverwaltungen, die aus Sicherheitsgründen vom Berliner Landesnetz getrennt wurden. Dadurch hatten die Behörden keinen Zugang zum Internet und konnten keine E-Mails nach außen verschicken. Auch Homeoffice war nicht möglich. Zudem war die Auszahlung des Wohngeldes für mehr als 50.000 Haushalte gefährdet. Bei Untersuchungen stellten Experten fest, dass Daten aus der Senatsverwaltung für Stadtentwicklung abgeflossen waren. Dabei handelte es sich nach den Angaben des Senats um öffentlich zugängliche Daten. Die Staatsanwaltschaft leitete ein Ermittlungsverfahren ein. Laut Staatskanzlei sind die Verwaltungen aber arbeitsfähig. Eine neue Aufklärungsdrohne ist in Strausberg vorgestellt worden. Das unbemannte Flugzeug wurde vom Luftfahrtunternehmen AeroData entwickelt und sollte unter anderem die Bundeswehr beim Schutz wichtiger Infrastruktur in der Nord- und Ostsee unterstützen. Hintergrund ist die zunehmende Sorge vor sogenannten hybriden Bedrohungen, also gezielten Spionage, Sabotage oder Desinformation durch staatliche Akteure. Stahnsdorf im Süden von Berlin soll ein eigenes Rockmusikerviertel bekommen. 9 Straßen in einem neuen Wohngebiet sollen nach Musikergrößen wie Tina Turner, John Lennon und Freddie Mercury benannt werden. Damit wollte die Gemeinde vor allem mehr Frauen bei den Straßennamen berücksichtigen. Im sogenannten Komponistenviertel sind bereits Straßen nach klassischen Musikern wie Beethoven und Bach benannt.
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2: Heute bleibt es in Berlin und Brandenburg grau und wechselhaft. Es wird immer wieder Regen erwartet, die Temperaturen liegen bei 20 bis 24 Grad. In der Nacht lässt der Regen nach und es bleibt mit 13 bis 16 Grad kühl. Heute also lieber die Regenjacke oder den Regenschirm einpacken, die Sonnenbrille kann dafür zu Hause bleiben.
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6: Hallo Nils.
7: Hi Nadine. Ja, wir haben Sommerferien.
6: Ja, ja, ja, ja, ja. Und ich glaube, ich freue mich mehr als die Schüler und Schülerinnen darüber.
7: Ja, wir haben das Thema ja ausgewählt, Sommerferien.
6: Ja, ja, gutes Thema, gutes Thema.
7: Wie ist das für dich so als berufstätige Sommerferien an einer Schule?
6: Entspannt.
7: Denkst du, bist du denn im Moment in der Schule? Nee, du hast richtig frei.
6: Naja, also ich hab insgesamt 11 Ferienarbeitstage dieses Kalenderjahr, wovon 7 in den Sommerferien liegen. Mhm. Die sind fest. Also die Schüler haben ja heute vor 2 Wochen ihre Zeugnisse bekommen, auf Mittwoch. Ich musste noch Donnerstag, Freitag arbeiten. Und die Schüler und Schülerinnen kommen am 24.08. wieder in die Schule. Und mein offizieller erster Arbeitstag nach den Sommerferien ist der 17., also okay, eine Woche. Das heißt, ich habe 7 Ferientage schon weg.
7: Okay.
6: Ich muss über das weitere Kalenderjahr noch 4 weitere unterbringen. Davon gehe ich 2 in den Herbstferien, weil ich im letzten Schuljahr gemerkt habe, dass zwischen Schulstart und den Herbstferien so einiges an Wegräumarbeit einfach liegen bleibt. Und man das wirklich gut machen kann, wenn nicht andauernd das Telefon klingelt oder andauernd jemand reinkommt. Und dann hatte ich noch 2 Arbeitstage, die ich irgendwie verbraten musste. Und ich bin ganz ehrlich, am ersten Arbeitstag nach, weiß ich nicht, 5 Wochen Sommerferien, wärst du einfach damit den ganzen Tag bis 2 Tage beschäftigt, die E-Mails zu lesen. Zumal das E-Mail-Programm dann irgendwann einfach sagt, ich bin voll, ich kann gar keine mehr aufnehmen. Deswegen habe ich mir halt noch 2 Arbeitstage in die Sommerferien gelegt und war jetzt am Montag und gehe am 3. August nochmal einen Tag arbeiten. Aber auch da ist die Schule leer, keiner ist da außer ich. Die Putzkräfte, die Grundreinigung machen. Mhm. Gut, am 3. ist unser Hausmeister wieder da, aber ja.
7: Aber ihr habt noch einen Hausmeister.
6: Ja, wir haben auch einen sehr tollen Hausmeister. Ich mag ihn sehr.
7: Eine Schule mit Hausmeister ist ja auch nicht mehr so oft.
6: Ja.
7: Es sind ja auch viele Ausgesourcete, die gar nicht mehr in der Schule sind, sondern mehrere Schulen verwalten.
6: Ja, ja.
7: Und so. Und nur jetzt mal für die, schon lange aus der Schule raus sind und noch nie Kinder oder keine Kinder haben. Du hast gesagt, Herbstferien sind dann eine Woche?
6: Die sind zwei Wochen.
7: Zwei Wochen. Und dann Winterferien, Weihnachtsferien 10 Tage oder was?
6: Ja, ich glaube, dieses Jahr sind sie tatsächlich relativ kurz, in Anführungszeichen.
7: Aber weil Weihnachten diesmal für die Kiddies und für uns Erwerbstätigen
6: ja,
7: nicht so
6: sehr,
7: gut liegt.
6: Ja, sehr unpraktisch liegt, genau. Ja. Also ich meine tatsächlich, also ich habe es gerade so im Kopf, dass ich tatsächlich bis zum 23.12. arbeiten muss.
7: Oh, wow.
6: Ja. Und dann tatsächlich auch so, dass ich halt irgendwie am 2. oder 3. gleich
7: oder
6: wieder...
7: Oder auch die Kiddies?
6: Auch die Kiddies.
7: Okay.
6: Auch die Kiddies.
7: Weil dann ist ein Freitag oder Donnerstag oder
6: ja,
7: irgendwie
6: ja,
7: sowas.
6: Das ist richtig, richtig blöd. Warte, ich guck mal nach, wie das Datum ist, also wie der Tag ist. Das Datum von Heiligabend kriege ich gerade noch so hin.
7: Naja, aber ist ja doch immer noch...
6: Genau. Heiligabend ist ein Donnerstag.
7: Ah ja. Okay.
6: Und dann müssen wir, wie gesagt, meine ich tatsächlich bis zum 23.
7: Naja, gut.
6: Schuften.
7: Ja, aber.
6: Und dann am 4. auch schon wieder rein.
7: Eine Frage: Gibt es Lehrer, die dann tatsächlich am 23. eine Klausur schreiben oder einen Test oder so? Weil danach kommen ja schon wieder die Winterzeugnisse. Also die
6: genau,
7: sind doch immer in den letzten Januarwoche.
6: Die sind in der letzten Januarwoche.
7: Genau.
6: Deswegen ist...
7: macht ja Sinn, dann eigentlich noch am 23.
6: Ja,
7: sind schon
6: also wir
7: Klausur.
6: Hatten tatsächlich dieses Jahr, glaube ich, tatsächlich noch welche, die haben eine Klassenarbeit geschrieben.
7: Mm-hmm. Ja, das
6: in den ersten zwei Stunden.
7: Ja, und da kann man Jule-Klapp machen.
6: Ja, und also ganz ehrlich, also ich habe auch gedacht, na, ist ja auch ein bisschen nervig. Aber auf der anderen Seite, ich hätte als Schülerin noch weniger Bock gehabt, über die Winter- oder über die Weihnachtsferien und Silvester lernen zu müssen.
7: Ja.
6: Also ich weiß, ich hätte es nicht getan. Definitiv hätte ich nicht gelernt.
7: Also
6: wirklich.
7: Also das ist ja nicht gelernt.
6: Ich glaube, unsere Schüler und Schülerinnen sind da disziplinierter als
7: meinst
6: ich.
7: Meinst du? Das kann ich mir gar nicht vorstellen. Obwohl Schüler sind ja so gut dazu, die machen ja nur noch Einzelabis. Die machen ja nur noch Einzelabis.
6: Naja,
7: also
6: nicht
7: die
6: alle.
7: Sind so genial. ihre Großeltern und
6: ja,
7: Eltern,
6: ja,
7: die
6: ja,
7: hatten,
6: ja.
7: Da waren so wenige in den Einzelabis. Ja. Und die müssen ja so klug sein, diese Kiddies heute.
6: Nee, ich glaube, die haben einfach mehr Druck und setzen sich dadurch tatsächlich mehr hin und lernen.
7: Da schweige ich jetzt. Weil
6: also das kommt
7: ich
6: aber wirklich auf die Schule an.
7: Ja, vielleicht ist eure Schule,
6: also glaube,
7: weil ihr ja auch noch so eine altsprachliche seid.
6: Genau, ich glaube, wir sind da so ein bisschen...
7: Die Eltern auch vielleicht noch ein bisschen mehr bildungsbürgermäßig unterwegs sind und vielleicht auch Vorbilder in Anführungsstrichen.
6: Ja, oder die den Kindern einfach mehr Druck machen, wenn sie eine schlechte Note nach Hause
7: haben. Ja, was ist
6: man weiß es nicht. Ich möchte keine Gerüchte streuen, aber wie gesagt, auf mich wirken unsere Schüler und Schülerinnen disziplinierter als auf anderen.
7: Hm.
6: Natürlich haben wir auch die, wo du sagst, so wie gut das Atmen natürlicher Reflex ist, ne Mäuschen? Aber
7: Druck und Schule, ich glaube, das ist ein weites Feld, da können wir eigentlich auch mal Experten einladen für ihr vielleicht. Also ja, ich weiß nur, meine Schullaufbahn, klar, man musste gute Noten haben. Irgendwie oder sollte gute Noten haben, aber bei uns war das, glaube ich, damals noch nicht so schlimm irgendwie. Sondern wir hatten, ja, mein Gott, dann ist man halt sitzen geblieben, das war nicht so schlimm.
6: Ja.
7: Nicht? Und wenn du ein Abitur mit 2,5 oder 2,6 oder sogar mit 3 hattest, konntest du damals ja auch noch studieren. Nicht? So, nicht? Das haben ja auch viel weniger Abitur gemacht damals.
6: Ja.
7: Nicht? Also das muss man ja auch mal so sehen. Und ich weiß nur, dass meine schlechten Noten zustande gekommen sind, weil ich einfach stinke faul war. Ja, also und wie viele von uns, also wir haben wirklich gesagt, eigentlich nicht gelernt. Also und ich meine, es lag natürlich auch vieles an den Lehrern, die schlecht vermittelt haben, muss man so schon sagen, didaktisch auch und vor allen Dingen auch die Sinnhaftigkeit des Lernens irgendwie nicht rübergebracht haben. Mhm. Und das ist natürlich für 15-, 16-Jährige manchmal nicht so ersichtlich, vor allen Dingen, wenn man ja vielleicht so ein bisschen freigeistig unterwegs ist. Ja, und ich denke eigentlich ist, wenn du die Fähigkeit hast, aufs Gymnasium zu gehen,
6: Ja.
7: Nicht? Und ein bisschen regelmäßig mitmachst, dann wirst du es auf jeden Fall bestehen.
6: Ja.
7: Ja, die Einsernoten, okay, Einsernoten. Aber eins ist nun mal auch eine, das müssen wir eigentlich auch mal so sehen, eine überdurchschnittliche Leistung eigentlich.
6: Ja, ja.
7: Nicht? Und ich weiß nicht, hattest du einfach, wo du eine Eins oder Zwei hattest?
6: Tatsächlich ja. Na? Also auf dem ersten Bildungsweg war es immer Trommelwirbel Religion.
7: Okay.
6: Da hatte ich tatsächlich immer eine Eins. Mhm. War aber auch wirklich leicht verdienter. Mhm. Also darf ich mich jetzt hier mit nichts Falschem brüsten. Und als ich dann mein Abi nachgeholt habe auf dem zweiten Bildungsweg, hatte ich tatsächlich in Musik immer eine Eins im Leistungskurs.
7: Ja, aber weil dich das auch interessiert hat und Bock hattest. Ne? Ja. Und ich denke, das ist, glaube ich, eine ganz wichtige Sache.
6: Und weil ich keine harte Konkurrenz hatte.
7: Gut.
6: Wirklich, also es war, ich hatte welche bei mir im Musikleistungskurs zu sitzen, die waren bis zur Abi-Prüfung, ja, waren die nicht in der Lage, die Noten anhand der Notenlinien abzuzählen. Mhm. Also ich bin auch nicht diejenige, die raufkommt und sagt, das ist ein C. Mhm. Aber ich konnte es wenigstens
7: abzählen und dann wusstest du, dass dann, da das C ist.
6: Genau, und dann, ja, es hat länger gedauert, Noten zu analysieren. Ja. Und wenn ich drin war, dann wusste ich auch, fertig. Mhm. Ne? Aber ich konnte es wenigstens. Ich konnte auch einen Quintenzirkel lesen. Mhm. Aber ich hatte Leute, die, wie gesagt, die konnten ja gefühlt nicht mal eine Viertel von einer Achtelnote unterscheiden.
7: Ja, und dann gab es Leute, die dann vielleicht in Deutsch ganz toll waren und du warst vielleicht in Deutsch nicht ganz so toll oder weiß ich jetzt nicht.
6: Ich hatte mein zweites Leistungsfach war Deutsch,
7: okay,
6: weil meine Fächerkombination nicht ging, die ich haben wollte und deswegen musste ich Deutsch wählen. Aber ich habe im Abi 5 Punkte im Deutsch geschrieben.
7: Siehst du? Ich hatte auch Abi Deutsch Leistungskurs, Kafka, die Verwandlung. Nicht der Käfer, der Gute.
6: Ja.
7: Ja. Ja, und das ging so. Ich habe, glaube ich, eine 3+ geschrieben. Aber
6: Ich habe halt am Thema vorbeigeschrieben. Also sowas von wunderschön am Thema vorbeigeschrieben, weil ich auch das Buch nicht gelesen hatte, um das ging. Und dadurch konnte ich mit diesem Begriff nichts anfangen und habe das halt für mich hergeleitet. Es war eine falsche Herleitung.
7: Das
6: aber okay.
7: Das war bei mir Bio. Bio-Leistungskurs hatte ich. Und
6: Bio habe ich abgewählt. Das war das letzte Fach. Also
7: man musste ja ein naturwissenschaftliches
6: tun. Ja, ich habe Mathe mündlich gemacht.
7: Wow.
6: Ja, ich habe gesagt, ich habe mich schon aus größerer Scheiße in meinem Leben rausgeredet als daraus.
7: Naja, also und ich hatte Bio, war ich so felsenfest dran, dass das Evolution dran kam.
6: Ja.
7: Es kam aber nicht dran, Scheiße, sondern eben Verhaltenslehre und da hatte ich überhaupt nichts gelernt, also nichts.
6: Ja, das ist.
7: Und da habe ich dann eine 4 geschrieben.
6: Ja, aber so ging das tatsächlich einigen bei mir aus dem Leistungskurs.
7: Aber weil ich ja gepokert habe, ich habe nur das eine gelernt.
6: Genau, so war das bei manchen aus meinem Deutschkurs auch, die haben, weil es hieß immer, ja, eine Gedichtanalyse kommt so sicher dran wie das Amen in der Kirche. Mhm. Und denen lag das. Und die haben gesagt, ja, dann mache ich das. Und da haben sich alles dazu reingekloppt, alles. Und das andere so semi reingekloppt. Ne? Und ich habe gesagt, Gedichtanalyse ist das Erste, was ich beiseite lege. Mhm. Weil mir das immer zu blöd war mit den Reimschemen etc. pp. Da habe ich gesagt, nee, eine falsche Betonung in Anführungszeichen und du bist raus. Gedichtanalyse nimmst du überhaupt nicht. Ja, und 2019 gab es keine Gedichtanalyse im Deutsch.
7: Tja, so lange ist her.
6: Ja, ist auch schon 7 Jahre her.
7: Ja,
6: ne?
7: Wahnsinn. Du, sag mal, Sommerferien. Was verbindest du damit jetzt selber, damals, als du zur Schule gegangen bist zum Beispiel?
6: Damals,
7: was waren Sommerferien
6: zur Schule gegangen
7: für dich?
6: War
7: das toll oder schlimm? Ja, es gibt ja so manche sagen, oh, so lang und was mache ich bloß in den Sommerferien?
6: Also
7: oder war das immer?
6: Tatsächlich, als ich Kind war, war es ab einem bestimmten Alter, ich weiß gar nicht, 11 war ich, glaube ich, ungefähr. Ja, als ich 10 war, ist mein Papa ganz doll krank gewesen. Deswegen konnten wir nicht in Urlaub fliegen. Aber so ab dem 11., 12. Lebensjahr sind wir in den Sommerferien 3 Wochen in Urlaub geflogen.
7: Ja, wir geflogen.
6: Ja.
7: Super.
6: Mhm. Also dafür gab es keinen Skiurlaub oder so wie andere. Wir hatten halt eine große Reise im Jahr.
7: Haben wir auch gemacht. Ja.
6: Und das war völlig in Ordnung. Und das war halt, wie gesagt, ausschlafen, 3 Wochen Urlaub. Das war halt einfach.
7: Und wenn ihr geflogen seid, seid ihr in den Süden geflogen oder in Europa dann irgendwo?
6: Auch. Also wir waren, wo waren wir denn?
7: Oh Gott.
6: Bulgarien, Fuerteventura, Ägypten, Tunesien. Irgendwelche spanischen Inseln. Mhm. Also so die Sachen so. Wir waren zweimal Tunesien, Bulgarien, Fuerte. Auf Mallorca waren wir in irgendeinem Clubhotel. Ägypten.
7: Mhm. Also Hotelurlaub dann
6: ja.
7: und Versorgung und...
6: Genau, all inclusive. Mein Papa hat immer gesagt, all inclusive, ich hab ein Kind. Das hat andauernd Durst und will ein Eis haben. Ich werde ja sonst arm. Kann ich ja nochmal das Geld, was ich für den Flug investiert habe, in Süßigkeiten investieren. Mhm. Wir nehmen all inclusive. Dann kann ich sagen, Kind, geh zur Bar, wenn du Durst hast. Geh an den Eis, zum Eis, hol dir ein Eis, gönn dir, Kind. Mhm. Ist es Urlaub, gönn dir.
7: Und das hast du immer gefreut.
6: Ja, ne? Das war immer cool.
7: Immer was Neues und ja genau, also einige haben das Glück, also der Schüler, nicht, dass sie mit den Eltern wegfahren konnten, nicht, ja. Dass es auch gemeinsame Zeit ist, die man ja sonst vielleicht nicht hat, weil Hort, Schüler, Eltern arbeiten, weiß ich, oder ein Teil der Eltern arbeitet und dann ja auch mit den Geschwistern, dann ist man, wenn man Geschwister hat, mit seinen Geschwistern plötzlich zusammen, das ist ja auch wieder ein ganz neues Erlebnis, nicht, sonst geht man sich ja aus dem Weg vielleicht, ja. Und was verbindest du? Also hast du schon mal ausschlafen gesagt, versorgt zu sein. Was ist noch so Sommerferien? Irgendwas erleben auch irgendwie? Ja, neue Leute kennenlernen oder als du älter warst, Party feiern gehen oder im Swimmingpool oder Kultur oder wandern oder surfen lernen oder.
6: Also was ich tatsächlich war, glaube ich, schon immer so ein kleiner Adrenalin-Junkie. Also ne. Als Kind Bananaboot fahren musste sein.
7: Kannst du mal den Menschen erklären, die vielleicht nie ins Meer gefahren sind und nie in den Süden, in der Nordsee fährt man kein Bananaboot.
6: Könnte man eigentlich auch aufmachen.
7: Ja, aber dann würden die Leute wahrscheinlich alle so einen Anzug anhaben lieber. Weil
6: es ist halt kälter als am Schwarzen Meer oder so. Aber pass auf, also Bananaboot, das ist so ein großes gelbes Boot. Da passen so ungefähr 8 bis 10 Leute, glaube ich, waren das immer so ungefähr drauf. Du sitzt da drauf, hast eine große aufgeblasene Röhre im Prinzip, sitzt du so drauf wie auf so einem Pferd oder so. An der Seite sind nochmal so kleine, wo du die Füße abstellen kannst und vor dir ist so ein Griff montiert, an dem du dich festhältst. Du hast auch eine Schwimmweste an und dieses Bananaboot ist an einem Motorboot an so einer langen Leine dran und dann gibt dieses Boot Gas. Und nimmt erstmal Speed auf und erstmal fährt's geradeaus, ne? Alle freuen sich, hey, total cool. Und dann macht es halt auch so Schlenker und jeder, der schon mal beim Wasserski zugeguckt hat, ne, sieht, okay, das die Leine geht nach rechts, aber das Boot fährt ja erstmal geradeaus und dann kippt es um und dann fahren alle ins Wasser, alle haben Spaß, alle lachen, hihihi. Und dann kommt die große Herausforderung, die für mich immer das Schlimmste war, mit dieser Schwimmweste, die du ja tragen musst, wieder auf dieses Boot zu kommen.
7: Weil das so schwer vorgesaugt war oder
6: was? Genau, also ne, diese Schwimmweste ist natürlich auch voll mit Wasser, sorgt dafür, dass du nicht untergehst. Mhm. Aber sie hat es mir persönlich auch immer super schwer gemacht, dann aus dem Wasser rauszukommen, wenn du natürlich nicht stehen kannst. Du hast, weiß ich nicht, wie viel Meter Wasser unter dir und musst du da wieder auf dieses Boot klettern. Oder auf diese Banane, besser gesagt. Und
7: Ja, aber insgesamt hat es wohl Spaß gemacht.
6: Oh ja, das hat richtig Spaß gemacht. Ja. Richtig, richtig Spaß. So, das verbinde ich so mit Urlaub. Wie gesagt, ausschlafen, neue Leute kennenlernen. Auch neue
7: Kulturen. Du warst ja in unterschiedlichen Ländern oder war das Hotelessen da fast immer überall ähnlich höchstwahrscheinlich?
6: Es gibt immer
7: Pasta.
6: Pasta, Pommes.
7: Genau.
6: Ich weiß noch, das eine Jahr waren wir in Ägypten und ich mochte dieses Essen da gar nicht. Da hatten wir nicht mal die Pasta geschmeckt. Da habe ich gefühlt 3 Wochen von Brot mit Ketchup gelebt. Oh. Aber es hat mich nicht gestört.
7: Nee, ich glaube, also, das ist ein ganz berühmtes Kinder- und Jugendessen.
6: Ich war halt in der Sache schon immer so ein bisschen spezieller und dann habe ich gesagt, ja gut, nur weil es mir nicht schmeckt, ist es ja nicht schlecht. Und habe dann halt irgendwie 3 Wochen Brot mit Ketchup geditscht und ein bisschen Obst gegessen und war trotzdem glücklich und habe jetzt nicht irgendwie wie andere, das Essen ist so schlecht. Und ich dachte so, ja, kann ich halt am Tag über ein Eis mehr essen, damit ich nicht im Kaloriendefizit bin. Also so habe ich natürlich damals nicht gedacht, aber
7: gehandelt.
6: Genau, ich habe halt einfach so gehandelt und ja, und dann waren wir in Ägypten, da war ich schon Teenie, nee, nicht in Ägypten, in Tunesien, da war ich schon Teenie. Und wir haben ja mal so Cluburlaub auch gemacht, ne? Und damit ich auf jeden Fall entertained werde und meine Eltern ihre Ruhe haben in gewisser Art und Weise, weil ich schon immer ein Kind war, was sich schnell gelangweilt hat.
7: Okay.
6: Und dann haben sie gesagt, da ist was. Geh da hin.
7: Mach.
6: Ne? Und dann war ich halt immer in diesem Teenie-Club und dann waren wir den einen Tag auf dem Bazar. Mhm. Und ich war schon immer ein Mensch, der sehr selbstbewusst rüberkommt. Und dann waren wir den einen Tag auf dem Basar und es ist ein muslimisches Land gewesen. Es gehörte dazu zu handeln. Das hatte die Animateurin auch gesagt, ne? Also ihr müsst nicht
7: das bezahlen, was sie sagen.
6: Den ersten Preis bezahlen könnt ihr, wenn ihr euch das nicht zutraut. Aber es ist eigentlich üblich, dass man handelt. Mhm. Und dann habe ich halt angefangen zu handeln. Und sind wir eine Woche später, das war halt immer so, irgendwie, ich glaube, jeden Dienstag oder so, sind wir auf den Basar gegangen. So, oder sind die mit den Tiddies auf den Basar gegangen. Und auch in der zweiten Woche war es schon so, ja, und wer wenig zahlen möchte, der geht mit Nadine, die handelt euch alles so viel weiter runter, als der eigentlich bereit ist, auch, bezahlen zu lassen. Weil ich da halt einfach wirklich knallhart war. Also ich habe irgendwie eine Sonnenbrille gesehen, die ich schön fand und haben wollte. Dann hat er gesagt, ja, kostet so und so viel. War mir das zu viel? Habe ich gesagt, nee. Ich möchte nur so und so viel. Sag, ja, geht nicht, geht nicht. Und ich sage, ja, da hinten kostet sie doch aber nur so und so viel. Ja, dann geh da hin. Ja, dann habe ich mich umgedreht und bin gegangen. Hm. Ja, dann ist der mir hinterher gerannt und ich habe auch weniger bezahlt. Ja. Also das war so, da kannte ich halt aber auch nichts.
7: Knallhart. Vielleicht ist das ein neuer Job irgendwie. Wenn du nach der Schule auch BaFin was anderes machst. Verhandeln, so Vertragsverhandlungen für Sportler zum Beispiel.
6: Also ich bin da sehr knallhart und es ist mir dann aber auch an dem Punkt bin ich dann aber auch so, es ist mir auch egal, wenn der Vertrag nicht zustande kommt, was ja für die Sportler auch nicht immer gut ist. Also
7: naja, manche Verträge, die zustande kommen, sind auch für die Sportler vielleicht dann nicht gut. Ja, aber sie kriegen halt ihr Geld dafür, nicht? Ja. Und ich denke, die meisten machen das ja auch nur noch wie des Geldes wegen und nicht ihrer Karriere wegen oder so. Nicht? Genau, weil was sagst du denn in den Ferien mal jetzt ja auch Fußball-WM? Hast du das Endspiel gesehen oder nicht?
6: Ich habe die erste Halbzeit hatte ich laufen und dann ist mir das Spiel zu blöd gewesen.
7: Ja, das Spiel war ja auch grottenschlecht. Also Argentinien war ja Anti-Fußball, muss man ja sagen. Das ist wirklich im wahrsten Sinne des Wortes. Nicht, nicht nur, dass sie ist unsportlich, sondern die haben ja wirklich...
6: Also ich habe tatsächlich...
7: Ich glaube, in der zweiten Halbzeit, glaube ich, haben die kein einziges Mal... Nur am Schluss haben sie versucht aufs Tor.
6: Ja,
7: nicht?
6: Ja, die haben eine sehr schlechte Torschussbilanz, habe ich gesehen.
7: Und hier der kleine 39-jährige Spaziergänger, der hat ja in dem Spiel gar nichts gebracht. Nicht? Ja. Also und ich muss auch sagen, ich bin echt von dem enttäuscht. Der ist ja auch gar nicht mit in die Heimat geflogen nach Argentinien. Der ist ja in Miami geblieben.
6: Ja, weil er Fußball spielen muss.
7: Er ist erstmal die zwei Spiele freigestellt noch. Aber trotzdem, ich finde, wenn du so ein Superstar bist und die Fans sich dir anfreuen, dann hätte er ja mit seiner Mannschaft für zwei Tage hinfliegen können. Also als Kapitän und als Idol. Aber er wird ja auch niemals in die Fußstapfen von Madonna treten können.
6: Die Hand Gottes, aber das war
7: ja
6: Pelé.
7: Auch die Hand Gottes. Nee, er war die Hand Gottes.
6: Er war die Hand Gottes.
7: Aber trotzdem genial.

0: schon. Nicht?
1: Ja. Und gerade wenn du halt gegen einem, gegen 19-Jährige
0: ja, kannst du nicht, kannst
1: also,
0: du nicht.
1: Sorry, da sind einfach mal 20 Jahre dazwischen.
0: Nein, einfach von der
1: da
0: Kraft.
1: Da kannst du noch so trainiert sein. Und ja, ich glaube, der hat ein deutlich gesünderes Leben als ich.
0: Ja.
1: Aber auch an ihm geht der Zahn der Zeit nicht vorbei.
0: Nee, hat man ja gesehen, hat man ja gesehen. Also er ist immer noch, hat er noch geniale Spielzüge
1: ja,
0: drauf.
1: Ja, der hat auch noch
0: versucht,
1: Ausdauer, um Gottes welche, Willen. Aber ich glaube trotzdem, dass ein 19-Jähriger okay, ja, einfach länger Ausdauer
0: ja,
1: hat.
0: Ja, und auch wenn du mit einem guten Fußballalter bist, dann hast du keine Chance eigentlich.
1: Ja.
0: Aber egal. Das waren ja auch Ferien, nicht? Für viele, nicht? Die, man hat ja viele junge Gesichter auch in den Stadien. Ja. Diese tollen Preisen gesehen. Es gibt ja aber auch Menschen, die sich, das heißt ja Ferien und nicht Urlaub oder
1: ja,
0: Reise machen, nicht?
1: Ja.
0: Denn da, das kostet ja doch viel Geld. Ich,
1: oh,
0: war,
1: ja,
0: ich war jetzt ja auch auf, eine Woche auf Amrum und da hast du eigentlich kaum noch Familien gesehen,
1: mhm,
0: weil früher waren da viel mehr Familien und ich muss auch sagen, so ein Familienurlaub mittlerweile in Deutschland an der Nordsee kostet doch ein paar Euro,
1: ja,
0: und weil die Ferienwohnungen sind nicht mehr preiswert.
1: Nee.
0: Die Strandkörbe kosten jetzt 70 Euro die Woche, nicht so? Und Essen gehen ist eben auch sehr, sehr teuer
1: ja,
0: geworden. Also und so eine Pommes-Currywurst kriegst du fast nirgendwo mehr. Ja, also in dem Sinne.
1: Ja, ja,
0: ja. Ja, und dann ist es auf der Insel sowieso auch die Lebensmittel alles teurer. Also es ist echt auffällig geworden,
1: ja,
0: dass du da, nicht, also beim Bäcker kriegst du eigentlich kein Brötchen unter 1 Euro oder so. Ja, das muss man sich mal vorstellen, nicht? Und jetzt hast du eine dreiköpfige Familie irgendwie.
1: Ja.
0: Und eine Kugel Eis kriegst du auch, kostet ein halbes Vermögen. Also das ist so ein Sommerurlaub an der Nordsee, ist für viele Familien höchstwahrscheinlich nicht mehr bezahlbar.
1: Ja.
0: Auf jeden Fall nicht für 2 oder 3 Wochen.
1: Ja, ja,
0: ja.
1: Also ich war jetzt, bevor, als ich noch klein war, bevor ich meine erste Flugreise getätigt habe, sind meine Eltern und ich immer nach Dahme an die Ostsee gefahren.
0: Ja.
1: Und da hatten wir auch eine kleine Ferienwohnung, wir hatten immer die gleiche. Und ich sehe tatsächlich immer noch vor Augen, wie wir dann von dieser Ferienwohnung zum Strand gelaufen sind. Und war da so ein kleiner Platz in der Mitte. Also da war so halt so ein T-Kreuz, also so eine Kreuzung. Da war so ein kleiner Platz. Dann war auf der einen Seite war so ein wie hieß er? So ein kleiner Supermarkt, aber ja, super, super mini. Und dann bist du weitergelaufen und dann warst du am Strand und dann, ja.
0: Ja, dann begannen die Ferien,
1: ja,
0: ne?
1: Ja, genau. Und bei dem Supermarkt haben wir dann halt irgendwie so Wurst und Brötchen morgens gekauft und so und was zu essen und sind dann an den Strand gegangen. Da haben wir den ganzen Tag am Strand verbracht.
0: Genau, so kenne ich das auch und so machen, haben wir das auch
1: super,
0: mit unserer Tochter. Also wir haben jetzt auch dann im Strandkorb, nicht? Denn nach dem Frühstück eigentlich bis abends. Wir haben dann meistens den Picknick schon vorbereitet,
1: ja,
0: nicht? Und mit Kühltasche geht das ja
1: genau,
0: auch alles.
1: Ja.
0: Und wenn den ganzen Tag die Sonne scheint. Und,
1: ja,
0: und eben, wie gesagt, früher als mehr Kinder da waren, dann haben die Kinder ja sowieso,
1: ja,
0: da brauchtest du nicht Animation, die Kinder haben
1: genau,
0: selber
1: ja,
0: gespielt.
1: Ja, ja.
0: Und ja, wenn du ins Wasser gegangen bist, die Erwachsenen haben da immer mit aufgepasst,
1: ja,
0: irgendwie und für die Kinder, also ich habe das auch gelebt, du warst ja den ganzen Tag irgendwie am Wasser, hast irgendetwas gemacht,
1: ja,
0: und gut, wenn man dann in die Pubertät kommt, dann wird das schwieriger, wenn dann da keine Disco ist oder so, aber
1: ja,
0: auch da triffst du ja Leute, Gleichgesinnte,
1: ja,
0: die dann irgendwas machen und
1: ja,
0: ja.
1: Und ich weiß auch noch das Jahr, als mein Papa so krank war, dass wir nicht in Urlaub fliegen konnten. Da waren wir ganz viel in Brandenburg an einem See. Der ist von Spandau nicht weit entfernt.
0: Oh ja, also auch kurze Wege sozusagen.
1: Genau, also weiß ich nicht, Viertelstunde, 20
0: ja,
1: Minuten eine Fahrtstrecke. Und dann sind wir da auch morgens hin und haben dann da den ganzen Tag verbracht.
0: Das ist ja das Schöne an Berlin, nicht? Das landschaftlich schöne Brandenburg und auch Mecklenburg nicht weit entfernt,
1: ja,
0: man eigentlich doch relativ schnell an so einem See sein kann,
1: ja,
0: und dass sich ein Tagesausflug auch lohnt, nicht? Also wenn man morgens loskommt irgendwie und dann...
1: Ja,
0: und
1: wir waren, weiß ich nicht, morgens um 9 da.
0: Ja, und dann ist man um 18, 19 Uhr zurück
1: genau,
0: vielleicht und
1: genau,
0: so, nicht? Und wenn der See noch einen Kiosk hatte oder man hat eben ein paar Sachen mitgenommen.
1: Genau, wir hatten dann halt immer so den Sonnenschirm dabei und Decken und so eine Kühlbox.
0: Ja, nicht?
1: Und ja, da gab es natürlich auch hier einen Kiosk mit Eis und Pommes und so. Aber ja, es gab dann eher so die Würstchen und Buletten, die Mama mitgenommen hat.
0: Die haben ja auch so gut geschmeckt.
1: Ja, also gerade die Buletten, die Mama gebracht
0: ja,
1: hat.
0: Ja, oh, siehst du, also Veganer verzeiht uns das. Aber
1: ich glaube, wenn ich meiner Mama ein gutes Rezept für Veganer...
0: Der macht sie auch vegan.
1: Würde die auch geile vegane Buletten machen.
0: Ja, es gibt ja auch gute vegane Buletten.
1: Ja.
0: Aber die Buletten von Mama waren...

0: gut.
1: Das sind halt einfach die Buletten von Mama, da kommt halt keiner
0: an die knallt dann, kommt keiner
1: eben,
0: ran.
1: Eben.
0: Und genau, bei den Seen jetzt so warst du mückenanfällig oder nicht? Gehörst du zu den guten und glücklichen Menschen?
1: Kind, da kann ich mich da tatsächlich nicht erinnern, aber jetzt sage ich immer, hier Leute, ihr seid mit mir unterwegs, ihr braucht keine Mückenkerzen, ich ziehe sie so oder so an.
0: Also ein natürlicher Mückenschutz.
1: Ja, ich bin der natürliche Mückenschutz für meine Freunde. Aber ich habe tatsächlich gelesen, woran es liegt, dass Menschen mehr, sie stehen auf mein Blut. Auf meine Blutgruppe.
0: Okay, das ist Blutgruppe 0 oder was? Oder? Okay. Ah ja, das hat was mit der Blutgruppe zu tun.
1: Genau, das haben Wissenschaftler herausgefunden, dass Blutgruppe 0 sehr beliebt ist. Mhm. Parfum. Mhm. Ich trage im Prinzip immer Parfum. Super. Mhm. Und die Farbe der Kleidung. Dunkel.
0: Okay.
1: Ja, ich erfülle alle Klischees, die Mücken lieben. Ich liebe sie nicht, aber okay, es wird so eine Hassliebe zwischen. Ich stecke in einer toxischen Beziehung mit den Mücken.
0: Ja, Achtung Leute, es gibt hier jetzt auch die Tigermücke, nicht? In Berlin und Brandenburg ist ja auch
1: angekommen. Ach ja.
0: Wollen wir mal einen Song spielen, einen Sommersong?
1: Ja. Dann fangen wir doch mal mit dem an. Das war der erste, den ich eingegeben habe für heute. Und zwar Prayer in Z.

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1: Da sind wir wieder.
2: Und ja, genau. Die Sommerferien fand ich dann immer so, dass das ist natürlich, und jetzt nochmal zu den Kindern, die und Jugendlichen, die nicht wegfahren können, die ja dann die Ferien in Berlin verbringen müssen. Ja. Wie hast du denn die Sommerferien in Berlin dann verbracht? Also ich komme ja eigentlich aus Hamburg und da war das dann manchmal schon, also ein bisschen tröge,
1: ja.
2: weil in Anführungsstrichen dann du ja manchmal doch zu Hause sein musstest. Und bei mir war noch meine Mutter dann da oder so, die dann gesagt hat, das geht nicht, das geht nicht, das geht nicht oder so. Ja. Und dann bestimmt Alter ist das dann so ein bisschen nervig. Nicht? Und wenn die Freunde dann eben auch kein großes Haus haben oder Platz haben, dann musste man sich eben auf der Straße oder im Park treffen oder sowas.
1: Ja, das haben wir auch gemacht.
2: Genau, und dann musste man gucken. Ja, und dann gibt es natürlich hier in Berlin doch schon wirklich, muss ich sagen, gute Ferienprogramme, nicht? Die da angeboten werden, nicht?
1: Ja. Oder. Gab es zu meiner Zeit nicht. Also kann ich mich jedenfalls nicht erinnern, sagen wir es mal so.
2: Ja.
1: Wir hatten damals tatsächlich bei uns in der Nähe war, das nannte sich Bauspielplatz. Mhm. Es war halt auch so ein, ja, es war halt schon so ein Treff, wo man halt, also wo damals tatsächlich auch schon SozialarbeiterInnen gearbeitet haben. Und wo man halt auch sich so in Anführungszeichen so kleine Holzhäuschen mieten konnte und denen die schön machen konnte und so. Und da haben wir dann immer so rumgehangen und gequatscht, Scheiße gebaut, heimlich geraucht.
2: All das, was man dann als Jugendlicher und Teenie so dann beginnt, nicht?
1: Aber im Gegenzug haben wir auch Wasserschlachten gemacht und uns gefreut wie so kleine Kinder, wenn wir uns mit einer Wasserbombe abgeworfen haben. Also es war so eine sehr ambivalente Zeit damals.
2: Ich wollte auch nur sagen, so nicht die Anregung, die man dann hat, nicht? Also wenn man sich ein bisschen auskennt, dann kann man, glaube ich, tatsächlich die 6 Wochen ganz schnell verbringen irgendwie mit tollen Workshop-Kursen oder Akademie, was weiß ich, vom Tanz, Breakdance, Graffiti oder was weiß ich nicht. Oder eben auch lernen, nicht?
1: Ja, gibt's doch auch. Habe ich nie gemacht.
2: Nee, aber gab's ja auch so ein paar Leute, die dann so Sprachreisen zum Beispiel gemacht haben. Ich habe auch mal eine gemacht und nach England, nach Brighton. Ja. Da haben meine Eltern eine Tiefteil in der Tasche, dann waren wir in Brighton in so einer Familie untergebracht. Das Essen weiß ich noch bis heute, fand ich damals nicht sehr gut irgendwie. Nee, und das war ja alles noch ohne, da gab es ja nur ein Fernsehprogramm oder zwei Fernsehprogramme. Ja. Und das Besondere, hatte ich auch Lief jetzt erzählt, waren immer die Egg-Sandwiches, also die Eier-Sandwiches. Yeah. Das war unsere Tagesversorgung, weil das natürlich billig war. Weißt du, so ein weißes Toastbrot mit Egg. Und dann hatten wir immer so 6 Stunden Unterricht oder sowas. Und nachmittags war dann irgendwie so ein Programm.
1: Okay.
2: Aber es hat was gebracht und dann vor allen Dingen, was ich ganz cool fand, weil du warst ja so mit Gleichaltrigen unterwegs, so wie man das dann so aus den Filmen eben kannte, nicht?
1: Ja.
2: So erst verliebt sein und Schwachsinn machen und versuchen reinzukommen in so einen Pub und echt cool sein, nicht? Das ist ja auch das tolle Alter dann irgendwann, nicht? So zwischen
1: natürlich.
2: 14 und 16, wo man dann so ganz cool sein möchte.
1: Ja, natürlich.
2: Und alle anderen.
1: Man hat die Weisheit mit Löffeln gefressen.
2: Ja, alle anderen sind blöde, haben keine Lebensberechtigung.
1: Genau, ja. Kann ich mich auch noch erinnern.
2: Ja.
1: Ja, nee, sowas habe ich tatsächlich nie gemacht.
2: Mhm. Ja, oder Verwandte besuchen, das war ja auch sowas in den Ferien, dass man zur Oma fährt oder zur Opa oder vielleicht, wenn man einen Onkel oder Tante hat, also so das ist ja oft auch dann so in der Ferienzeit gewesen, dass man dann eben mal länger bleiben könnte, nicht? Statt eben nur so diesen Wochenendbesuch oder Kaffeekranzbesuch. Also daran
1: stimmt,
2: kann ich mich
1: tatsächlich,
2: schon erinnern.
1: Stimmt, jetzt wo du sagst, mein Opa hatte halt damals noch einen Garten, so einen klassischen Schrebergarten. Und da waren wir dann auch viel mit im Sommer im Garten.
2: Ja gut, weil dein Opa lebte ja auch hier in Berlin, nicht?
1: Genau, ja.
2: Guck, aber meine Großeltern waren ja verteilt und dann hat sich das natürlich angeboten.
1: Deswegen kamen ab und an meine Cousine und mein Cousin nach Berlin, weil die ja in NRW geboren und aufgewachsen sind. Aber bei denen war das Geld halt auch nie so dicke, dass sie halt auch das nicht jedes Jahr war. Mhm. Also, ja.
2: Und dann bist du mit deinen Cousin, Cousinen hier losgezogen, hast ihnen das wilde Berlin gezeigt?
1: Nee, weil wir dafür tatsächlich noch zu jung waren.
2: Okay.
1: Und als wir Teenies waren...
2: Waren die Interessen ganz anders?
1: Weiß ich tatsächlich gar nicht, ob sie dann mitgekommen sind, wenn ihre Mama gekommen ist. Kann ich mich tatsächlich gar nicht erinnern. Also es war ja auch so, ich bin vor 3 Jahren mich zu der Hochzeit meiner Cousine gefahren und in meinem Kopf war sie immer noch 3. Das war auch ganz weird.
2: Du bist ja groß geworden.
1: Ich dachte auch so, ich habe sie ja bei der Beerdigung meiner Oma gesehen. Mhm. Aber es war trotzdem so, in meinem Kopf war meine Cousine 3 und nicht 33. Naja. Es war eine wunderschöne Hochzeit. Es war wirklich wunderschön. Es war ein ganz, ganz toller Abend, ganz toller Tag in Essen. Und aber es war trotzdem ein komisches Gefühl, wenn du im Kopf die ganze Zeit denkst, deine 3-jährige Cousine heiratet.
2: Und jetzt, das Blöde ja in den Sommerferien ist ja, dass da immer die großen Versetzungsarien stattfinden.
1: Nicht? Ja.
2: Also ich weiß auch noch, in meiner Schulzeit, das war natürlich sehr dramatisch. Ich weiß es ja auch bei mir. Ich bin ja auch sitzen geblieben und ich weiß auch noch, wie der Anruf kam und ich bin ans Telefon gegangen und mein Klassenlehrer meine Eltern sprechen wollte und die waren aber nicht da. Und ich wusste natürlich, wenn der an dem Tag anruft, dass das kein gutes Zeichen war. Mhm. Nicht? Und da waren natürlich dann die Ferien ein bisschen versaut.
1: Ja.
2: Zum Glück waren meine Eltern damals schon sehr moderne Eltern und die haben gesagt, mach alles, jetzt machst du eben ein Jahr nochmal, so, nicht? Und das war dann so gesehen Tiefenentspannung. Und für mich war es eigentlich auch genau richtig, weil in der nächsten Klasse habe ich mich viel wohler gefühlt.
1: Ja, das ist doch.
2: Und bin so meinen Weg gegangen.
1: Ja.
2: Und damals war das ja auch alles so. Wir sind ja auch nur mit 6 eingeschult worden und.
1: Ich nicht.
2: Nicht? Ja, ja, hier in Berlin hatten sie ja auch. Meine Tochter musste ja auch mit 5 eingeschult werden.
1: Na, bei mir war es so, ich habe mich halt irgendwie gelangweilt. Dann haben meine Eltern gesagt, und dadurch, dass ich eingeschult wurde, war der Stichtag auch so, dass ich halt eingeschult werden konnte. Mhm. Dann haben sie gesagt, meine Güte, dann soll sie zur Schule gehen. Und wenn sie halt eine Ehrenrunde dreht, dann ist es noch, das ist noch weniger problematisch, als es so schon wäre. Und deswegen, es gibt auch die schöne Story. Du musst ja immer vorher zu dieser Untersuchung mit dem Kind.
2: Mhm.
1: Und da war irgendwie so ein Test, so ein Sehtest. Und dann sagte die Ärztin zu mir wohl, ja, und dann siehst du da einen hochstehenden Balken und da sind so 3 an der Seite dran. Und ich guck die an, also ein E. Da guckte sie schon an, meine Mutter an, nach dem Motto, jetzt haben sie schon ihrem Kind irgendwelche Buchstaben eingeprügelt.
2: Mhm.
1: Das war damals ja noch nicht so mit der Förderung und so, sondern ach Kind und so, ne? Und dann guckte ich da halt rein in dieses Gerät und sagte, ja, ich sehe nichts. Und dann stellte sie da alles Mögliche rum und ich so, ich sehe immer noch nichts, es ist immer noch dunkel. Und dann machte sie weiter und ich so, nein, es ist immer noch dunkel. Und dann war sie schon völlig genervt und meinte so, ja, dann mach mal Platz und guckte rein. Ja, komisch, es ist ja wirklich dunkel, ne? Dann sollte ich mich beiseite setzen auf so einen Stuhl, damit sie da weiter dran rumhantieren konnte. Und dann guckte ich halt irgendwie an den Tisch und hab wohl gesagt, ja, der Stecker ist nicht in der Steckdose.
2: Tja, so viel zu den Schulärzten.
1: Dann irgendwie sagte meine Mutter, die Untersuchung war beendet und ich durfte zur Schule gehen.
2: Ja, siehst du. Ja, gut gelöst.
1: Ja.
2: Ja, aber da noch mal nicht genau. Also da ist es natürlich so, wenn man dann eben das Leistungsziel nicht erreicht hat, dann ist es natürlich für die Kiddies nicht so schön.
1: Ja.
2: Ne? Hängt natürlich auch ein bisschen vom Elternhaus ab.
1: Ja.
2: Aber mittlerweile gibt es ja auch, glaube ich, Schulpsychologen und Beratung, oder?
1: Ja.
2: So, da, wo man dann, wenn die Eltern eben da auch ein bisschen überfordert sind, das rauszukriegen und,
1: und
2: das Kind auch zu unterstützen. Ist es denn von der Schule auch so, dass es da eine Unterstützung gibt? Also tatsächlich eine Unterstützung?
1: Ja.
2: Also das Nicht-Erreichen des Ziels kann ja manchmal sehr knapp sein oder man weiß die Hintergründe vielleicht familiär.
1: Genau, ja. Also es gibt ja, also und auch dieses, man erfährt es am Tag des Zeugnisses, nein.
2: Die wissen das schon vorher.
1: Die wissen es an sich, wenn jemand gefährdet ist und ich kenne die Noten meines Kindes, dann kann ich ja schon meinen grobe Einschätzung machen.
2: Ja, aber ich habe auch so Lehrer gehabt, die haben noch Noten gegeben und dann, also ich bin ja sitzen geblieben, weil das pädagogisch war.
1: Okay.
2: Nicht? Die haben gestimmt, das war noch Deutsch von Meidel, weiß ich noch. Und dann habe ich noch, wer reitet so spät durch Nacht und Wind, ist der Vater mit seinem Kind, also ein Erlkönig.
1: Ja.
2: Hab ich sogar noch eine 2+ gemacht. Und dann dachte ich, dann kriegst du doch die vernünftige Note. Nicht? Aber hat er mir nicht gegeben, weil er meinte eben, dass es besser ist, dass ich das wiederhole.
1: Okay,
2: nicht?
1: Ja.
2: Und solche Lehrer hatten wir öfters damals noch. Und wir waren ja sehr alte Lehrer, werden ja auch noch so Lehrer, die von der Nazi-Vergangenheit geprägt waren und sowas. Ja, wir hatten aber auch zum Teil moderne Lehrer, die haben sich dann auch anders ausgesetzt. Und wir hatten ganz viele Lehrer, die schon damals viel getrunken hatten und Medikamente reichlich geschluckt haben. Also der Unterrichtsausfall war auch damals schon relativ hoch und hatten auch Lehrer, die unsere Namen nicht wussten. Auch das ist ja irgendwie bezeichnend, dass ein Lehrer nicht weiß, wie die Kiddies heißen. Also ich wollte nur sagen, es sind ja nicht nur die Kinder, sondern eine Schulnote.
1: Genau. Spiel aus beiden Seiten. Ne?
2: Genau. Und deshalb frage ich, weil es gibt Schulen oder Lehrer, die sich wirklich für die Laufbahn der Kinder tatsächlich interessieren. Und dann gibt es eben Lehrer, die das einfach nur so durchwinken. Ja, Sommerferien. Was würdest du denn hier empfehlen in Berlin jetzt? Wir haben noch 4 Wochen. 4 Wochen Sommerferien für jetzt Leute, die vielleicht so zwischen 10 und 14 sind. Was können die denn machen?
1: Also es gibt von den Volkshochschulen gibt's einige Workshops. Ich weiß nicht, ob da jetzt noch Plätze frei sind, aber ich würde auf jeden Fall, auch wenn es vielleicht für manche ein bisschen weiter weg ist, ins FEZ fahren. Die machen auch immer ganz viel coole Sachen in den Ferien. Und ich weiß auch, das ist vielleicht teuer, wenn das Wetter mitspielt. Geht ins Freibad, geht an See.
2: Ja, genau, Freibad, genau.
1: Geht mit den Kindern raus, geht an die frische Luft, geht in Wassernähe. Wenn euer Kind nicht schwimmen kann, und ich meine nicht, es hat das Seepferdchen. Seepferdchen bedeutet, ich kann mich über Wasser halten.
2: Ja, hätte nicht schwimmen können.
1: Es sollte mindestens Bronze haben, habe ich gelernt.
2: Bronze ist der Freischwimmer, ne?
1: Genau.
2: 15 Minuten und ein bisschen tauchen.
1: Genau. Dann habt ein Auge auf euer Kind, egal wie alt es ist. Und geht ans Wasser.
2: Ja, nicht nur die Kinder. Wir haben ja jetzt festgestellt, dass viele Berliner Jugendliche auch nicht schwimmen können.
1: Ja.
2: Nicht? Also da natürlich auch, wenn man dann einen Macker machen möchte und dann im Schlachtensee oder auch im Schwimmbad irgendwie
1: mitmachen
2: möchte.
1: Glaub mir, vor eurem Grabstein wird nicht stehen, er war der heißeste im See. Ja. Nein.
2: Genau. Und was natürlich cool ist, Leute, nicht? Wenn ihr springen könnt, nicht dann das Showspringen vom Turm. Das war doch immer geil im Schwimmbad. Ich fand das immer cool. Du musst ja nicht selber springen, aber die anderen,
1: ich fand das und Leute, es ist keine Schande, wenn man nicht vom Dreier
2: muss man ja nicht, aber die es dann gemacht haben, das war doch immer cool.
1: Ja, also
2: vor allem, wenn dann so mal ein ganz Alter kam, so ein Senior, ein Rentner oder sowas, und der dann auch noch einen sauberen Salto und eine Schraube gemacht hat, war doch immer Hammer, fand ich.
1: Natürlich, das sieht cool aus, aber in meinem Kopf sind die immer an den irgendwo gegengeknallt.
2: In deiner Fantasie.
1: Ja, und ich hatte immer Angst, ich konnte einfach nicht hingucken. Ich habe noch keinen True Crime gehört, aber in meinem Kopf haben die sich immer schon den Kopf an irgendeiner Kante da drunter aufgeschlagen.
2: Den kannst du dir in Berlin auch woanders aufschlagen. Man kann natürlich auch, man kann auch Tanzkurse machen, nicht? Gibt's ganz viele Angebote, super Angebote.
1: Super viele, ja.
2: Nicht? Man kann auch, wie heißt es, eventuell auch noch handwerklich was machen. Man kann theoretisch auch schon, wenn man möchte, kann man natürlich auch so Kurse machen, vielleicht mit Film, Kreativität oder sowas, nicht? Gibt's da doch auch noch einige Angebote.
1: Ja, und es gibt auch so Töpferkurse und mit Malen und Zeichnen. Wer dafür Talent hat, ich kann's ja nicht. Mhm. Bin da ja talentfrei geboren, was Zeichnen angeht. Mhm.
2: Und Leute, wisst ihr, was auch cool ist? Ich finde es wirklich cool. Das wäre doch mal was cool. Ihr könnt ja auch mal einen Kochkurs machen, damit ihr eure Mutter, euren Vater entlassen könntet. Nicht?
1: Und das ist oder einen Grillkurs.
2: Ein Barbecue-Kurs. So Mrs. und Mr. Barbecue.
1: Ja.
2: Wie mache ich die Ketchup-Dose richtig? Nein. Hast du denn, bevor wir noch einen Song spielen, einen Cocktail?
1: Was Fruchtiges, was leicht. Nee, aber ich würde sagen, was Leichtes und Fruchtiges sollte man trinken.
2: Ich habe einen mit. Ich muss mal kurz.
1: Ja, geh mal an deine Jacke. Vorbereitung ist alles. Nils und ich, nein. Ja, ich höre das Zettelchen schon klappern. Ihr hört es auch rascheln, meine ich.
2: So. Ja, ich habe was Leichtes versucht zu finden. Und zwar heißt das Ganze Basil Barbo. Und zwar ganz einfach, ich brauche ein bisschen Havanna Club, 5 cl, 2 cl Apfelsaft, 1 cl Zuckersirup, eine halbe Limette, Basilikum, 5 Stück, davon einen Likör, dann Ginger Ale und Eiswürfel.
1: Darf ich das Rezept mitnehmen? Ja. Julia, das müssen wir mal ausprobieren. Ja. Ich weiß, dass du zuhörst.
2: Nicht? Und ganz einfach die Basilikumblätter in den Shaker geben, nicht? Etwas zerdrücken, Limettenhälfte dazu auspressen, den Apfelsaft dazu, die restlichen Zutaten, das Ginger Ale kräftig, ordentlich schütteln. Nicht? Dann nochmal mit dem Rest Ginger Ale auffüllen, ja, und zur Deko dann Basilikum. Und es ist sehr leicht und locker.
1: Und mit dem Basilikum auch sehr frisch, genau. Und sommerlich.
2: Ja, genau.
1: Das klingt interessant. Muss ich mal austesten.
2: Genau. Und Basil Babo. Und Babo heißt der Chef.
1: Ja.
2: Auf Brasilianisch.
1: Weißt du nicht hier, Chabos, wissen, wer der Babo ist?
2: Ja, genau.
1: Ja.
2: Also leicht zu machen, auch nicht zu teuer.
1: Ja.
2: Nicht? Und dann
1: und Havanna sollte in jedem guten Haus.
2: Ja, alles klar. Ja, hast du denn noch Ausgehtipps? Oder nee, wir machen erst einen Song.
1: Erst
2: machen wir
1: einen Song, ja.
2: Und
1: okay.
2: Zwar, genau, von Swiss und die anderen gerne. Jung und frei.
1: Ja, genau, den wollte ich jetzt sowieso spielen.
2: Für alle.

0: Ja, das waren tolle Sommerferien, jung und frei.
1: Oh ja, das klingt wirklich sehr gut.
0: Ja, in einem Sommerferien haben wir Interrail gemacht, sind wir nach London, von London runter nach Frankreich bis nach Spanien und waren 4 Wochen unterwegs und eben auch so wie die am Bahnhof gepennt, nicht gewusst, wie die, damals dort konnte man noch nachts durchfahren und alles Mögliche gemacht und erlebt. Und ja, ein Jahr später dann hatten die ersten schon Autos, sind wir mit 2 Autos mit 10 Leuten bis nach Südfrankreich gefahren.
1: Ah, ja,
0: und wenn du überlegst, was man alles gemacht hat und wie man das gemacht hat und dass man das machen konnte, nicht? Und auch da eben so wenig Geld und trotzdem hat man so tolle Sachen erlebt und gemacht.
1: Ja,
0: und
1: es muss nicht immer alles teuer
0: sein. Nein, und vor allen Dingen, es war auch völlig unwichtig. Hauptsache, wir waren weg von zu Hause, weißt du so. Und du hast jeden Abend irgendwelche anderen Menschen kennengelernt und verrückte Menschen und alte, nette Menschen und hast einfach eben auch nicht nachgedacht, was man da so zum Teil gemacht hat. Nicht?
1: Ja.
0: Und das war einfach schön. Und deshalb allen jungen Menschen, genießt eure Sommerferien.
1: Ja, genießt
0: Mut
1: sie.
0: Zur Lücke, ohne wahnsinnig zu werden. Nicht? Und so eine Zeit kommt auch tatsächlich nicht wieder.
1: Nee.
0: Wenn die meisten Erwachsenen sind, irgendwann dann doch langweilig.
1: Ja.
0: Nicht? Sie machen es halt nicht mehr. Nicht? Oder trauen sich oft die Sache dann auch nicht mehr. Und wenn man jung ist, dann macht man einfach verrückte Sachen.
1: Ja, und genießt einfach die Zeit, die Realität mit den Klassenarbeiten, Klausuren etc. pp., die kommen wieder.
0: Ja.
1: Also das werdet ihr nicht vermissen, das werdet ihr auch nicht verpassen, glaubt es mir. Aber genießt eure Freizeit.
0: Ja, und wie gesagt, das bisschen Lernen und mit KI könnt ihr das heute ja noch viel besser. So, hast du Tipps fürs Wochenende?
1: Nee, für dieses Wochenende tatsächlich gar nicht.
0: Dann, ich habe 3.
1: Na, siehst du.
0: Ja, siehst du. Also erstmal ist natürlich dieses Wochenende, Samstag, der berühmte Christopher Street Day.
1: Stimmt, deswegen muss ich ja anders hierher fahren. Weil
0: genau.
1: Die
0: bauen schon
1: was.
0: Auf, nicht? Oder um.
1: Ja.
0: Genau. Ja, Christopher Street Day, wird bestimmt, Wetter soll, glaube ich, wieder gut werden,
1: ja,
0: oder?
1: Ja, Samstag
0: wird also wieder
1: soll
0: warm,
1: wieder richtig
0: warm werden, heiß. Also trinkt viel Wasser,
1: nicht
0: nur Alk, sondern Wasser. Und lieber Christopher Street, Teilnehmende und Veranstalter, bitte, bitte kümmert euch auch mal um die Menschen, die euch helfen. Nicht? Also die sauber machen, die Security machen. Nicht? Das sind auch Menschen und denen könnt ihr ruhig auch mal ein Dankeschön zu winken, Küsschen geben und vor allen Dingen könnt ihr denen ruhig auch mal was zu trinken geben.
1: Ja.
0: Nicht? Also da kann sich auch mal die Verantwortlichen vom Christopher Street Day an die Nase fassen und da auch mal ein bisschen mehr springen lassen.
1: Ja.
0: So, denn ohne diese Menschen, nicht, könnte so eine Veranstaltung auch nicht stattfinden.
1: Genau.
0: So, das dann ist, wie heißt es, gibt es eine Veranstaltung wieder, ich muss kurz nachgucken, wie sie tatsächlich heißt, im Humboldt-Forum, ist seit letzter Woche wieder umsonst und draußen kann man wieder im Hof feiern. Und das hat auch einen Namen, das Ganze. Ich weiß nicht, du kennst das auch vielleicht.
1: Unter Garantie habe ich davon schon gehört.
0: Das heißt Durchlüften 2026 Festival im Humboldt-Forum. Nicht? Seit 8. Juli gestartet und geht bis zum 1. August. Und es geht immer so los um 19 Uhr, glaube ich. Dann sind es immer so 2 Konzerte und ab 22 Uhr liegt ein DJ auf.
1: Hm.
0: Und ist kostenlos. Ja, ich glaube, man muss sich anstellen und wenn das eben voll ist, müsst ihr warten, bis die Leute wieder rauskommen.
1: Ja.
0: Nicht? Diesmal viele, auch international, sehr viele internationale Künstler. Ich glaube, dieses Wochenende viele aus Südamerika.
1: Ja.
0: Nicht? Lohnt sich, ich glaube, ihr müsst noch mal gucken, ob ihr Getränke mit reinnehmen dürft, weiß ich jetzt nicht. Denn drin gibt es zwar Getränkestände, aber das ist nicht so ganz günstig, wenn ich das in Erinnerung habe. Aber dafür ist der Eintritt ja umsonst und vielleicht kann man ja vorglühen, vielleicht darf man ja zumindest das Wasser mit reinnehmen.
1: Ja.
0: Nicht? Und so kommt man mal ins Humboldt-Forum. So, dann habe ich noch einen Tipp. Jetzt habe ich natürlich dummerweise meine Lesebrille vergessen, aber ich kriege das hin. Und zwar gibt es noch die im Gasrack die Music Days 2026.
1: Davon habe ich gestern tatsächlich in einer Nachrichtensendung was gehört.
0: Genau, und das Festival beginnt auch, diese Music Days, jetzt am Freitag, Samstag, Sonntag und geht auch bis in den August. Und am Sonntag, da ist, glaube ich, genau am Sonntag, das ist der 26., oder? Ist das?
1: Ja, 26.
0: Nicht, da sind die Roots Sonics. Ich glaube, das ist mal was ganz außergewöhnliches, Musikperformance. Das wäre mal was, was auch nicht so teuer ist. Ich glaube, die Tageskarte kostet 30 Euro oder so. Und dann habt ihr aber 6 Konzerte an dem Tag. Ja. Also feiern, feiern, feiern und genießen und keinen Sonnenbrand kriegen.
1: Genau, eincremen, Flüssigkeit, viel, viel Wasser, Leute. Auch wenn ich gerne auch mal ein Aperolchen, jetzt nur nicht, weil Aperol mag ich nicht, aber mal ein Waldbärli-Lilchen in mich reinschütte oder auch mal ein Skinny Bitch Noir oder sowas. Wasser. Wasser ist trotzdem immer noch der Quell. Die Quelle des Lebens.
0: Wasser ist super wichtig. Nicht? Das auf jeden Fall. Und trotzdem ist jetzt, glaube ich, so, wenn die Sonne scheint, tanzen, Musik, auch liebe Berliner und Berliner, die ein bisschen älter sind, seid doch ein bisschen tolerant.
1: Ja,
0: wenn die jungen Leute mal
1: jungen Leute.
0: Genau, wenn die mal ein bisschen lauter sind, mein Gott, ihr schlaft nicht schlecht, weil junge Leute mal laut Musik hört. Ihr schlaft schlecht, weil ihr einfach unzufrieden mit eurem Leben seid.
1: Ja, ja.
0: Ihr könntet das ja auch runtergehen und mittanzen.
1: Und
0: zum
1: sagen,
0: Beispiel.
1: Ich möchte Bier dafür, dass ich nicht die Bullen rufe.
0: Ach so, ja. Kommen die denn überhaupt?
1: Bei Ruhestörungen kommen die, brauchen die mindestens eine Stunde.
0: Ah ja.
1: Weiß ich aus eigener Erfahrung, weil
0: okay,
1: ich ja
0: also dann nicht
1: wegen meiner Nachbarin die Polizei rufen musste mal.
0: Ja, gut, aber da hast du vielleicht auch nicht gesagt, dass die
1: dass die schon seit 5 Stunden ihre Wohnung auseinanderkloppt waren.
0: Ja, das
1: Worte.
0: War genau. Aber das war ja dann persönliches Kloppen und nicht Feiern.
1: Ja.
0: Ne? Also dann drück mir die Daumen, dass dein Nachbar ruhig bleibt.
1: Ja.
0: Nicht? Dass du noch so wunderschöne Ferien hast.
1: Ja, du, wenn die jetzt bin ich an dem Punkt, wo ich sage, wenn sie nachts randaliert, rufe ich nachts die Polizei. Jetzt kann ich auch nachts 1-2 wach bleiben, bis sie da sind.
0: Ja. Oder du gehst feiern. Du gehst feiern. Oder drehst laut Musik auf, sodass dass die noch lauter, dann rufen die anderen Nachbarn da an, weil die Musik laut ist.
1: Ja,
0: und
1: das wird so gegenseitig hochschaukeln.
0: Ja, genau. Und dann so eine Performance draus machen.
1: nein, diese Frau Berliner braucht Hilfe. Das ist das Schwierige an der Sache. Aber ja, darüber reden wir mal ein anderes Mal, weil wir haben auch nur noch ganz wenig Zeit. In diesem Sinne, genießt das schöne Wochenende.
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3: Mit Kian Kalinowski. Die Berliner Verwaltung ist Ziel eines Hackerangriffs geworden. Betroffen waren zunächst 2 Senatsverwaltungen, die aus Sicherheitsgründen vom Berliner Landesnetz getrennt wurden. Dadurch hatten die Behörden keinen Zugang zum Internet und konnten keine E-Mails nach außen verschicken. Auch Homeoffice war nicht möglich. Zudem war die Auszahlung des Wohngeldes für mehr als 50.000 Haushalte gefährdet. Bei Untersuchungen stellten Experten fest, dass Daten aus der Senatsverwaltung für Stadtentwicklung abgeflossen waren. Dabei handelte es sich nach den Angaben des Senats um öffentlich zugängliche Daten. Die Staatsanwaltschaft leitete ein Ermittlungsverfahren ein. Laut Staatskanzlei sind die Verwaltungen aber arbeitsfähig. Eine neue Aufklärungsdrohne ist in Strausberg vorgestellt worden. Das unbemannte Flugzeug wurde vom Luftfahrtunternehmen AeroData entwickelt und sollte unter anderem die Bundeswehr beim Schutz wichtiger Infrastruktur in der Nord- und Ostsee unterstützen. Hintergrund ist die zunehmende Sorge vor sogenannten hybriden Bedrohungen, also gezielten Spionage, Sabotage oder Desinformation durch staatliche Akteure. Stahnsdorf im Süden von Berlin soll ein eigenes Rockmusikerviertel bekommen. 9 Straßen in einem neuen Wohngebiet sollen nach Musikergrößen wie Tina Turner, John Lennon und Freddie Mercury benannt werden. Damit wollte die Gemeinde vor allem mehr Frauen bei den Straßennamen berücksichtigen. Im sogenannten Komponistenviertel sind bereits Straßen nach klassischen Musikern wie Beethoven und Bach benannt.
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3: Heute bleibt es in Berlin und Brandenburg grau und wechselhaft. Es wird immer wieder Regen erwartet, die Temperaturen liegen bei 20 bis 24 Grad. In der Nacht lässt der Regen nach und es bleibt mit 13 bis 16 Grad kühl. Heute also lieber die Regenjacke oder den Regenschirm einpacken, die Sonnenbrille kann dafür zu Hause bleiben.
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8: Hier ist die Rock City Ray Show Berlin bei Alex Berlin. Am Mikrofon begrüßt euch Jens Fritze. Hallo. Diese Ausgabe ist die eigentlich gar nicht geplante Fortführung meines Judas Priest Specials von Anfang August. Was euch heute an britischem Stahl erwartet, erzähle ich euch nach dem ersten Song, Hot Rockin'.

Judas Priest mit Hard Rockin' von der LP Point of Entry. Die Scheibe von 1981 zählt zwar nicht zu den unumstrittenen Meilensteinen der britischen Heavy-Metal-Band, enthält aber durchaus ein paar starke Songs. Den einen oder anderen hört ihr in dieser Sendung. Ja, wie gesagt, dies ist der zweite Teil eines Judas Priest Specials. Dass es den gibt, war mir Anfang August beim Erstellen des ersten gar nicht klar. Da hatte ich anlässlich des Starts der neuen Priest-Tour eine Sammlung von Klassikern von den Alben aus den 70ern, also von Rock'n'Roller, Sad Wings of Destiny, Sin After Sin, Stained Glass und Killing Machine zusammengestellt. Und das hat mir dann so viel Spaß gemacht, dass ich Lust auf eine Zugabe bzw. Teil 2 bekommen habe. Wir schreiten nach den 70s ins nächste Jahrzehnt. Die 80er Jahre, die waren für Judas Priest nicht nur die kommerziell erfolgreichsten, in der Dekade entstanden einige ihrer allerbesten Longplayer. Okay, auch die eine oder andere umstrittene Platte war dabei. Dem Masterpiece British Steel von 1980 folgte 81 das wie erwähnt nur teilweise überzeugende Point of Entry. Im Folgejahr erschien mit Screaming for Vengeance eine grandiose LP, mit der Priest eindrucksvoll demonstrierten, dass man den US-amerikanischen Markt knacken kann, ohne härtemäßig Kompromisse machen zu müssen. Defenders of the Faith haute 1984 in die gleiche Kerbe. Tja, und dann kam 1986 das seinerzeit in der Stammbelegschaft hoch umstrittene Turbo raus, bei der die Heavy-Metal-Institution erstmals Gitarren-Synthesizer benutzte. Wie für Point of Entry gilt auch für Turbo keine Sternstunde, doch es gibt einige Highlights. Ram It Down war 1988 der Versuch, bei den Headbangern wieder Boden gut zu machen. Das Resultat war nicht durchgehend überzeugend. Von diesen 6 Alben, die Sänger Rob Halford, Bassist Ian Hill, das Gitarrenduo K.K. Downing und Glenn Tipton sowie Drummer Dave Holland uns beschert haben, hört ihr jetzt eine kleine Auswahl an Songs. Ich habe extra die allseits bekannten Hits und Setlist-Standards wie Breaking the Law, Living After Midnight, You've Got Another Thing Coming oder Turbo Lover weggelassen, um Songs zu präsentieren, die natürlich nicht ganz unbekannt sind, aber meist doch eher in der zweiten oder dritten Reihe stehen. Wir starten den Priest-Reigen mit Steeler, einem Lied von British Steel, das bei der Ende Juli begonnenen Tournee in der Setlist auftauchte und soweit ich gesehen habe, vorher zumindest in Europa nie live zu hören war.

Judas Priest mit dem Doppelschlag Heavy Duty und Defenders of the Faith vom Defenders of the Faith Opus von 1984. Davor liefen heute diese Priest-Perlen: Hot Rockin', Stealer, Jawbreaker, Reckless, Don't Go, The Rage, Solar Angels, Out in the Cold, Fever und Blood Red Skies. Die Songs sind von den Priest-LPs, die zwischen 1980 und 88 released wurden. British Steel, Point of Entry, Screaming for Vengeance, Defenders of the Faith, Turbo und Ram It Down. Wir sind fast am Ende dieses Judas Priest Specials, in dem der Fokus auf Priest-Stücken lag, die deutlich weniger in den Setlist der Band vertreten sind als bekannte Gassenhauer wie Breaking the Law. Ich hoffe, ihr hattet mit dieser Compilation ein wenig Spaß. Mein Name ist Jens Fritze, ich bin der Sendeverantwortliche der Rock City Radio Show Berlin, hier bei Alex Berlin. Zum Ausklang gibt's noch einen Auszug aus Defenders of the Faith. Night Comes Down. Bis zum nächsten Mal. Tschüss.

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1: Mit Kian Kalinowski. Die Berliner Verwaltung ist Ziel eines Hackerangriffs geworden. Betroffen waren zunächst zwei Senatsverwaltungen, die aus Sicherheitsgründen vom Berliner Landesnetz getrennt wurden. Dadurch hatten die Behörden keinen Zugang zum Internet und konnten keine E-Mails nach außen verschicken. Auch Homeoffice war nicht möglich. Zudem war die Auszahlung des Wohngeldes für mehr als 50.000 Haushalte gefährdet. Bei Untersuchungen stellten Experten fest, dass Daten aus der Senatsverwaltung für Stadtentwicklung abgeflossen waren. Dabei handelte es sich nach den Angaben des Senats um öffentlich zugängliche Daten. Die Staatsanwaltschaft leitete ein Ermittlungsverfahren ein. Laut Staatskanzlei sind die Verwaltungen aber arbeitsfähig. Eine neue Aufklärungsdrohne ist in Strausberg vorgestellt worden. Das unbemannte Flugzeug wurde vom Luftfahrtunternehmen AeroData entwickelt und sollte unter anderem die Bundeswehr beim Schutz wichtiger Infrastruktur in der Nord- und Ostsee unterstützen. Hintergrund ist die zunehmende Sorge vor sogenannten hybriden Bedrohungen, also gezielten Spionage, Sabotage oder Desinformation durch staatliche Akteure. Stahnsdorf im Süden von Berlin soll ein eigenes Rockmusikerviertel bekommen. 9 Straßen in einem neuen Wohngebiet sollen nach Musikergrößen wie Tina Turner, John Lennon und Freddie Mercury benannt werden. Damit wollte die Gemeinde vor allem mehr Frauen bei den Straßennamen berücksichtigen. Im sogenannten Komponistenviertel sind bereits Straßen nach klassischen Musikern wie Beethoven und Bach benannt.
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1: Heute bleibt es in Berlin und Brandenburg grau und wechselhaft. Es wird immer wieder Regen erwartet, die Temperaturen liegen bei 20 bis 24 Grad. In der Nacht lässt der Regen nach und es bleibt mit 13 bis 16 Grad kühl. Heute also lieber die Regenjacke oder den Regenschirm einpacken, die Sonnenbrille kann dafür zu Hause bleiben.
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8: Und damit herzlich willkommen hier auf Radio Lotte Weimar 27 FM am Dienstagabend. Diese Ausgabe wieder mit etwas Moderation von mir. Und los geht es hier mit Sick of It All und No Cure von ihrem 94er Album Scratch the Surface. Anlass ist nicht so schön. Luke Koller ist vor gut 2 Wochen an seiner Krebserkrankung gestorben. Äußerst sympathischer Zeitgenosse und Frontmann von Sick of It All. Mein Eintritt in den sogenannten New York Hardcore im Jahre 1991 oder 92.

Sick of it all, No Cure von Scratch the Surface aus dem Jahre 1994, wie eingangs erwähnt, war ihr bestverkauftes Album aus ihrer ganzen Karriere. Ich glaube, ganze 250.000 Stücke gingen über den Ladentisch. Wir bestreiten den weiteren Dienstagabend hier auf Radio Lotte Weimar mit Elliot aus Louisville und Away We Drift von ihrem letzten Album Song.

Das waren Quicksand von ihrem fünften und damit neuen Studioalbum Bring on the Physics, erschienen am 17. Juli diesen Jahres via Equal Vision Records. Die Platte umfasst ca. 10 Tracks, was heißt circa? Sie umfasst 10 Tracks mit einer Gesamtlänge von knapp 29 Minuten. Und ich kann mich erinnern, es gab mal Platten, die gingen 35 Minuten und die erschien 1986, war Slayer Rain in Blood. Und da dachte man ganz schön kurz für eine LP. Heutzutage muss man sich mit 29 Minuten zufrieden geben. Früher war das die Länge einer EP. Schluss mit Meckern, hier sind Endpoint und Pencil Break von ihrer letzten EP, The Last Record.

and Point, Pencil Break. Und wir wenden uns der Insel zu in Europa, nämlich Großbritannien. Und da im Speziellen schauen wir nach Schottland. Und als The Scottish Cowboy bezeichnet sich Sam Shackleton. Und der hat, ich glaube, vor gut 2 Jahren eine LP herausgebracht, die sich benannte Scottish Cowboy Ballads. Und kann ich nur heiß empfehlen, hier hören wir ihn mit Cuckoo Bird. Und wer einer meiner Frühjahrssendungen gehört hat, weiß noch, immer schön Kleingeld in der Tasche, wenn man das erste Mal im Jahr den Kuckuck hört, verspricht es unermesslichen Reichtum.

Ding, ding, ding, ding. Sam Shackleton, Cuckoo Bird. Früher konnte ich mal Schlagzeug-Solos mitsingen, aber von Sam Shackleton hier das Banjo. Hören wir später in der Sendung garantiert nochmal und wir wenden uns einem neuen Release zu mal wieder. Fiddlehead haben im Juni Baby I'll Change herausgebrachte 3-Song-EP. Zu meiner Zeit nannte man das 7-Inch. Wie dem auch sei, hier sind sie mit Porchlight.

Fiddlehead und Porchlight, wie gesagt, von ihrer neuen EP Baby I'll Change. Das hier sind H2O und What Happened featuring Matt Skiba vom Alkaline Trio und dem unvergessenen Lou Collar von Sick of It All.

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1: Oh, brutal gute Ramblin' Jack Elliott und 912 Greens, was so viel bedeutet wie eine Adresse in New Orleans und der Titel dazugehört hat, verweist auf eine Reise im Jahr 1953 zu eben jener Adresse, und zwar 912 Toulouse Street, auf der Suche nach dem Banjo-Spieler Billy Fayer. Mit einer Anspielung auf Slim Green, ein Sattelmacher aus New Mexico, der die Pferde züchtete, darunter auch Jacks Elliots 12-jähriges Kuhpony, aber das nur am Rande. Re-Release ist in diesem Monat groß geschrieben worden, so auch von Outspoken, die, es verfolgt mich die ganze Sendung, ihre 7-Inch aus dem Jahre, ich glaube 1994, 95, irgendwann Mitte der 90er jedenfalls, neu aufgelegt haben, ebenfalls auf Equal Vision Records, haben noch drei Stücke hinzugepackt und fertig ist The Current, meine Lieblingsveröffentlichung, und daraus hören wir Shadow.

Von Outspoken zu starkem Retro-Soul, und zwar auf Deptone Records, kündigen Sam Cookes Enkelin ihr Debüt an mit If I Let You. Und nicht nur Sam Cooke hat Anteile an diesem Album, sondern die Töchter von Linda und Cecil Womack, die in den 80ern R&B-Platten veröffentlichten, waren, oder deren Großvater ist Sam Cooke und ihr Onkel ist Cecils älterer Bruder, R&B-Legende Bobby Womack. Wie das klingt, hier sind sie, die Womack Sisters, und If I

Can't Wait One Minute More. Sif waren das von Set Your Goals aus Mitte der 90er Jahre, featuring Lou Collor von Sick of It All. Ehre dem, dem die Ehre gebührt. Wir machen an dieser Stelle oder beziehungsweise üben an dieser Stelle noch einmal den Schulterschluss zum Scottish Cowboy Sam Shackleton und Song to a Clown.

haben unter anderem für das kommende Jahr 2027 eine Südamerika-Tour als auch eine Europa-Tour angekündigt. Faith No More waren das mit Evidence von King for a Day and Fool for a Lifetime. Wir befinden uns am Ende der authentischen Stunde. 60 Minuten können so kurz sein. Und ich verabschiede mich hier nochmal mit einer Verneigung vom großartigen Lou Koller von Sick of It All. Und Just Look Around Lyrics von 1992 können nicht aktueller denn je sein. Denn zu viel Hass macht sich bereit in unserer Gesellschaft. Ich bin gespannt, was die nächsten Wochen bringen werden. Auf alle Fälle komme ich im September zu euch zurück, am dritten Dienstag des Monats natürlich. Mal sehen, ich befinde mich zu dieser Zeit auf großer Reise. Entweder kommt was aus der Konserve oder ich produziere noch schnell etwas vor. Ihr werdet sehen, wenn ihr einschaltet auf Radio Lotte Weimar. Und damit verabschiede ich mich hier von euch. Macht's gut und natürlich wie immer das Beste daraus.

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1: Heute geht es um das Campus Radio CouchFM. Das ist ein Projekt in Zusammenarbeit der drei Berliner Hochschulen, der Humboldt-Universität, der Freien Universität und der Technischen Universität Berlin. Und ich möchte euch nun das Campus Radio genauer vorstellen und habe hierzu Laura und Emily von CouchFM eingeladen. Herzlich willkommen.
2: Hi.
3: Hi.
1: Seit wann gibt es denn das Format Campus Radio CouchFM?
2: Also 2011 kam die Idee auf. Und 2012 lief dann die erste Sendung schon. Also es ist jetzt schon ganz schön lange her.
1: Und ihr sendet ja jeden Tag und habt verschiedene Formate. Wie ist die Sendung denn aufgebaut?
2: Genau, also wir haben jeden Tag in der Woche ein unterschiedliches Format. Zweimal die Woche läuft unser Live-Magazin. Das heißt, da stehen wir live im Studio und reden über alles Mögliche. Und dann läuft auch Musik zwischendurch, wie man es aus dem Radio halt so kennt. Und montags ist bei uns immer Platz für eine Gästesendung. Mhm. Also da können zum Beispiel andere Unis ihre Projekte vorstellen, wenn sie selbst einen Podcast produzieren und so weiter. Dann haben wir am Mittwoch unsere Musiksendung, das Klangkompott. Das wird von der Musikredaktion gemacht und es kann auch alles Mögliche sein. Interviews, einfach eine Band vorstellen, ein Genre vorstellen, alles Mögliche. Genau, donnerstags läuft unser Gästezimmer. Das ist ein Interviewformat mit Personen zum Beispiel aus Politik oder der Kultur, Berliner Figuren, alles Mögliche. Ja, samstags ist bei uns Tanzstunde. Da können DJs aus Berlin ihre Sets spielen und sich so ein bisschen vorstellen. Und am Sonntag läuft unsere Wiedergabeliste mit den besten Songs aus der Woche.
1: Wie kommt ihr denn zu den Themen, die ihr in der Sendung besprecht?
3: Also ich finde, das ist auch mal ein sehr spannender Prozess, weil es einfach wirklich das ist, was die Couchies so im Alltag beschäftigt. Und das fand ich am Anfang auch so ganz ungewohnt, dass wirklich der Themenvorschlag einfach so reingeworfen werden kann. Und meistens wird er auch total cool aufgenommen und dann wird gebrainstormt, dann können andere relaten oder eben nicht. Und das ist immer ein total spannender Prozess. Also das meiste findet so in der Wortredaktion dann statt oder halt davor in den allgemeinen Sitzungen.
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Hallo, liebe Zuhörerinnen und Zuhörer. Herzlich willkommen bei der heutigen Ausgabe von A Journey to Music. Für diese Sendung habe ich Jörg, ein Kollege aus dem Internet, gebeten, eine Playlist zusammenzustellen. Bevor ich aber mit dieser Playlist anfange, zunächst ein Stück, was mir sehr am Herzen liegt, gerade erschienen von Tim Montana. Die CD heißt Entire State. Seine Musik ist Country Rock, Country und manchmal auch richtig Hard Rock. Gemeinsam mit Slash und Billy F. Gibbons spielt er einen alten ZZ Top Song, Brown Sugar. One more time.

Das war der erste Song aus Jörgs Playlist, Abraxas Pool, Bumbayaya. Die Mitglieder von Abraxas Pool haben sich 1997 zusammengefunden. Abraxas, große CD, große LP von Santana, und tatsächlich sind das alles Ex-Mitglieder von Santana. Unter anderem sind mit dabei Mike Shreve, Neez Cohn und Greg Rowley. Zu den nächsten zwei Bands bzw. Songs muss ich nicht viel sagen. Status Quo, Tobacco Road und Yes, Owner of a Lonely Heart.

Der nächste Song, Don't Put Your Hands on Me von Coco Taylor. Coco Taylor verstarb 2009, sie war eine Blues-Legende. 1954 zog sie mit ihrem Mann nach Chicago, wo sie 1962 von niemand Geringeren als Willie Dixon entdeckt wurde. Direkt danach Led Zeppelin mit Black Dog, live eingespielt im Jahr 1973.

Emerson, Lake and Palmer von der CD Works 1, Tiger in the Spotlight. Es ist schon verrückt, wie sich die Zeiten ändern. Damals waren Emerson, Lake and Palmer gemeinsam mit Pink Floyd die Nummer 1, wenn es um Konzerte ging. Pink Floyd wird heute immer noch gehört. Emerson, Lake and Palmer bringt eher die Leute dazu, schreiend wegzulaufen. Ich hoffe, es ist nicht ganz so schlimm mit dem nächsten Song, Grand Funk Railroad. Und hier ein Instrumental, Mark Says It's Alright. Ziemlich wild, passend die Zeit mit Emerson, Lake and Palmer.

An dieser Stelle möchte ich mich noch einmal bei Jörg bedanken, der diese Playlist zusammengestellt hat. Mit den nächsten beiden Titeln nimmt er uns mit in die Mitte der 80er Jahre. Aus dem 1985 erschienenen Album Life After Death, Iron Maiden mit The Trooper. 1986 erschien dann Van Halens Album 5150 und hier der Titeltrack.

Zumindest was meinen Redeteil angeht, haben wir jetzt das Ende der Sendung erreicht. Vielen lieben Dank, dass ihr dabei wart, dass ihr zugehört habt. Und natürlich ein ganz spezielles Dankeschön an Jörg, der diese Playlist zusammengestellt hat. Ich wünsche euch noch viel Spaß mit den nachfolgenden Sendungen und nächste Woche, Mittwoch 22 Uhr, gleicher Ort, gleiche Zeit, Journey to Music. Ich freue mich, wenn ihr wieder einschaltet. Bis dahin, tschüss!

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1: Ich bin heute mit Bettina und Lida im Studio, die die Sendung Monday Movie Talk machen.
2: Hallo.
3: Hallo, Benni.
1: Die Schlagwörter zu eurer Sendung sind Aktuelles zum Film, Theater, Tanz und Literatur, grob zusammengefasst. Wie würdet ihr die Sendung in euren eigenen Worten beschreiben?
2: So ein anderes Schlagwort ist natürlich die Kritik zu Spielfilmen und Dokumentationen. Und wir bringen natürlich auch so ein paar O-Töne vom roten Teppich. Und wir haben ausgewählte Studiogäste. Wir besprechen eben aktuelle Theaterproduktionen und Tanzinszenierungen aus Berlin und Co. Das heißt, wir wandern auch mal in andere Städte und gucken, was in anderen Städten so los ist, dass man von Berlin aus dahin fahren kann. Aber primär sind wir queer-feministisch.
3: Absolut. In die linke Ecke. Immer klassenkritisch, nicht nur film- und theaterkritisch.
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0: Ich bin heute hier mit zwei Hosts von der ukrainischen Radiosendung Trambeats FM. Schön, dass ihr da seid.
1: Ja, danke. Danke für die Einladung.
2: Danke, Sam Xelot.
0: Lass uns über den Namen sprechen. Trambeats FM. Was heißt es?
1: Es gibt ein traditionelles ukrainisches Instrument, Musikinstrument, in Gebirgen meistens. Es ist ein großes Rohr, das heißt Trambita.
2: Dieses Name Trambeats FM, das bedeutet Trambita wie Musikinstrument und auch Beat für Musik. Trambita mit Beat.
0: Was sind die Themen, mit denen ihr euch beschäftigt?
1: Alles, was für die Ukrainer in Deutschland interessant ist. Ja, es ist die soziale Fragen, die Nachrichten, die Fragen der Kommunikation, die Fragen, die helfen auch die Gemeinde zusammen sammeln. Alles, alles, was wichtig in der Ukraine ist, auch teilen wir mit. Und was für die Ukrainer in Deutschland wichtig ist, auch.
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Tja, ihr versteht nur Spanisch, dann seid ihr genau richtig in der neuesten Level 80-Ausgabe. Heute gibt es nämlich ein spanisches 80er-Jahre-Set, damit keine Langeweile entsteht. Verschiedenste Musikstile, pop, rockig, manchmal wavig, manchmal auch elektronisch. Der Spanier sagt dazu Techno-Pop, nur mit C geschrieben. Tja, wer es genau erfunden hat, diesen Wortbegriff, das erfahrt ihr auch noch im laufenden Betrieb dieser Sendung namens Level 80. Die ist übrigens jeden zweiten Mittwoch um 23 Uhr hier bei Alex Berlin in zu später Nachtstunde zu hören gibt. Das 80er-Jahre Retro-Format. Tja, wir hören uns hier Musik gerade im Dreierpack als erstes an von der Blutgruppe, den Rhesusfaktor Positiv, also RH Plus in Kürze geschrieben. Das ist ein Pop-Rock-Wave-Quintett aus Madrid gewesen und von ihrer selbstbetitelten Debütplatte aus dem Jahr 83 gab es die erste Nummer zu hören, die hieß Transparente Maniki und jetzt sind wir gerade bei einer kompletten A- und B-seitigen Single, die wir uns noch reinziehen aus dem Jahre 84 und zwar Elektrika und das hier ist noch Alath Plateadas von RH Plus in Kürze geschrieben. Ich weiß nicht, ob das Ganze wirklich ja auch ein Plus für euch werden wird. Ich wünsche euch jedenfalls viel Spaß die kommende Stunde mit Bartro vom Mikro.

SOS kann man da nur rufen, denn so hieß die Formation aus Grenada, die wir uns gerade eben angehört haben. Einzigste LP haben sie 1987 veröffentlicht und davon haben wir uns eine Hörprobe gegönnt. La Mafia No Perdona war das gewesen von SOS. Wir machen weiter mit einer Compilation, die ist ein Blogger auf Blogspot erschienen, weil er die selbst zusammengestellt hat und so seltene Demo-Materialien, unter anderem Live-Auftritte, da zusammengefügt hatte. Und zwar heißt der Blog Deriboth Bayo El Agua und Blogspot 2015 Volume 1 und 2 hat er die Compilation-Reihe veröffentlicht und zwar Rezopilation Marquettas Anus 80 heißt die. Wir hören uns Volume 1 hier in Dreier-Package an. Und zwar einmal die Formation Estración Victoria davon. Das ist ein New Wave-Trio gewesen aus Madrid. Die Nummer, die wir uns hier anhören, die kam 82 als Single, 83 auch auf ihrer LP raus. Contacto en Saigon. Estación Victoria.

Ja. Hörte spanische 80er-Jahre-Zeit hier bei Level 80 auf Alex Berlin zu empfangen in Berlin und Brandenburg über DAB+ und im Internet alex-berlin.de und

den Livestreamer anklicken und das Ganze dann natürlich weltweit. Ja, wir sind immer noch bei dieser Compilation von diesen einen Blogger und Blogspots. Nikros SA geschrieben, also LR ausgequatscht. Ein Seitenprojekt von der Madrider Formation Los Nikis. Ihre einzigste Single haben sie 83 veröffentlicht. Zabana hieß die und die haben wir uns auch hier A-seitig angehört. Ja, machen wir weiter mit einem Techno-Pop-Trio, die auf den Spuren von Kraftwerk, Ultrafox und Heaven 17 gewandelt waren und sich dann auch zwischenzeitlich in England breit gemacht haben. 1985 sind sie dann zurückgekehrt. Unter dem Namen Heroica haben sie dann weitergemacht. Ja, da dann Synthie-Pop-Mucke. Hier allerdings noch mit ihren ersten Namen unterwegs, Ophiformia SCI, das ist die Abkürzung Sequential Circuits. Aus dem Jahr 82 stammt diese Nummer hier und zwar Una Nota de Bianco, Ophiformia SCI.

Geht auch ganz gut, oder? Die Chris haben wir uns gerade mal angehört. Zur Jahrtausendwende unter ihren vollen Namen, und zwar Christina Del Valle, hat sie dann so Latin-Pop-Zeug gemacht, war ja zu der Zeit auch sehr gefragt. Ja, in den 80ern hieß sie einfach nur in Kürze Chris. Ja, von ihrem Debütmachwerk auch Chris, aus dem Jahr 88, eine Nummer, die uns irgendwie bekannt vorkommt, oder? Estamos a Solas haben wir uns davon angehört. Und danach gab es dann von ihrer 89er-Single eine B-Seite zu hören, El Mensajero von Chris. Tja, machen wir weiter mit einem Dreier-Package von Dulce Venganza. Hierbei handelt es sich um ein Pop-Rock-Projekt aus Zivil. Das Album Hippie Hop aus dem Jahr 89, das ist so ein bisschen falsch von der Überschrift her, weil so Hip-Hop ist da nicht so wirklich drauf, wie ihr gleich feststellen werdet. Eher Pop- und Rock-Sounds. Dulce Venganza jedenfalls im Dreier-Package. Wir starten mit der Nummer Amo el Dinero.

Musik von Dulce Venganza hier gehört bei Level 80. Heute ein spanisches 80er-Jahre-Set auf die Ohren. Zum Schluss jetzt noch Musik im Zweierpark von Paraíso Pendido. Sie haben so zwei Singles rausgebracht und wir hören uns von ihrer ersten Single alles komplett an, die A- und B-Seite jeweils. Solo Silencio heißt es auf der A-Seite und auf der B-Seite heißt es dann noch Nana de Invierno von Paraíso Pendido, den Techno-Pop-Trio aus Valladolid. Tja, in der zweiten halben Stunde geht's fröhlich weiter in der Sendung hier mit spanischen Sound aus den 80er Jahren. Wenn euch das gefällt, dann bitte den Nachschlag bestellen und dran geblieben.

ein ziemlich schrilles Stimmchen, die Sängerin, aber trotzdem war auch die Formation drüben in Latein-Südamerika sehr beliebt. Da gab es eine Nummer, die wurde für eine Segelregatta genommen, und zwar Aún hieß die, und die hat es drüben da auch in den Charts geschafft, vor allem in Peru zum Beispiel, von Club Naval, die wir uns hier gerade angehört haben. Ja, eine Synthpop-Formation aus Vigo. Club Naval, so hieß auch die einzigste LP von 1984, und da findet ihr dann auch diese Nummer drauf. Nacida para el baile. Club Naval. Tja, zweite halbe Stunde bei Level 80, und im 80er Jahreszeit geht's fröhlich weiter mit Sound aus Spanien, egal ob es poppig, wavig, rockig oder techno-pop-mäßig daherkommen tut. Ja, aber wer hat diesen Begriff Techno-Pop eigentlich geprägt? Jetzt könnte man sagen Kraftwerk, die haben das schon erwähnt in den 70er Jahren, und die Pioniere aus Madrid, die diesen Begriff wirklich salonfähig dann in ihrer Heimat gemacht haben, die hießen El Aviador, und die gibt es jetzt mal im Zweier-Package zu hören. Die Single La Chica de Plexiglas, die erschien 1980 bereits. Ich habe hier so eine kleine EP-Compilation aus dem Jahr 83, die auch so hieß. Da findet man dann unter anderem auch noch die Nummer La Vision drauf aus dem Jahre 81, die es danach dann noch zu hören gibt. Von dieser Formation, die ja in 40 Jahren 18 verschiedene Bandmitglieder hatten. El Aviador Tro sind das. Ich wünsche euch jedenfalls nochmal viel Spaß für die kommende halbe Stunde mit Bartro immer noch vom Mikro.

El Aviadoro war das gerade gewesen. Ich hab's euch angedroht, Musik im Zweierpack von der Formation jedenfalls. Wir machen weiter mit einem Pop-Duo aus Barcelona. Da lohnt sich auch das Hinhören, finde ich. Von ihrem 86er Machwerk gibt es dann diese Nummer hier zu hören. Las Palabras son Cansancio. El Último de la Fila sind das hier.

Ja, ist auch ganz nett, die Geschichte, oder? Das war eine Formation aus Palma de Mallorca gewesen. Und zwar tragen die den Namen Cinque Perizione. Genauso hieß dann auch ihre Debüt, ihre Maxi 1983, so wie sie sich auch selbst nannten. Und Gambas haben wir uns davon angehört. Davor noch Habeas Corpus, das Rocktrio aus Leon, mit der Nummer Mio alla Polizia. Tja, hier gehört bei Level 80 euren 80er Retro-Format alle zwei Wochen 23 Uhr auf Alex Berlin. Tja, Musik im Zweierpark jetzt von Fuga als nächstes. Einzigste EP von der Formation, die hieß auch genauso, kam 87 raus, Fuga. Ja, auch aus Barcelona stammend. Und wir hören uns hier einmal die Nummer Diallo Estar an und Ital Ves Fuga.

Ja, die einzigste Single, komplett uns angehört von dieser Formation A- und B-seitig. Und zwar Zabiron waren das gerade gewesen. Ihm machen, so hieß das 83er Machwerk, gab es die A-Seite zum Schluss zu hören und der B-Seite war mit gestartet. Und zwar Moto Espacial. Zabiron war das gewesen. Wie gesagt, wenn ich irgendwas komisch ausgequatscht haben sollte, kein Problem. Ihr könnt die Sendung morgen nochmal nachhören und die Playlist wird auch drunter stehen. Dann könnt ihr euch selbst einen Reim draus machen. Und zwar einfach vorbeigeklickt auf der Soundcloud-Seite Level 80 eingeben. Die letzten drei Ausgaben da immer vorzufinden. Genauso wie auch die Kontaktdaten, wenn ihr irgendwelche Musikwünsche, Anregungen, Kritik hinterlassen wollt, findet ihr in Seitenstreifen dann auch die E-Mail-Adresse und den Anrufbeantworter. Seit zwei Wochen geht es dann weiter. Dann gibt es wieder erneut ein 80er-Jahre-Set, bevor wir uns dann in vier Wochen wieder an Neuvorstellung ranwagen. Diese Ausgabe am 2. September wäre also der nächste Zeitpunkt für Level 80. Im Programm geht es gleich weiter mit dem THF-Radio und nächste Woche dann zur gleichen Zeit ist wieder Mr. Tom am Start. Sozialkritisch unterwegs findet ihr in den Zeitungen so kleine Nebenhinweise, wie es denn eigentlich hier steht um uns, um den Staat und so weiter. Also hört euch das Ganze an. Vielleicht entdeckt ihr auch noch eine neue Seite. Ja, ich lese hier nur noch auf der Seite Folgendes. Ein Künstler, der Poch geschrieben wird, so wie Pocher, aber mit ohne ER am Ende. Ausgequatscht allerdings Pop. Und seine Debütalbum war eigentlich gedacht für die Formation, in der er eigentlich gewesen war und sollte eigentlich das zweite Album dafür sein. Deribos Arias nämlich war drinne gewesen. Nee, hat er selber benutzt. Ist leider relativ früh verstorben, der Künstler. Pop 1998. Ja, war ja vorher schon gebeutelt von der Huntington-Krankheit. Jedenfalls ein sehr humoristischer Künstler. To be or not to be heißt die Nummer, die wir uns hier noch anhören von seinem Debütmachwerk aus dem Jahre 85. Pop. Ich sage auf Wiedersehen hier hinter dem Popschutz. Leute, lasst uns nicht reinquatschen, schon gar nicht bei Musik hören. Ich wünsche euch noch eine gute Nacht.

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2: Herzlich willkommen bei den On-Air-Stories. In dieser On-Air-Story möchte ich euch die Sendung Oldie-Treff von Peter Ziermann vorstellen. Hallo Peter, schön, dass du da bist.
3: Ja, freut mich auch.
2: Was ist denn die Sendung Oldie-Treff genau? 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
3: 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Ja.

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1: Herzlich willkommen zu einer weiteren On-Air-Story. Ich bin heute mit Rolf Gensrich im Studio, der die Sendung OK Beat macht.
2: Hallo, freue mich, dass ich hier sein darf.
1: Wie würdest du ansonsten deine Sendung generell beschreiben?
2: 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Das kann also der Würstchenverkäufer sein bis hin zu irgendwelchen kleinen Aktionen, Grundeinkommen zum Beispiel oder kleine Parteien oder aber Musiker, die mir auf der Straße auffallen, denen ich dann mal meine Visitenkarte gebe und sage, kommt doch mal vorbei, meldet euch doch mal.
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1: Heute geht es um das Campus Radio CouchFM. Das ist ein Projekt in Zusammenarbeit der drei Berliner Hochschulen, der Humboldt-Universität, der Freien Universität und der Technischen Universität Berlin. Und ich möchte euch nun das Campus Radio genauer vorstellen und habe hierzu Laura und Emily von CouchFM eingeladen. Herzlich willkommen.
2: Hi.
3: Hi.
1: Seit wann gibt es denn das Format Campus Radio CouchFM?
2: Also 2011 kam die Idee auf. Und 2012 lief dann die erste Sendung schon. Also es ist jetzt schon ganz schön lange her.
1: Und ihr sendet ja jeden Tag und habt verschiedene Formate. Wie ist die Sendung denn aufgebaut?
2: Genau, also wir haben jeden Tag in der Woche ein unterschiedliches Format. Zweimal die Woche läuft unser Live-Magazin. Das heißt, da stehen wir live im Studio und reden über alles Mögliche. Und dann läuft auch Musik zwischendurch, wie man es aus dem Radio halt so kennt. Und montags ist bei uns immer Platz für eine Gästesendung. Mhm. Also da können zum Beispiel andere Unis ihre Projekte vorstellen, wenn sie selbst einen Podcast produzieren und so weiter. Dann haben wir am Mittwoch unsere Musiksendung, das Klangkompott. Das wird von der Musikredaktion gemacht und es kann auch alles Mögliche sein. Interviews, einfach eine Band vorstellen, ein Genre vorstellen, alles Mögliche. Genau, donnerstags läuft unser Gästezimmer. Das ist ein Interviewformat mit Personen zum Beispiel aus Politik oder der Kultur, Berliner Figuren, alles Mögliche. Ja, samstags ist bei uns Tanzstunde. Da können DJs aus Berlin ihre Sets spielen und sich so ein bisschen vorstellen. Und am Sonntag läuft unsere Wiedergabeliste mit den besten Songs aus der Woche.
1: Wie kommt ihr denn zu den Themen, die ihr in der Sendung besprecht?
3: Also ich finde, das ist auch mal ein sehr spannender Prozess, weil es einfach wirklich das ist, was die Couchies so im Alltag beschäftigt. Und das fand ich am Anfang auch so ganz ungewohnt, dass wirklich der Themenvorschlag einfach so reingeworfen werden kann. Und meistens wird er auch total cool aufgenommen und dann wird gebrainstormt, dann können andere relaten oder eben nicht. Und das ist immer ein total spannender Prozess. Also das meiste findet so in der Wortredaktion dann statt oder halt davor in den allgemeinen Sitzungen.
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Aber ja, was ist denn diese Spaß haben?

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1: Ich bin heute mit Bettina und Lida im Studio, die die Sendung Monday Movie Talk machen.
2: Hallo.
3: Hallo, Benni.
1: Die Schlagwörter zu eurer Sendung sind Aktuelles zum Film, Theater, Tanz und Literatur, grob zusammengefasst. Wie würdet ihr die Sendung in euren eigenen Worten beschreiben?
2: So ein anderes Schlagwort ist natürlich die Kritik zu Spielfilm und Dokumentation. Und wir bringen natürlich auch so ein paar O-Töne vom roten Teppich. Und wir haben ausgewählte Studiogäste. Wir besprechen eben aktuelle Theaterproduktionen und Tanzinszenierungen aus Berlin und Co. Das heißt, wir wandern auch mal in andere Städte und gucken, was in anderen Städten so los ist, dass man von Berlin aus dahin fahren kann. Aber primär sind wir queer-feministisch.
3: Absolut. In die linke Ecke. Immer klassenkritisch, nicht nur film- und theaterkritisch.
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0: Ich bin heute hier mit zwei Hosts von der ukrainischen Radiosendung Trambeats FM. Schön, dass ihr da seid.
1: Ja, danke. Danke für die Einladung.
2: Danke, thanks a lot.
0: Lass uns über den Namen sprechen. Trambeats FM. Was heißt es?
1: Es gibt ein traditionelles ukrainisches Instrument, Musikinstrument, in Gebirgen meistens. Es ist ein großes Rohr, das heißt Trambita.
2: Dieses Name Trambeats FM, das bedeutet Trambita wie Musikinstrument und auch Beat für Musik. Trambita mit Beat.
0: Was sind die Themen, mit denen ihr euch beschäftigt?
1: Alles, was für die Ukrainer in Deutschland interessant ist. Ja, es ist die Sozialfragen, die Nachrichten, die Fragen der Kommunikation, die Fragen, die helfen auch die Gemeinde zusammen sammeln. Alles, was wichtig in der Ukraine ist, auch teilen wir mit. Und was für die Ukrainer in Deutschland wichtig ist, auch.
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